0: Kanu-Olympiasieger und Weltmeister Ronald Rauer wechselt vom Bootssteg ins Kanzleramt, wird Staatsminister für Sport und Ehrenamt. Ein Siegertyp. Der 44-jährige Falkenseher hat in der Potsdamer Staatskanzlei Verwaltungserfahrung gesammelt und soll den deutschen Sport jetzt auf politischer Ebene erfolgreicher machen. Große Drogenrazzia im havelländischen Rhinow. Das LKA hat hier heute etliche Gebäude durchsucht. Ermittelt wird gegen 4 Männer. Sie sollen Drogen hergestellt und in großem Stil damit gehandelt haben. Spekuliert wird ein Zusammenhang im vermissten Fall Sven Scherbenske aus dem Ort. Die Polizei aber verweist auf den Datenschutz und bestätigt das nicht. Die neue Eskalation im Iran-Krieg treibt den Ölpreis noch weiter hoch. Super E10 ist so teuer wie nie. Die Spritpreise brechen ihre eigenen Rekorde, erreichen neue Höchststände. Der Preis für einen Liter liegt im bundesweiten Tagesdurchschnitt bei 2,22 Euro und übertrifft damit den traurigen Spitzenwert von 2,20. In München wurde ein Rüstungskonzern angegriffen. Das LKA vermutet den nächsten Anschlag. 2 Verdächtige sind festgenommen, eine Frau, ein Mann, beide Bulgaren. Sie sollen 3 Brandsätze auf die Zentrale der Firma Rode und Schwarz geworfen haben. Der Konzern produziert unter anderem Funksysteme für die Bundeswehr.
1: Und jetzt die BB-Radio Brandenburg-Reporter.
2: Berlin TXL wird zum Schumacher-Quartier. Der alte Flughafen Tegel, das größte Stadtentwicklungsprojekt Deutschlands. Geplant sind 5000 Wohnungen für mehr als 10.000 Menschen. Schulen, Kitas, Sportplätze, Shopping-Malls und 2 Parks. Die ersten Wohnungen sollen Ende 2028 fertig sein. Björn Dümke, BB-Radio Landeshauptstadtstudio Potsdam.
3: Das OSZ Dahme-Spreewald baut sein Angebot aus. In Königs Wusterhausen gibt's jetzt auch Ausbildung in der Lagerlogistik. Das soll Unternehmen in Südbrandenburg bei der Suche nach Fachkräften helfen. Rumi Ortwald, BB-Radio, Lokalstudio Niederlausitz in Cottbus.
4: Ab heute ist auch das jüdische Kulturschiff, die MS Goldberg, wieder in Brandenburg unterwegs. Musik, Filme und Texte mit jüdischem Kontext werden geboten. Zuerst macht das Schiff in Potsdam Station, dann in Eisenhüttenstadt und später in Schwedt. Frank Philipp, BB-Radio, Lokalstudio Oderland, Frankfurt.
0: Argentinien unterbricht alle Fußballspiele für Messi. Eine Hommage an den Weltfußballer in allen...
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1: Ich muss mal eins sagen, bin ich die Einzige, die Kinder anstrengend findet? Jetzt mal manchmal, oder? Ich verstehe euch alle wieder, das ist schön und Pubertät, aber mir gehen Kinder manchmal auf den Sack. Die wollen mal zu essen. Ich werde ständig gefragt, ob ich noch schwanger bin. Ich sage, ich kann... Auf dem Rücken hätte ich Platz, verstehst du? Ich wollte eigentlich was ganz anderes. Ich muss das mal kurz klären. Ich bin nicht schwanger, falls du mal... Ich möchte das auch nicht. Eine Schwangerschaft. Heißhungerattacken brauche ich nicht. Verstehst du? Ich esse auch so Gewürzgurke mit Schlagsahne und noch ein Omelett. Und Kassler oben drauf. Ich kann das nicht, denn stell dir mal vor, du musst ja das Kind, das tragen die alle vorne in diesem Tuch. Was muss ich denn holen? Spannbettlaken, aber... Denn wohne ich im vierten Stock, ich müsste das ja auch die ganze Zeit mit mir hoch und runter schleppen. Und du brauchst ja auch immer einen, der dafür sorgt, dass du ihn kriegst. Und da bin ich jetzt einfach da, um zu fragen, weil... Nee, ich hab ja
0: kein... 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

0: Danke.
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Isaac war vor etwas mehr als 2 Jahren unser Teilnehmer beim Eurovision Song Contest in Malmö und das weitaus erfolgreicher als die meisten angenommen hatten. Jetzt hat er neue Musik am Start. Had It All war für mich von Anfang an ein echter Hinhörer, ein mitreißender Feel-Good-Track, nicht zuletzt aufgrund der markanten Stimme des Mindeners. Und falls ihr eines seiner Konzerte gesehen habt, kennt ihr diesen totalen Ohrwurm mit den treibenden Beats schon, war nämlich immer der Abschluss.

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1: Mit Clara Himmel, guten Morgen. Friedrich Merz bekommt einen Brandenburger Profi in sein Regierungsteam. Einen, der weiß, wovon er spricht. Kanu-Olympiasieger und Weltmeister Ronald Rauer wechselt vom Bootssteg ins Kanzleramt. Wird Staatsminister für Sport und Ehrenamt. Ein Siegertyp. Der 44-jährige Falkenseher hat in der Potsdamer Staatskanzlei Verwaltungserfahrung gesammelt und soll den deutschen Sport jetzt auf politischer Ebene erfolgreicher machen. Große Drogenrazzia im havelländischen Rhinow. Das LKA hat hier heute etliche Gebäude durchsucht. Ermittelt wird gegen 4 Männer. Sie sollen Drogen hergestellt und in großem Stil damit gehandelt haben. Spekuliert wird ein Zusammenhang im vermissten Fall Sven Scherbenske aus dem Ort. Die Polizei aber verweist auf den Datenschutz und bestätigt das nicht. Die neue Eskalation im Iran-Krieg treibt den Ölpreis noch weiter hoch. Super E10 ist so teuer wie nie. Die Spritpreise brechen ihre eigenen Rekorde, erreichen neue Höchststände. Der Preis für einen Liter liegt im bundesweiten Tagesdurchschnitt bei 2,22 Euro und übertrifft damit den traurigen Spitzenwert von 2,20. In München wurde ein Rüstungskonzern angegriffen. Das LKA vermutet den nächsten Anschlag. 2 Verdächtige sind festgenommen, eine Frau, ein Mann, beide Bulgaren. Sie sollen 3 Brandsätze auf die Zentrale der Firma Rode und Schwarz geworfen haben. Der Konzern produziert unter anderem Funksysteme für die Bundeswehr.
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2: Ein Social-Media-Trend hat in der Prignitz einen Polizeieinsatz ausgelöst. Eine 13-Jährige postete ein Video, in dem ein Angriff auf eine Schule angekündigt wurde. Eine echte Drohung war es laut Polizei nicht. Die Schülerin wurde trotzdem für einen Tag vom Unterricht ausgeschlossen. Benedikt Maurer, BB Radio Prignitz.
3: Potsdams Vereine können sich jetzt einen größeren Geldtopf schnappen. Beim Förderwettbewerb Gemeinsam für Potsdam stellt die Pro Potsdam diesmal 70.000 Euro für gemeinnützige Projekte bereit. Mehr als bisher. Bewerbungen sind noch bis zum 20. September möglich. Patricia Woschny, BB Radio Hauptstadtstudio in Potsdam.
4: Die Uckermark bekommt bei der Schweinepest jetzt Amtshilfe von Teltow Fleming. Der Landkreis unterstützt personell wie materiell mit Tierärzten, Sachbearbeitern und einem Geländefahrzeug samt Anhänger. Die Uckermark bekämpft ASP bei Wildschweinen seit Mai wieder aktiv. Björn Dümke, BB Radio Lokalstudio Nordost in Eberswalde.
1: Argentinien unterbricht alle Fußballspiele für Messi. Eine Hommage an den Weltfußballer in allen
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1: Ich war schon immer so klein. Zu meiner Einschulung war ich 97 cm groß. Das ist wirklich, ehrlich. Leute, guck mal, ich bin ein erwachsener Mann, ne? Und meine Freunde verarschen mich immer. Ich bin ein erwachsener Mann. Ich bin 28 Jahre alt. Und wenn die sauer auf mich sind, dann heben die mich einfach hoch. Ich dachte, das wird besser. Die hören auf, mich zu verarschen, aber das ist viel schlimmer geworden. Letztes Mal wollten wir eine Fahrradtour machen, okay? Und ich habe kein Fahrrad. Und dann bin ich zu meinem besten Kumpel Hassan gegangen und habe gesagt, Hassan, kannst du mir ein Fahrrad organisieren? Der so, normal, normal, ich kenne da einen. Ich komme an, ich guck alle schönen Fahrräder, alle schönen Mountainbikes, schön in Reihe und Glied, okay? Ich guck letzte Fahrrad.
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3: Mit Clara Himmel, guten Morgen. Friedrich Merz bekommt einen Brandenburger Profi in sein Regierungsteam. Einen, der weiß, wovon er spricht. Kanu-Olympiasieger und Weltmeister Ronald Rauer wechselt vom Bootssteg ins Kanzleramt, wird Staatsminister für Sport und Ehrenamt. Ein Siegertyp. Der 44-jährige Falkenseher hat in der Potsdamer Staatskanzlei Verwaltungserfahrung gesammelt und soll den deutschen Sport jetzt auf politischer Ebene erfolgreicher machen. Große Drogenrazzia im havelländischen Rhinow. Das LKA hat hier heute etliche Gebäude durchsucht. Ermittelt wird gegen 4 Männer. Sie sollen Drogen hergestellt und in großem Stil damit gehandelt haben. Spekuliert wird ein Zusammenhang im vermissten Fall Sven Scherbenske aus dem Ort. Die Polizei aber verweist auf den Datenschutz und bestätigt das nicht. Die neue Eskalation im Iran-Krieg treibt den Ölpreis noch weiter hoch. Super E10 ist so teuer wie nie. Die Spritpreise brechen ihre eigenen Rekorde, erreichen neue Höchststände. Der Preis für einen Liter liegt im bundesweiten Tagesdurchschnitt bei 2,22 Euro und übertrifft damit den traurigen Spitzenwert von 2,20. In München wurde ein Rüstungskonzern angegriffen. Das LKA vermutet den nächsten Anschlag. Zwei Verdächtige sind festgenommen, eine Frau, ein Mann, beide Bulgaren. Sie sollen 3 Brandsätze auf die Zentrale der Firma Rode und Schwarz geworfen haben. Der Konzern produziert unter anderem Funksysteme für die Bundeswehr.
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4: Berlin TXL wird zum Schumacher Quartier, der alte Flughafen Tegel, das größte Stadtentwicklungsprojekt Deutschlands. Geplant sind 5000 Wohnungen für mehr als 10.000 Menschen, Schulen, Kitas, Sportplätze, Shopping Malls und 2 Parks. Die ersten Wohnungen sollen Ende 2028 fertig sein. Björn Dümke, BB Radio Landeshauptstadtstudio Potsdam.
5: Das OSZ Dahme-Spreewald baut sein Angebot aus. In Königs Wusterhausen gibt's jetzt auch Ausbildung in der Lagerlogistik. Das soll Unternehmen in Südbrandenburg bei der Suche nach Fachkräften helfen. Rumi Ortwald, BB Radio, Lokalstudio Niederlausitz in Cottbus.
6: Ab heute ist auch das jüdische Kulturschiff, die MS Goldberg, wieder in Brandenburg unterwegs. Musik, Filme und Texte mit jüdischem Kontext werden geboten. Zuerst macht das Schiff in Potsdam Station, dann in Eisenhüttenstadt und später in Schwedt. Frank Philipp, BB Radio, Lokalstudio Oderland, Frankfurt.
3: Argentinien unterbricht alle Fußballspiele für Messi. Eine Hommage an den Weltfußballer in allen
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1: Gabi Schröder ruft mich an. Martin, weißt du noch, vor 5 Jahren war ich doch mit dem Carlos bei dir im Training. Wir haben dem jetzt einen Welpen dazu gekauft. Ich sag, ja und, wo ist das Problem? Der Carlos benimmt sich so asozial. Der kümmert sich gar nicht um den Kleinen. Ich sag, Gabi, der Hund, dein erwachsener Hund, der Carlos, der benimmt sich ganz normal. Der sieht in dem Welpen einen Konkurrenten.
2: Martin, der Carlos weiß doch, dass der unsere Nummer 1 bleibt. Der Kleine hat doch noch Welpenschutz. Und wenn der Kleine mal groß ist, dann hat er doch jemand, mit dem er sich austauschen kann.
1: Ich erkläre dir das jetzt mal. Ich mache mal ein kurzes Beispiel, Gabi. Wenn dein Mann jetzt sagen würde, die 20-jährige Nachbarin, die zieht jetzt bei uns ein. Mach dir keine...
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2: Mit Clara Himmel, guten Morgen. Friedrich Merz bekommt einen Brandenburger Profi in sein Regierungsteam. Einen, der weiß, wovon er spricht. Kanu-Olympiasieger und Weltmeister Ronald Rauer wechselt vom Bootssteg ins Kanzleramt, wird Staatsminister für Sport und Ehrenamt. Ein Siegertyp. Der 44-jährige Falkenseher hat in der Potsdamer Staatskanzlei Verwaltungserfahrung gesammelt und soll den deutschen Sport jetzt auf politischer Ebene erfolgreicher machen. Große Drogenrazzia im havelländischen Rhinow. Das LKA hat hier heute etliche Gebäude durchsucht. Ermittelt wird gegen 4 Männer. Sie sollen Drogen hergestellt und in großem Stil damit gehandelt haben. Spekuliert wird ein Zusammenhang im vermissten Fall Sven Scherbenske aus dem Ort. Die Polizei aber verweist auf den Datenschutz und bestätigt das nicht. Die neue Eskalation im Iran-Krieg treibt den Ölpreis noch weiter hoch. Super E10 ist so teuer wie nie. Die Spritpreise brechen ihre eigenen Rekorde, erreichen neue Höchststände. Der Preis für einen Liter liegt im bundesweiten Tagesdurchschnitt bei 2,22 Euro und übertrifft damit den traurigen Spitzenwert von 2,20. In München wurde ein Rüstungskonzern angegriffen. Das LKA vermutet den nächsten Anschlag. Zwei Verdächtige sind festgenommen, eine Frau, ein Mann, beide Bulgaren. Sie sollen 3 Brandsätze auf die Zentrale der Firma Rode und Schwarz geworfen haben. Der Konzern produziert unter anderem Funksysteme für die Bundeswehr.
1: Und jetzt die BB Radio Brandenburg Reporter.
3: Ein Social-Media-Trend hat in der Prignitz einen Polizeieinsatz ausgelöst. Eine 13-Jährige postete ein Video, in dem ein Angriff auf eine Schule angekündigt wurde. Eine echte Drohung war es laut Polizei nicht. Die Schülerin wurde trotzdem für einen Tag vom Unterricht ausgeschlossen. Benedikt Maurer, BB Radio Prignitz.
4: Potsdams Vereine können sich jetzt einen größeren Geldtopf schnappen. Beim Förderwettbewerb Gemeinsam für Potsdam stellt die Pro Potsdam diesmal 70.000 Euro für gemeinnützige Projekte bereit. Mehr als bisher. Bewerbungen sind noch bis zum 20. September möglich. Patricia Woschny, BB Radio Hauptstadtstudio in Potsdam.
5: Die Uckermark bekommt bei der Schweinepest jetzt Amtshilfe von Teltow Fleming. Der Landkreis unterstützt personell wie materiell mit Tierärzten, Sachbearbeitern und einem Geländefahrzeug samt Anhänger. Die Uckermark bekämpft ASP bei Wildschweinen seit Mai wieder aktiv. Björn Dümke, BB Radio Lokalstudio Nordost in Eberswalde.
2: Argentinien unterbricht alle Fußballspiele für Messi. Eine Hommage an den Weltfußballer in allem.
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1: Letztens stand ich in der Bäckerei, Tür fliegt auf, eine Politesse kommt rein.
2: Wem gehört der Porsche auf dem Behindertenparkplatz?
1: Keiner sagt was. Den Schröder halt du auch die Fresse. Nach einer Minute fängt die wieder an. Ich höre, 70 Euro sind es jetzt schon. Sag mal, Uschi. Haben Sie mich gerade Uschi genannt? Ich hab das M schon weggelassen.
3: Also, das ist eine absolute Frechheit.
1: Eventuell kommt jetzt noch Beamtenbeleidigung hin. Ich kann sie auch abschleppen lassen. So, und sie geht raus zu dem Porsche. Ich denke, komm, Atze, geh mal hinterher. Ne, vielleicht kannst du die Wogen glätten. Kleines Gespräch, dann ist ja meistens schon wieder Verständnis da. Und so ein Gespräch fängst du am besten immer mit einer Frage an. So, und? Nix. Sie sind so unverschämt, das wird richtig teuer für Sie.
3: Hat alles schön aufgeschrieben und an Scheibenwischer geklemmt, zieht von dann. Ich denke, komm, warte noch auf den Abschlepper. Der kam dann auch so eine Viertelstunde später. Ruft schon von weit, Atze! Ja, nee, ist klar. Ich sage, Junge, ruhig bleiben. Das ist ein Porsche, da darf kein Kratzer dran kommen.
1: Weiß ich doch, sagt er. Atze, eine
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4: Mit Clara Himmel, guten Morgen. Friedrich Merz bekommt einen Brandenburger Profi in sein Regierungsteam. Einen, der weiß, wovon er spricht. Kanu-Olympiasieger und Weltmeister Ronald Raue wechselt vom Bootssteg ins Kanzleramt, wird Staatsminister für Sport und Ehrenamt. Ein Siegertyp. Der 44-jährige Falkenseher hat in der Potsdamer Staatskanzlei Verwaltungserfahrung gesammelt und soll den deutschen Sport jetzt auf politischer Ebene erfolgreicher machen. Große Drogenrazzia im havelländischen Rhino. Das LKA hat hier heute etliche Gebäude durchsucht. Ermittelt wird gegen 4 Männer. Sie sollen Drogen hergestellt und in großem Stil damit gehandelt haben. Spekuliert wird ein Zusammenhang im vermissten Fall Sven Scherbenske aus dem Ort. Die Polizei aber verweist auf den Datenschutz und bestätigt das nicht. Die neue Eskalation im Iran-Krieg treibt den Ölpreis noch weiter hoch. Super E10 ist so teuer wie nie. Die Spritpreise brechen ihre eigenen Rekorde, erreichen neue Höchststände. Der Preis für einen Liter liegt im bundesweiten Tagesdurchschnitt bei 2,22 Euro und übertrifft damit den traurigen Spitzenwert von 2,20. In München wurde ein Rüstungskonzern angegriffen. Das LKA vermutet den nächsten Anschlag. Zwei Verdächtige sind festgenommen, eine Frau, ein Mann, beide Bulgaren. Sie sollen 3 Brandsätze auf die Zentrale der Firma Rode und Schwarz geworfen haben. Der Konzern produziert unter anderem Funksysteme für die Bundeswehr.
0: Und jetzt die BB-Radio Brandenburg-Reporter.
5: Berlin TXL wird zum Schumacher-Quartier. Der alte Flughafen Tegel, das größte Stadtentwicklungsprojekt Deutschlands. Geplant sind 5000 Wohnungen für mehr als 10.000 Menschen. Schulen, Kitas, Sportplätze, Shopping-Malls und 2 Parks. Die ersten Wohnungen sollen Ende 2028 fertig sein. Björn Dümke, BB-Radio Landeshauptstadtstudio Potsdam.
6: Das OSZ Dahme-Spreewald baut sein Angebot aus. In Königs Wusterhausen gibt's jetzt auch Ausbildung in der Lagerlogistik. Das soll Unternehmen in Südbrandenburg bei der Suche nach Fachkräften helfen. Rumi Ortwald, BB Radio, Lokalstudio Niederlausitz in Cottbus.
7: Ab heute ist auch das jüdische Kulturschiff, die MS Goldberg, wieder in Brandenburg unterwegs. Musik, Filme und Texte mit jüdischem Kontext werden geboten. Zuerst macht das Schiff in Potsdam Station, dann in Eisenhüttenstadt und später in Schwedt. Frank Philipp, BB Radio, Lokalstudio Oderland, Frankfurt.
4: Argentinien unterbricht alle Fußballspiele für Messi. Eine Hommage an den Weltfußballer in allen
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1: Und meine liebste passiv-aggressive Aktion, das war der Straßenbahnfahrer am Alexanderplatz, der den Taxifahrer, der seine Haltestelle blockiert hat, einfach weggerammt hat. Habt ihr es gelesen? Dem wurde beiden psychologische Betreuung angeboten. Taxifahrer hat abgelehnt, hat gesagt, wenn ich reden will, fahre ich Uber. Und Straßenbahnfahrer hat gesagt, er möchte den Psychologen sprechen. Und bei dem Gespräch, Freunde, da wäre ich gerne dabei gewesen. Weißt du, wenn der Berliner Psychologe so reinkommt und sagt, was haben Sie sich denn dabei gedacht? Mensch, das ist doch gefährlich. Also, und der Straßenbahnfahrer nur so. Seit 15 Jahren überlege ich. Machst du's oder machst du's nicht?
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3: Mit klarer Himmel, guten Morgen. Friedrich Merz bekommt einen Brandenburger Profi in sein Regierungsteam. Einen, der weiß, wovon er spricht. Kanu-Olympiasieger und Weltmeister Ronald Rauer wechselt vom Bootssteg ins Kanzleramt, wird Staatsminister für Sport und Ehrenamt. Ein Siegertyp. Der 44-jährige Falkenseher hat in der Potsdamer Staatskanzlei Verwaltungserfahrung gesammelt und soll den deutschen Sport jetzt auf politischer Ebene erfolgreicher machen. Große Drogenrazzia im havelländischen Rhinow. Das LKA hat hier heute etliche Gebäude durchsucht. Ermittelt wird gegen 4 Männer. Sie sollen Drogen hergestellt und in großem Stil damit gehandelt haben. Spekuliert wird ein Zusammenhang im vermissten Fall Sven Scherbenske aus dem Ort. Die Polizei aber verweist auf den Datenschutz und bestätigt das nicht. Die neue Eskalation im Iran-Krieg treibt den Ölpreis noch weiter hoch. Super E10 ist so teuer wie nie. Die Spritpreise brechen ihre eigenen Rekorde, erreichen neue Höchststände. Der Preis für einen Liter liegt im bundesweiten Tagesdurchschnitt bei 2,22 Euro und übertrifft damit den traurigen Spitzenwert von 2,20. In München wurde ein Rüstungskonzern angegriffen. Das LKA vermutet den nächsten Anschlag. 2 Verdächtige sind festgenommen, eine Frau, ein Mann, beide Bulgaren. Sie sollen 3 Brandsätze auf die Zentrale der Firma Rode und Schwarz geworfen haben. Der Konzern produziert unter anderem Funksysteme für die Bundeswehr.
1: Und jetzt die BB Radio Brandenburg Reporter.
4: Ein Social-Media-Trend hat in der Prignitz einen Polizeieinsatz ausgelöst. Eine 13-Jährige postete ein Video, in dem ein Angriff auf eine Schule angekündigt wurde. Eine echte Drohung war es laut Polizei nicht. Die Schülerin wurde trotzdem für einen Tag vom Unterricht ausgeschlossen. Benedikt Maurer, BB Radio Prignitz.
5: Potsdams Vereine können sich jetzt einen größeren Geldtopf schnappen. Beim Förderwettbewerb Gemeinsam für Potsdam stellt die Pro Potsdam diesmal 70.000 Euro für gemeinnützige Projekte bereit. Mehr als bisher. Bewerbungen sind noch bis zum 20. September möglich. Patricia Woschny, BB Radio Hauptstadtstudio in Potsdam.
6: Die Uckermark bekommt bei der Schweinepest jetzt Amtshilfe von Teltow Fleming. Der Landkreis unterstützt personell wie materiell mit Tierärzten, Sachbearbeitern und einem Geländefahrzeug samt Anhänger. Die Uckermark bekämpft ASP bei Wildschweinen seit Mai wieder aktiv. Björn Dümke, BB Radio Lokalstudio Nordost in Eberswalde.
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3: Mit Frank Philipp, guten Morgen. In Berlin startet heute die internationale Funkausstellung. Bis zum 8. September werden die neuesten Trends der Unterhaltungs- und auch Konsumerelektronik vorgestellt. Künstliche Intelligenz und Robotik nehmen in diesem Jahr einen großen Raum ein. Es gibt mitdenkende Saug- oder Mähroboter, herumlaufende Roboterhunde und auch das Thema Gesundheitsüberwachung wird präsentiert. Volkswagen wird in den nächsten Jahren massiv Stellen abbauen. Rund 50.000 Jobs werden wegfallen. Dies hat der Aufsichtsrat beschlossen. 4 Werke in Deutschland werden ebenso dicht gemacht wie das Traditionswerk in Zwickau. Und jetzt noch mehr aus unserer Region von unserer BB Radio Brandenburg-Reporterin Clara Himmel.
4: 150 Jahre Freiwillige Feuerwehr wird in Oderberg ab heute gefeiert. 3 Tage lang mit viel Familien-Action, sagt Ortswehrführer Jürgen Bethke.
5: Also wir haben einen großen Fokus darauf gelegt, dass wir den Nachwuchs und die Kinder ringsherum guten Spaß kriegen. Wir haben technische Vorführungen, einen Überschlagssimulator. Die Bundeswehr wird vor Ort sein, der Rettungsdienst. Einmal querbeet. Einen Schausteller haben wir noch mit bei, der hat viel mitgebracht. Wir laden euch recht herzlich ein und freuen uns auf euch.
4: Ministerpräsident Woidke unterstützt das Jubiläum als Schirmherr mit knapp 19.000 Euro.
3: Möglicherweise werden heute zehntausende erbeutete Datensätze der Berliner Verwaltung veröffentlicht. Die Frist der Hacker und Erpresser läuft heute ab. Sie wollen 30 Bitcoins von Berlin, rund 2 Millionen Euro. Wer betroffen ist, der soll dann Strafanzeige stellen. 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
6: Schönen guten Morgen. Ja, krasser Sommereinbruch und so, was man alles so liest. Ja, in Bayern. Bei uns nicht. Also hier ist alles, hält sich wirklich sehr die Waage. Ne? Wir haben so Temperaturen heute bis 22, 23 Grad. Es kann immer wieder Regen geben und dazu ein bisschen Sonnenschein. Ein ziemlich wechselhaftes Wochenende wird's. Temperaturen, wie gesagt, bis 22 Grad, 23 im Moment sind 16.
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7: Der BB-Radio-Straßenscanner zeigt an, ach, muss ich ja nicht selber erzählen, kann ich auch jemand anders machen lassen.
8: Es rollt, rollt, rollt, es rollt,
7: ja, auch in Berlin.
8: Rollt, rollt.
7: Aber wenn ihr was gesehen haben solltet, einen Stau oder einen Blitzer, dann sagt doch einfach Bescheid. 0331 74 40 40, eine gute Fahrt.
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9: Guten Morgen!
6: Morgen.
7: Freitag, Freitag ist das Einzige, was zählt.
6: Oh Gott, und es geht gerade erst los hier.
7: Ja, aber gleich gibt's einen Lacher und für den sorgt Josefa Walter bei den besten Comedians Deutschlands um 17:45.
6: Gibt einen ganz neuen Hit von Bibi Rexha, den kennen wir noch.
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0: 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Guten Morgen. Oh Gott. Wie habt ihr geschlafen? Ja, wenn ich das gerade so in meinem Umfeld frage, kommt sehr oft nicht gut. Die Stechmücke war da.
1: Ja, als ich das gehört habe, habe ich mich gefragt, wo schlafen die alle im Botanischen Garten? Ich meine, sind die nicht ein bisschen spät dran, diese Stechmücken?
0: Nee, das fand ich auch sehr spannend, weil jetzt ist erst Hochsaison. Ich habe auch immer wieder welche und ziehe mir die Decke über den Kopf und hoffe, ich schlafe schnell wieder ein und denke so, mach doch, mach mich fertig, aber ich will es nicht mitkriegen. Ich habe mal geguckt, was man da so machen kann. Socken zum Beispiel oder Schuhe, gut, wer stellt Schuhe neben das Bett, aber Socken und Schuhe, na, Hausschuhe vielleicht. Nicht direkt neben dem Bett liegen lassen. Das klingt absurd, aber getragene Kleidung riecht halt nach uns und Mücken können sich daran orientieren. Getragene Klamotten also lieber nicht als Wäschehaufen neben dem Bett lagern.
1: Ich befürchte, meine Schuhe, die wirken sogar mückenabschreckend.
0: Ventilator an, das mache ich immer, ja, auf niedriger oder mittlerer Stufe, auf uns gerichtet, so ein bisschen im Schlaf. Das kann Mücken stark stören, weil die können eh schon nicht dolle fliegen und durch den Luftstrom können sie dich auch nicht mehr richtig riechen. Da sind die völlig verwirrt.
1: Ich dachte, die stechen dich so gern Menschen mit Grippe, wenn die die ganze Nacht vor dem Ventilator liegen.
0: Na und Feierabendbierchen weglassen, weil Alkohol weitet die Gefäße, wir schwitzen schneller und es lieben die Mücken, das lockt sie an.
1: Das war mir neu. Vielen Dank für diesen Tipp. Früher im Mittelalter hat man es anders gemacht. Da hat man die Omi genommen, in den Schaukelstuhl gesetzt, auf die Veranda und dann Honig ins Gesicht. Da sind keine Insekten rein. Aber ich habe mich gerade erkundigt, das darf man gar nicht mehr.

0: Aber das ist auch so, als ob jemand am Bett steht und euch gerade durchschüttelt, oder? Der Song, das ist ein Wachmacher. BB-Radio hier, einen guten Freitagmorgen. So, wir kommen jetzt zu Comedy mit Josefa Walter. Die erzählt ein bisschen was über ihren Freund und Radio ist ja Kino im Kopf. Falls ihr ein Bild von ihrem Freund haben wollt, könnt ihr googeln. Das ist der Autor Benjamin von Stuckrad-Barre. Mit dem ist sie zusammen.
1: Ich weiß nicht mehr, wie der aussieht und jetzt auch noch auch nicht, wie die aussieht. Also ich muss sehr viel googeln heute.
0: Dann aber viel Spaß beim Googeln und auch beim Comedy-Hören.
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4: Ich bin mit meinem Freund jetzt über 5 Jahre schon zusammen. Das heißt, wir haben jetzt so eine Phase erreicht in unserer Beziehung. Wir sind jetzt ehrlich zueinander. Und ich hatte vor kurzem ein neues Parfüm. Und er hat so gerochen und meinte, nee, riecht nicht gut, riecht irgendwie nach Keller. Ich weiß nicht warum, aber war so sein Statement, riecht nicht gut, riecht nach Keller. Und ich meinte so, ja, gut, dann lass mich doch mal raus. Spaß. Nein, es ist super, es ist wirklich schön, wir verstehen uns super. Es ist sogar das erste Mal in meinem Leben, dass ich denke, ey, vielleicht heiraten wir sogar so. Ich finde, das Ding, wenn man heiratet, ist halt ein bisschen, dass man dann verheiratet ist. Also, na, es ist schon eine Verpflichtung, ne? Man muss sich das gut überlegen, ne? Weil was mache ich, wenn der dann irgendwie, wenn der seltsam wird? Was mache ich, wenn der irgendwann morgens aufsteht und sich denkt, ich kaufe mir ein Liegefahrrad? In guten wie in schlechten Zeiten, aber übertreiben muss man ja nicht.
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1: Mit Frank Philipp. Guten Morgen. In Berlin startet heute die internationale Funkausstellung. Bis zum 8. September werden die neuesten Trends der Unterhaltungs- und Konsumerelektronik vorgestellt. Alarm am Flughafen BER. Am Donnerstagabend wurde das Terminal 1 gesperrt, weil eine Frau behauptete, sie hätte einen gefährlichen Stoff dabei. Gefahrgutalarm wurde ausgelöst, die Frau kurzzeitig festgenommen. Es gab Verspätungen und Flugausfälle, Entwarnung dann gegen 21 Uhr.
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2: Mit Patricia Woschny. Guten Morgen. Heute gibt's im Brandenburger Landtag Orden statt Debatten. 14 Menschen werden hier für ihren besonderen Einsatz für die Gemeinschaft ausgezeichnet. Landtagspräsidentin Ulrike Liedtke überreicht ihnen am Nachmittag im Plenarsaal die Landtagsmedaille. Manche Wünsche dulden keinen Aufschub. Seit 10 Jahren erfüllt der Wünschewagen in Brandenburg schwerkranken Menschen letzte Herzenswünsche. Heute wird in Potsdam Jubiläum gefeiert. Ministerpräsident Dietmar Woidke und Gesundheitsminister René Wilke weihen dabei auch einen neuen Wünschewagen ein. 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
3: Schönen guten Morgen. Ja, krasser Sommereinbruch und so, was man alles so liest. Ja, in Bayern. Bei uns nicht. Also hier ist alles, hält sich wirklich sehr die Waage. Ne? Wir haben so Temperaturen heute bis 22, 23 Grad. Es kann immer wieder Regen geben und dazu ein bisschen Sonnenschein. Ein ziemlich wechselhaftes Wochenende wird's. Temperaturen, wie gesagt, bis 22 Grad, 23 im Moment sind 16.
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4: Der BB-Radio-Straßenscanner zeigt an, ach, muss ich ja nicht selber erzählen, kann ich auch jemand anders machen lassen.
5: Es rollt, rollt, rollt, es rollt,
4: ja, auch in Berlin.
5: Rollt, rollt.
4: Aber wenn ihr was gesehen haben solltet, einen Stau oder einen Blitzer, dann sagt doch einfach Bescheid. 0331 74 40 40, eine gute Fahrt.
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4: Guten Morgen. Es ist Freitag und das heißt, ihr könnt euch jetzt noch auf die letzten Meter den Wochencheckpot krallen bei eurem Lieblingsspiel Stadt, Land, Plus, weil nach Freitag kommt da keine Runde mehr, dann geht's erst wieder am Montag.
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1: Ronny aus Marienwerder ist ja der, der jetzt hier die letzte Chance in dieser Woche bekommt, um den Highscore von 7 noch zu schlagen. Moin, Ronny.
2: Moin.
1: Bist du fit?
2: Ein bisschen aufgeregt, aber eigentlich.
3: Ja, das ist gut. Wir führen dich da durch. Ganz bequem. Mit einem A. Sag Stopp.
2: Stopp.
3: L wie lustig wird's mit dir.
2: Alles klar.
1: Siehste, und L hat man dieser Woche noch nicht. Das heißt, da sind noch alle Worte für diesen Buchstaben da. Okay, Ronny, dann starten wir. Deine 30 Sekunden natürlich traditionell mit der Kategorie Stadt mit L.
2: Leipzig.
1: Land.
2: Luxemburg.
1: Mein perfektes Mittagessen.
2: Leberwurst.
1: Das wird im Büro immer geklaut mit L.
2: Weiter.
1: Lästergrund.
2: Loser.
1: Sportverletzung.
2: Leistenbruch.
1: Das mache ich beim Autofahren mit L.
2: Lesen.
1: Gegenstand im Badezimmer.
2: Lappen.
1: Etwas, das Kinder gerne essen.
2: Lutscher.
1: Typisch Mann mit L.
2: Leise.
3: Oh, du bist ja fantastisch. Das sind 9. Also, Ronny ist der Beste.
1: So viel zum Thema aufgeregt, Ronny. Ein bisschen Aufregung ist gut. Und ich bin super. So begeistert im Auto. Bitte nicht nachmachen, der Ronny liest da beim Fahren.
3: Vielleicht möglichst nicht gleichzeitig mit ihm auf der Straße unterwegs sein. Das wäre gut. Okay. Du, viel Spaß mit deinem 100-Euro-Geschenk, das du dir selber machen kannst.
2: Okay, danke.
1: So wird aus einem Wochenende ein Wochenende.
3: Ja.
1: Ronny, also genieß es. Und ihr habt jetzt gehört, wie es funktioniert. Also schnell auch mal mitmachen.
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2: Jetzt geht's los. 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
3: So, damit ist es 6 Uhr.
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4: Mit Frank Philipp, guten Morgen. In Berlin startet heute die internationale Funkausstellung. Bis zum 8. September werden die neuesten Trends der Unterhaltungs- und Konsumerelektronik vorgestellt. Künstliche Intelligenz und Robotik nimmt in diesem Jahr einen großen Raum ein. Es gibt mitdenkende Saug- und Mähroboter, herumlaufende Roboterhunde und auch die Themen Gesundheitsüberwachung und Selbstoptimierung werden präsentiert. Volkswagen will in den nächsten Jahren massiv Stellen abbauen. Rund 50.000 Jobs werden wegfallen. Dies hat der Aufsichtsrat beschlossen und damit dem Sanierungsplan zugestimmt. 4 Werke in Deutschland werden ebenso dicht gemacht wie das Traditionswerk in Zwickau. Und jetzt noch mehr aus unserer Region von unserer BB Radio Brandenburg Reporterin Clara Himmel.
5: 150 Jahre Freiwillige Feuerwehr wird in Oderberg ab heute gefeiert. 3 Tage lang mit viel Familienaction, sagt Ortswehrführer Jürgen Bethke.
6: Also wir haben einen großen Fokus darauf gelegt, dass wir den Nachwuchs und die Kinder ringsherum gut Spaß kriegen. Wir haben technische Vorführungen, einen Überschlagssimulator. Die Bundeswehr wird vor Ort sein, der Rettungsdienst. Einmal querbeet. Einen Schausteller haben wir noch mit bei. Der hat viel mitgebracht. Wir laden euch recht herzlich ein und freuen uns auf euch.
5: Ministerpräsident Woidke unterstützt das Jubiläum als Schirmherr mit knapp 19.000 Euro.
4: Danke, Clara. Möglicherweise werden heute Zehntausende erbeutete Datensätze der Berliner Verwaltung veröffentlicht. Die Frist der Hacker und Erpresser läuft heute ab. Sie wollen 30 Bitcoins von Berlin, rund 2 Millionen Euro. Wer betroffen ist, sollte Strafanzeige stellen. 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
2: Einen schönen guten Morgen, 6 Uhr und 2 Minuten. Wir haben Temperaturen im Moment in Guteborn um 18 Grad. Das ist nicht schlecht. Nee. In Nauen auch 18 Grad, Perleberg 17 Grad. Was ist denn das? Ist denn der Sommer zurück? Angeblich ja, aber in Bayern kommt der Sommer zurück. Ansonsten ist es hier relativ wechselhaft, muss man sagen. Also mal sonnig, mal wolkig. Das Ganze bei Temperaturen allerdings bis 27 Grad in Ortrand, ansonsten um die 20-22.
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8: Der BB-Radio Straßenscanner zeigt mir eine einzige Sache an: einen Unfall im Kreis Barnim auf der L30 zwischen Nibelungen und Börnecke. Und ansonsten ist das Ding hier leer. Das Ding nennt sich BB-Radio Straßenscanner. Wenn ihr aber was gesehen habt, dann sagt Bescheid. Staus und Blitzer immer an die 0331 74 40 40. Eine gute Fahrt.
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9: Guten Morgen!
3: 3 Minuten nach 6. Jetzt mal ehrlich: Roboter, die Fußball spielen, Exoskelette, fliegende Autos. Klingt alles nach 2056 und das im Jahr 2026. Und das Coole ist, das gibt es alles schon hier in unserer Region. Wo ihr sowas sehen könnt, gleich mehr in 6 Minuten.
2: Der Sommerhit 2026, ganz offiziell. Jeder hatte so seinen eigenen Song, den er gut findet für den Sommer. Aber das ist der offizielle, ist ja ganz klar, wegen der WM. Shakira und Burna Boy, Die Die.
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1: Es ist 6.08 Uhr.

0: 6.11 Uhr. Hier ist die BB-Radio-Morgenshow mit Markus Geiser und Gerlinde Jenicke.
1: Guten Morgen.
0: Willkommen in der Zukunft, denn dahin könnt ihr verreisen am Wochenende. Die IFA, die internationale Funkausstellung, startet nämlich heute in Berlin, geht bis Dienstag. Und da gibt's schon ein paar Dinge. Es ist schon wirklich unglaublich, wohin sich die Menschheit entwickelt. Ne? Ist ja die weltweit größte Messe für Unterhaltungselektronik und Haushaltsgeräte. Ja. Und in diesem Jahr sind da krasse Sachen, wie zum Beispiel Exoskelette. Ja, das sind so skelettartige Rüstungen, die zieht man sich an und sollen dafür sorgen, dass zum Beispiel Menschen, die gar nicht laufen können, die im Rollstuhl sitzen, dann wieder laufen könnten, weil diese Exoskelette dann halt eben die Körperteile bewegen.
1: Ja,
0: tolle Entwicklung.
1: Das ist schon mal was Gutes, ja.
0: Hoffentlich auch bezahlbar. So, früher haben wir alle noch selbst Sport gemacht, heute machen das andere für uns, zum Beispiel Roboter. Ja, da gibt's einen Robocup auch auf der Messe, das ist ein Fußballturnier, da spielen nur Roboter gegeneinander.
1: Würde ich auch mehr angucken.
0: Also, da sollte man als Fußballprofi langsam Angst kriegen. Und für mich ja ein Highlight, ein weiterer chinesischer Autohersteller stellt ein fliegendes Auto vor.
1: Wie kann das gehen?
0: Das muss man sich so vorstellen. Da gibt es viele Konzepte. Meist sind so die Konzepte kleines Auto und dann auf dem Dach so eine Vorrichtung, die fährt dann raus auf Knopfdruck und dann wird es so zu Hubschrauberpropellern. Die haben teilweise eine Reichweite so von 300 bis 500 Kilometern, fliegen so um die 160 km/h schnell, verbrauchen eine ganze Menge, aber das soll später mal dafür sorgen, wenn irgendwo ein Unfall ist auf der Autobahn oder ein Riesenstau, das vereinzelt, wenn man so ein fliegendes Auto hat, dass man sich drüber hinwegsetzt und dann
1: dass man in der Luft gegeneinander knallt und nicht mehr nur auf der Straße.
0: Eben, also Unfall da, wo es sich lohnt, mal von oben was, also ja. Aber
1: ist ja irre, da will ich hin.
0: Ja, schade, dass ich Flugschisser bin. Ja. Sonst würde ich mir so ein Auto auch mal gerne angucken.
1: Krass, also sehr spannend.
0: Viel Spaß auf der IFA an diesem Wochenende und es gibt noch viel mehr zu erleben. bbradio.de. Damit ist es 6.13 Uhr. Guten Morgen.
1: Morgen.

0: 6.16 Uhr. Guten Morgen.
1: Guten Morgen.
0: Die BB Radio Morgenshow und einer von uns beiden, Gerlinde, redet ja sehr viel mit ihrem Handy und lässt sich da auch ab und zu mal einen Tipp geben.
1: Mit KI, ja, das machen wir alle.
0: Hier, passt mal auf.
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3: Viele reden ja wahnsinnig gerne mit ihren KI-Apps und jetzt ist ChatGPT auf die Idee gekommen, am besten ganz dolle menschlich zu klingen. Die Stimme sagt dann sowas wie:
4: Klar, ja.
3: Und man fragt sich, wer bitteschön das Vorbild für diese Stimme war. Ganz sicher niemand, mit dem man sprechen möchte. Denn noch während du eine Frage stellst, ist es wahnsinnig schwer, sich zu konzentrieren, weil beim Sprechen ständig diese nervigen Unterbrechungen kommen.
4: Ja.
3: Wenn die KI uns wirklich im Alltag hilft, dann ist das ja ganz toll. Aber manches Menschliche kann und muss sie wirklich nicht imitieren.
4: Klar, ich weiß, was du meinst und da hast du auch einen guten Punkt. Und wenn du möchtest, dann spreche ich auch gerne ganz natürlich und total normal mit dir.
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0: Ich weiß nicht, wie es euch bei diesem Song geht, aber ich habe irgendwie gerade noch mal so eine Erinnerung an den Urlaub. Das ist so die Musik, da denkt man so dran, wie man morgens wach wird im Urlaub, dann guckt man sich so die Morgensonne an und sitzt auf der Terrasse und trinkt erstmal in Ruhe einen Kaffee, bevor die anderen wach werden.
1: Naja gut, um diese Uhrzeit geht's wahrscheinlich anderen ganz normal so.
0: Ja, aber ich war im Urlaub auch um diese Uhrzeit schon wach.
1: Ja.
0: Und hab's geliebt, wenn die Sonne aufging. Ja. Und dann so eine Musik wie hier bei BB Radio. Einen guten Morgen am Freitag, ist es 6.27 Uhr.
1: Freitagshymne schlechthin gleich macht kaum etwas so gute Laune wie Shut Up and Dance. Freuen wir uns drauf, was Rockiges zum Wachwerden. Dazu von Pink und mehr musikalisches Talent hätte kaum zusammenfinden können. Aktueller Dance-Pop von J-Lo und David Guetta, Save Me Tonight, gleich.
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12: Mit Frank Philipp. Guten Morgen.
7: In Berlin startet heute die internationale Funkausstellung bis zum 8. September, werden die neuesten Trends der Unterhaltungs- und Konsumerelektronik vorgestellt. Alarm am Flughafen BER. Am Donnerstagabend wurde das Terminal 1 gesperrt, weil eine Frau behauptete, sie hätte einen gefährlichen Stoff dabei. Gefahrgutalarm wurde ausgelöst, die Frau kurzzeitig festgenommen. Es gab Verspätungen und Flugausfälle, Entwarnung dann gegen 21 Uhr.
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20: Mit Patricia Woschny. Guten Morgen. Heute gibt's im Brandenburger Landtag Orden statt Debatten. 14 Menschen werden hier für ihren besonderen Einsatz für die Gemeinschaft ausgezeichnet. Landtagspräsidentin Ulrike Liedtke überreicht ihnen am Nachmittag im Plenarsaal die Landtagsmedaille. Manche Wünsche dulden keinen Aufschub. Seit 10 Jahren erfüllt der Wünschewagen in Brandenburg schwerkranken Menschen letzte Herzenswünsche. Heute wird in Potsdam Jubiläum gefeiert. Ministerpräsident Dietmar Woidke und Gesundheitsminister René Wilke weihen dabei auch einen neuen Wünschewagen ein. 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
1: 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Guten Morgen hier bei uns im Speckgürtel in Potsdam, in Berlin, in Königs Wusterhausen, Oranienburg und Zossen. Heute Temperaturen bis 25 Grad durchschnittlich. Es ist wieder wechselhaft. Mal sonnig, mal wolkig und Regen mit dabei.
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0: Vorsicht, Poporsicht auf der A13 Richtung Berlin. Es liegt wieder mal Zeugs auf der Fahrbahn und zwar zwischen Großküris und der Raststätte am Kahlberg Ost. Außerdem haben wir einen Wildunfall im Kreis Märkisch Oderland auf der L335 zwischen Kienwerder und Letschin. Ansonsten rollt's im Stadtverkehr Berlin auch noch nichts Großes zu vermelden, aber einen aktuellen Blitzer habe ich auf der B5 Richtung Berlin kurz hinter Spandau. Wenn ihr noch was gesehen habt, Staus und Blitzer einfach melden per Telefon oder WhatsApp 0331 74 40 40. Eine gute Fahrt.
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1: Guten Morgen! 6.34 Uhr, ja, den Start ins Wochenende könnt ihr euch gleich selbst versuchen. Nee. Versuchen, schöner zu machen.
0: Aber
1: vielleicht.
0: Die Versuchung ist groß.
1: Macht den Kaiser fertig in seinem Quiz. Schlag den Kaiser um 6:45. Habt ihr Bock? Wir wollen euch ja gerne kennenlernen. Wir sind auch ganz liebevoll. Wir beißen nur auf Anfrage. Und wenn ihr Lust habt, 0331 74 40 40, dann machen wir das gleich.
0: So, und jetzt machen wir weiter mit dem besten Soundtrack nördlich des Rio Pecos. Oh. Und der Song, den wir jetzt hören, der ist also für mich jetzt auch mittlerweile gefährlich auf der Arbeit, weil ich
1: schlaf ein.
0: Ich versuche erstmal einzuschlafen, damit ich mit diesem Song wieder aufwachen kann, weil, also ich glaube.
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0: Ist euch das mal aufgefallen? Immer wenn man ausgeraubt wird, ist eine Pistole im Spiel. 1850 war es zum Beispiel eine Smith & Wesson. Mhm. Heutzutage ist es eine Zapfpistole. Es ist 6.41 Uhr.
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2: Du hast den Gag gekauft.
0: Der ist mir so durch den Kopf geschossen. Pistole.
2: Ekelhaft, so auch noch ein Wortspiel. Veronika Schmidt aus Gumtow-Barentin, hallo.
3: Ja, hallo.
0: Moin.
2: Den ganzen September, jede Stunde eine volle Tankfüllung. Und weil du artig auf deinen Namen geachtet und zurückgerufen hast, ist die für dich. Jetzt sag, wie
3: super,
2: sehr
3: danke,
2: es sich
3: danke.
2: Lohnt. Wo fährst du hin? Wie viel brauchst du?
3: Also, darf ich das jetzt hier so sagen? Ich weiß es nicht.
0: Wir wissen es doch nicht, bevor du es gesagt hast.
2: Wir sind ja sehr verunsichert jetzt.
3: Nein, es hören alle mit, ist egal. Wir sind hier eine Dialysetruppe und wir liegen jetzt hier schon angeschlossen an unsere Dialyse und freuen uns, dass ich gewonnen habe.
0: Ach, das ist ja großartig. Wie lange musst du da liegen? Wie viele Stunden?
3: 4 Stunden.
2: Und dann musst du uns hören? Das ist ja, du sollst ja genesen.
3: Ja, ich höre euch über App.
2: So, bist du süß, Mensch. Dann alles Liebe für dich und eine gute Fahrt. Ja, und schöne Grüße an die, die um dich rumliegen, und sag denen auch alles Gute.
3: Ich stelle mal kurz laut den Anruf. Jetzt bin ich hier vorgekommen.
2: Alles
3: Gute!
0: Und nicht die Schläuche verwechseln, ne?
3: Nein, machen wir nicht. Danke, danke.
0: So, und jetzt seid ihr alle dran. Meldet euch doch einfach mal an auf bbradio.de, denn um 7 sagen wir schon den nächsten Namen durch. Ist nicht mehr lange, ist nämlich jetzt schon 6.42 Uhr. Guten Morgen.

0: Es ist 6.45 Uhr.
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2: Guten Morgen, Jens aus Wittenberge.
3: Hallo.
4: Na moin.
2: Da geht die Tasse hin. Ich hoff's
4: ach,
2: für
4: was?
2: Dich.
4: Ich wusste ich noch gar nicht.
2: Hoff's für dich. Ganz viel Glück. Glück oder Können wünsche ich dir. Jetzt für die streng limitierte BB Radio Morgenshow Tasse. Tipp Nummer 1. Ich bin klein, aber kann ziemlich nützlich sein.
4: Okay.
2: Ich werde gerne unterschätzt, bis plötzlich etwas zusammengehalten werden muss.
4: Mhm.
2: Ihr wisst alle, wie ich aussehe.
4: Das ist ja ein Wahnsinnstipp, oder? Und, Jens?
3: Ja.
2: Papier ist eins meiner liebsten Arbeitsmaterialien. Arbeitsmaterialien.
3: Die Büroklammer.
2: Ja.
4: Verdammt,
2: da bist du nicht drauf gekommen?
4: Doch, also wenn ich Büroklammer gesagt hätte, hättest du auf jeden Fall gesagt, nee, ist der Tacker.
2: Herzlichen Glückwunsch, Jens, ja, die prima. Tasse geht nach Wittenberge, das finden wir gut.
3: Ja, prima, finde ich auch gut, ne?
4: Ja, seht ihr, da habe ich wieder mal recht gehabt. Ich verliere. Jetzt habt ein schönes Wochenende.
3: Ja, danke.
2: Tschüss.
3: Euch auch, ne?
4: So,
2: danke.
4: Und ihr baut einfach euren Geschirrschrank dann ab Montag wieder aus gegen mich.
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6.54 Uhr, guten Morgen, die BB-Radio-Morgenshow mit Markus Geiser und Gerlinde Jenicke. Ich muss sagen, das hat mir jetzt richtig gute Laune gemacht. Ja, die Veronika aus Gumtow, die hat vor ein paar Minuten ihre Tankfüllung geklärt hier. Ja. Die hört gerade gemeinsam zu mit ihrer Dialysetruppe.

0: Also das war sehr lustig jetzt hier gerade mit dir, Veronika.
1: Ja.
0: Wollen wir doch hoffen, dass der Nächste sich auch pünktlich zurückmeldet. Der Nächste, das könntet ihr alle sein, aber in 5 Minuten wissen wir ja mehr. Da kommt nämlich der nächste Name.
1: Gleich richtig schöner Soul-Pop von einer der schönsten Stimmen auf dieser Erde. Someone Like You, Adele. Bibi Rexha bringt mit ihrem aktuellen Hit Schwung in die Kiste in diesen Freitagmorgen. Und wir haben den Song, der dieses Freitagsgefühl kaum besser beschreiben könnte. Turn the Lights Off gibt's gleich.
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2: Also bei uns in Dürrenhofe gibt es klar den Dürrenhofer Spargel. Dann gibt es eben Gurken, Kartoffeln, Möhren, Getreide. 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
17: Und es geht munter weiter, weil den ganzen September lang gibt es ja täglich jede Stunde eine komplette Tankfüllung für euch. Angemeldet auf bbradio.de dafür hat sich auch Matthias Lehmann aus Vetschau. Matthias Lehmann aus Fettschau, du hast jetzt genau eine Stunde Zeit anzurufen. Darf auch gerne schneller gehen. 0331 74 40 40. Hol dir deinen vollen Tank. Und damit ist es 7 Uhr.
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11: Mit Frank Philipp, guten Morgen. In Berlin startet heute die internationale Funkausstellung. Bis zum 8. September werden die neuesten Trends der Unterhaltungs- und Konsumerelektronik vorgestellt. Künstliche Intelligenz und Robotik nimmt in diesem Jahr einen großen Raum ein. Volkswagen will in den nächsten Jahren massiv Stellen abbauen. Rund 50.000 Jobs werden wegfallen. Dies hat der Aufsichtsrat beschlossen und damit dem Sanierungsplan zugestimmt. 4 Werke in Deutschland werden ebenso dicht gemacht wie das Traditionswerk in Zwickau. Offenbar hat es einen weiteren Anschlagsversuch auf das Stromnetz in Nordrhein-Westfalen gegeben. In Dormagen bei Düsseldorf wurde ein verdächtiger Gegenstand gefunden. Angriffe gab es bereits bei Köln und bei uns in Jenschwalde. Und jetzt noch mehr aus unserer Region von unserer BB Radio Brandenburg Reporterin Patricia Woschny.
18: Nach 6 Jahren Bauzeit ist Potsdams Kreativquartier komplett. Heute wird das neue Viertel in der Innenstadt offiziell eröffnet. In 7 Gebäuden sollen künftig Kreative, Start-ups, Wissenschaft und Kultur zusammenkommen. Rund 120 Millionen Euro wurden investiert.
11: Danke, Patricia. Möglicherweise werden heute Zehntausende erbeutete Datensätze der Berliner Verwaltung veröffentlicht. Die Frist der Hacker und Erpresser läuft heute ab. Sie wollen 30 Bitcoins von Berlin, rund 2 Millionen Euro. Wer betroffen ist, sollte Strafanzeige stellen. 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
20: Schönen guten Morgen, 7 Uhr und 2 Minuten jetzt. Im Moment haben wir Temperaturen in Nauen um 18 Grad, in Stechlin 17 Grad, in Wels so 18 Grad. Das sieht ja ganz gut aus. Tagsüber wird es mal Sonne, mal Wolken geben, zwischendurch auch wirklich heftige Gewitter möglich. Also immer wieder natürlich dann auch Regen mit dabei. Das Ganze bei Temperaturen zwischen 20 und immerhin 27 Grad.
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17: Der BB-Radio-Straßenscanner zeigt an die A13 Richtung Berlin. Zwischen Großkürris und der Raststätte am Karlberg Ost liegt Zeugs auf der Fahrbahn. Das war das Wort. Dann Liegenbleiber auf der Beschleunigungsspur auf der B5 Richtung Berlin zwischen Havelpark-Dalgo und Falkensee. Dann noch ein Wildunfall im Kreis Potsdam-Mittelmark auf der L92 zwischen Roskow und Zachow. Und im Stadtverkehr Berlin geht's langsam los, also die üblichen 10 Minuten auf der A100 in beide Richtungen wieder mitbringen. Ja, und dann hätte ich hier noch den Marcel.
21: Den bauen sie gerade auf der L52, Ortseingang Kahler aus Buckow kommt.
17: Vielen Dank für diesen Blitzer in Berlin. Da hat Nadine auch noch eingesehen auf der A113 stadteinwärts Höhe Schönefeld Nord. Und wenn ihr noch was gesehen habt, Staus und Blitzer, einfach an die 0331 74 40 40. Eine gute Fahrt.
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22: Guten Morgen!
20: 7.04 Uhr, schönen guten Morgen, wenn ihr gerade dabei seid, euer Wochenende zu organisieren. Ich mache das gerade auch im Moment. Vielleicht wollt ihr zu IFA gehen, weil ich glaube, dass das richtig cool ist. Fliegende Autos, Roboter, die Fußball spielen, das hat ja der Kaiser heute Morgen schon erzählt. Und jetzt habe ich doch mal nachgeguckt, was da noch so gibt. Also Dinge unter anderem, die uns den Alltag so viel besser machen. Der Doppellangschlitz zum Beispiel, der ist mit dabei. Nur das wollt ihr vielleicht wissen, was das ist, der also, Doppellangschlitz.
17: Wer Serienkiller ist, braucht den dringend, so den Namen.
20: Das ist was eigentlich in jeder Küche steht, eben ganz besonders jetzt. In 7 Minuten.
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0: Schönen guten Morgen, die BB Radio Morgenshow mit Markus Kaiser und Gerlinde Jenicke. Es ist 7:11 Uhr und ich kann jetzt leider den ganzen Morgen nicht mehr, weil ich bin jetzt auf der Highlight-Seite der IFA, der neuen Geräte, die es so gibt. Und ich finde so tolle Sachen hier, internationale Funkausstellung. Der Kaiser hat damit angefangen, der hat erzählt, dass es so krasse Sachen gibt wie Roboter, die Fußball spielen oder ein fliegendes Auto gibt es wirklich. Jetzt habe ich eben mal geguckt und jetzt bin ich ja ganz begeistert. Das brauche ich natürlich, ein Calm Connected Wasserkocher. Das ist ein Wasserkocher.
1: Ein was?
0: Es ist ein Du kennst ja Wasserkocher.
1: Ja, natürlich, so. Ja.
0: Und der hat 5 beruhigende Klänge. Also da kann der dir eine schöne Melodie vorspielen, während dein Wasser kocht. Du hast auch 9 voreingestellte Lichtszenen. Also wenn du sonst nichts hast im Leben, kannst du deinen Wasserkocher angucken.
1: Ist das ein Wasserkocher, den man sich ans Bett stellt, zum besser einschlafen?
0: Nee, aber du hast auch Bluetooth. Das heißt, du kannst dort auch dein Handy anhören und so. Und du kannst damit auch deine Tür öffnen, wenn es draußen klingelt. Du kannst alles über diesen scheiß Wasserkocher machen. Den will ich. Ich sehe hier schon ein Foto in hellsten und schönsten Farben. Also ich brauche, falls ich mal Geburtstag habe, 13. Dezember, den Calm Connected Wasserkocher, einfach um ihn zu haben. Dann gibt's einen Geschirrspüler, der heißt G8 Diamond. Der hat eine Kamera drin und der erkennt selber, was du für ein Programm brauchst, wie dreckig dein Geschirr ist. Finde ich auch ganz cool. Würde ich auch gerne haben. Ja. Und dann habe ich ja gerade gesprochen über den Doppellangschlitz. Das ist ein Toaster. Das ist der Doppellangschlitz-Toaster TOL 1800.
1: Ja.
0: Der ist so spektakulär, wie er klingt. Da passen 4 Toasts rein. Das ist viel. Du hast 7 Bräunungsstufen statt 5. Und du hast einen motorischen Lift, der die Toasts automatisch absenkt und sanft wieder anhebt. Das macht nicht so bumm und dann fliegt's raus. Nein, wird sanft angehoben.
1: Damit Toast nicht verstört ist.
0: Richtig.
1: Toast ist Leben. Toast hat auch Rechte. Ne?
0: Und obendrauf passen sogar 3 Brötchen nebeneinander.
1: Das allerdings finde ich wirklich gut, weil kennen wir alle zu Hause, ne? Man will so 3 Brötchen auf einmal warm machen. Also ich muss da jedes Mal ein Lagerfeuer im Garten machen.

0: 7.16 Uhr oder wie wir hier sagen, Zeit für ein bisschen Cindy aus Marzahn bei BB Radio.
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3: Ich hab im Supermarkt an der Kasse gestanden mit meinen drei Einkaufswagen, hab neu gemütlich in die gerucht und dann kam und sah ich ihn, Victor, wisst ihr, so groß wie ein Fernsehturm, sah aus, als ob er einen Lattenrost gefressen hat, also so einen schönen Sixpack. Und dann kam er zu mir und sagte so: Entschuldigung, kann ich mal durch? Und dann hab ich gesagt: Wer sind Sie denn überhaupt? Und er so: Ja, ich bin Victor, Aqua Fitness Trainer. Hab ich gesagt: Oh Mike, super, gerne. Und er so: Echt? Sie machen ja eine Sport? Ich sag: Na klar. Und er so: Na, dann kommen Sie doch mal bei mir im Kurs vorbei. So, Aqua. Ich sag: Auf jeden Fall, ich arm's hin in das Ding. Überall Entspannungsmusik. Dann läuft er immer so Entspannungsmusik. Und ich sag zu ihm: Ich sag: Victor, was ist los? Hat DJ Sven Feierabend oder was? Und er so: Nee, das ist Entspannungsmusik. Das lässt so die Energien laufen. Lass die Energie laufen, Cindy, lass laufen. Hab ich denn auch gemacht. Ich hab laufen lassen, bin dann aber auch gleich weggeschwommen. Damit keiner denkt, dass von mir ist, naja. Ja, und irgendwann sagte Victor dann zu uns: Ah, jetzt nehmt bitte die Nudel zwischen die Beine. Ey, 20 Minuten habe ich versucht, den Bademeister unter Wasser zu drücken.
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0: 25 mittlerweile. Hier ist die BB Radio Morgenshow mit Markus Kaiser und Gerlinde Jenicke. Guten Morgen.
1: Guten Morgen auf dem Weg zum letzten Arbeitstag. In dieser Woche begleitet euch die erfolgreichste Sängerin dieser Zeit, Taylor Swift, mit einem ihrer einigen aktuellen Mega-Hits. Gute Laune auf der Baustelle mit den Zehnern und Born This Way. Den haben wir aber eine ganze Weile nicht gehört. Der ist richtig gut und da bin ich ja ganz großer Fan von Ray. Die ist perfekt für den nervigen Termin heute, den ihr vielleicht habt. Ihr aktueller Hit Where Is My Husband? Da knallt das aber richtig hier in der Bude gleich.
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19: Mit Frank Philipp. Guten Morgen. In Berlin startet heute die internationale Funkausstellung. Bis zum 8. September werden die neuesten Trends der Unterhaltungs- und Konsumerelektronik vorgestellt. Alarm am Flughafen BER. Am Donnerstagabend wurde das Terminal 1 gesperrt, weil eine Frau behauptete, sie hätte einen gefährlichen Stoff dabei. Gefahrgutalarm wurde ausgelöst, die Frau kurzzeitig festgenommen. Es gab Verspätungen und Flugausfälle, Entwarnung dann gegen 21 Uhr.
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4: Mit Patricia Woschny. Guten Morgen. Heute gibt's im Brandenburger Landtag Orden statt Debatten. 14 Menschen werden hier für ihren besonderen Einsatz für die Gemeinschaft ausgezeichnet. Landtagspräsidentin Ulrike Liedtke überreicht ihnen am Nachmittag im Plenarsaal die Landtagsmedaille. Manche Wünsche dulden keinen Aufschub. Seit 10 Jahren erfüllt der Wünschewagen in Brandenburg schwerkranken Menschen letzte Herzenswünsche. Heute wird in Potsdam Jubiläum gefeiert. Ministerpräsident Dietmar Woidke und Gesundheitsminister René Wilke weihen dabei auch einen neuen Wünschewagen ein. 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
21: Guten Morgen hier bei uns im Speckgürtel in Potsdam, in Berlin, in Königs Wusterhausen, Oranienburg und Zossen. Heute Temperaturen bis 25 Grad durchschnittlich. Es ist wieder wechselhaft, mal sonnig, mal wolkig und Regen mit dabei.
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0: 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Bitte ein bisschen aufpassen im Kreis Uckermark auf der L215. Da gab es einen Wildunfall zwischen dem Abzweig nach Forst, Joachimsthal und Döllenkrug. Außerdem im Stadtverkehr Berlin wieder die üblichen 10 Minuten auf der A100 in beide Richtungen mehr einplanen. Und ansonsten rollt's, und das ist doch gut für einen Freitag um diese Uhrzeit. Aktueller Blitzer steht auf der B5 Richtung Berlin, kurz hinter Spandau, und in Berlin auf der A113 statt einwärts Höhe Schönefeld Nord. Habt ihr noch was? Staus und Blitzer einfach melden. 0331 74 40 40, eine gute Fahrt. 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
23: Guten Morgen! Morgen.
0: Guten Morgen, ihr wisst Bescheid, es ist Wochenfinale angesagt bei eurem Lieblingsspiel im Radio Stadt, Land Plus, und ihr könnt gleich hier zum Wochenfinale nochmal mitraten, um 7:45 die nächste Runde.
21: Ich freue mich wahnsinnig auf Ray, where is the husband oder my husband, wo ist mein Ehemann, das heißt nicht, ist er weg.
0: Irgendein Ehemann wird irgendwo schon
21: sie
0: sein.
21: Sie will irgendein Ehemann, sie will einfach nur heiraten, das finde ich
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0: Boah, geht die Nummer ab. 7.39 Uhr. Guten Morgen.
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0: Wir hier bei BB-Radio sind ja der Meinung, nö. Das zahlen wir nicht. Das, was die da an der Tankstelle gerade haben wollen für einen Liter Benzin. Wir wollen euch unter die Arme greifen, weil das hier ist das Pendlerland Nummer 1. Deswegen jede Stunde eine komplette Tankfüllung. Und in dieser Stunde geht die Tankfüllung direkt ins Auto von Matthias aus Fetschau. Guten Morgen.
2: Ja, guten Morgen.
3: Hi, schön, dass es klappt. Du klingst so, als wärst du vielberuflich unterwegs. Ist nur eine Vermutung, aber stimmt es?
2: Ja, naja, täglich immer 20 Kilometer hin und 20 Kilometer zurück und... Ja, abends noch ein bisschen Handballtraining und dann ist das super, dieser Tankrabatt.
0: Ja, dann freut uns das, dass du dich freust und wir wünschen dir jetzt ein wunderschönes Wochenende.
2: Ja, super, danke, danke. Schönes Wochenende.
3: Gute Fahrt.
0: Wenn ihr euch jetzt anmeldet über die BB Radio App, könnte um 8 schon euer Name hier fallen und dann hagelt's auch für euch eine Tankfüllung.

0: Freitag, Freunde!
1: Holen wir uns noch ein bisschen Taschengeld, ne? Schnell den Wochenjackpot knacken.
2: Ja, guten Morgen.
1: 7.44 Uhr.
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0: Ronny aus Marienwerder ist ja der, der jetzt hier die letzte Chance in dieser Woche bekommt, um den Highscore von 7 noch zu schlagen. Moin, Ronny.
4: Moin.
0: Bist du fit?
4: Ein bisschen aufgeregt, aber eigentlich.
0: Ja, das ist gut.
2: Wir führen dich da durch, ganz bequem, mit einem A. Sag Stopp.
4: Stopp.
2: L, wie lustig wird's mit dir.
4: Alles klar.
0: Siehste, und L hat man dieser Woche noch nicht, das heißt, da sind noch alle Worte für diesen Buchstaben da. Okay, Ronny, dann starten wir. Deine 30 Sekunden natürlich traditionell mit der Kategorie Stadt mit L.
4: Leipzig.
0: Land.
4: Luxemburg.
0: Mein perfektes Mittagessen.
4: Leberwurst.
0: Das wird im Büro immer geklaut mit L.
4: Weiter.
0: Lästergrund.
4: Loser.
0: Sportverletzung.
4: Leistenbruch.
0: Das mache ich beim Autofahren mit L.
4: Lesen.
0: Gegenstand im Badezimmer.
4: Lappen.
0: Etwas, das Kinder gerne essen.
4: Lutscher.
0: Typisch Mann mit L.
4: Leise.
2: Oh, du bist ja fantastisch. Das
0: Alter.
2: Sind 9.
0: Also,
2: Ronny ist der Beste.
0: So viel zum Thema aufgeregt, Ronny. Ein bisschen Aufregung ist gut. Und ich bin
2: super.
0: So begeistert im Auto. Bitte nicht nachmachen, der Ronny liest da beim Fahren.
2: Vielleicht möglichst nicht gleichzeitig mit ihm auf der Straße unterwegs sein. Das wäre gut.
4: Okay.
2: Du, viel Spaß mit deinem 100-Euro-Geschenk, das du dir selber machen kannst.
4: Okay, danke.
0: So wird aus einem Wochenende ein
5: Wochenende.
2: Ja.
0: Ronny, also genieß es. Und ihr habt jetzt gehört, wie es funktioniert. Also schnell auch mal mitmachen.
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0: Bei diesem Sound sage ich mir, wollen wir noch einen Caipirinha bestellen?
1: Wir nehmen noch mal zwei, bitte.
2: Es ist ja auch schon 7.55 Uhr, da ja. Kann man ruhig den zweiten trinken. Guten Morgen am Freitag, BB-Radio hier.
3: Guten Morgen, also falls ihr gleich mit den Kollegen den Freitag und den Start ins Wochenende feiern wollt, auch gerne nur mit dem Kaffee, haben wir den perfekten Sound für euch, à Laurent Danse. Für die Gemütlichen unter euch was Entspanntes, locker Indie-Pop aus Deutschland von Milky Chance. Und natürlich darf Shakira nicht fehlen auf einer guten Playliste. Deswegen gleich hier mit dem Sommerhit des Jahres, Dai Dai.
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3: Ihr holt euch den ganzen September lang stündlich Tankfüllungen und es macht sehr viel Spaß und es haben sich sehr viele angemeldet auf bbradio.de, unter anderem auch Antje Ginetzki aus Nauen. Liebe Antje, du hast jetzt eine Stunde Zeit anzurufen. Das kriegen wir hin. 0331 74 40 40.
2: Und damit ist es 8 Uhr.
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17: Mit Frank Philipp, guten Morgen. Es ist wieder Funkausstellungszeit in Berlin. Die Abkürzung IFA steht dabei heutzutage für Innovation for All. Und Innovationen in allen Bereichen werden auch präsentiert. Künstliche Intelligenz und Robotik zieht dabei in alle Lebensbereiche ein. Ob in Backöfen, Rasen, Roboter oder bei Gesundheitsgadgets. Bis zum 8. September ist die IFA geöffnet. Glückwünsche aus Brandenburg hat es für den ehemaligen Kanuten Ronald Raue zur Ernennung als Staatsminister für Sport und Ehrenamt gegeben. Brandenburgs Bildungs- und Sportminister Gordon Hoffmann sagte uns.
1: Ronald Raue als zweimaliger Olympiasieger ist natürlich so jemand, der sich da sehr gut auskennt. Und ich wünsche ihm für seine Amtszeit alles Gute und viel Erfolg. Und der Sport kann es gut gebrauchen.
17: Raue wurde von Bundeskanzler Friedrich Merz nominiert. Und jetzt noch mehr aus unserer Region von unserer BB-Radio Brandenburg-Reporterin Patricia Woschny.
18: Heute gibt es im Brandenburger Landtag Orden statt Debatten. 14 Menschen werden hier für ihren besonderen Einsatz für die Gemeinschaft ausgezeichnet. Landtagspräsidentin Ulrike Liedtke überreicht Ihnen am Nachmittag im Plenarsaal die Landtagsmedaille.
17: Danke, Patricia. Unter Drogen und mit einem geklauten Traktor hat ein 19-Jähriger in Neutrebin im Kreis Märkisch-Oderland einen Unfall gebaut. Auf einem Bahnübergang verkeilte er sich mit Traktor und Anhänger. Die Bahnstrecke musste deshalb stundenlang gesperrt werden. Schaden rund 300.000 Euro. 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
3: Schönen guten Morgen, 8 Uhr und eine Minute jetzt. Es ist relativ mild und regnerisch teilweise. Heute den ganzen Tag über immer wieder Regen möglich, durchaus bisschen Sonne, paar Gewitter, viele Wolken, also alles mit dabei. Im Moment bei 17 Grad in Pritzwalk, Rathenow 19 Grad, schon 17 Grad in Angermünde. Es werden heute maximal 20 bis sogar 27 Grad.
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2: Der BB-Radio-Straßenscanner zeigt mir leider die A24 Richtung Berlin an. Zwischen Suckow und Putlitz gab es einen Unfall. Vorsicht bitte, und es wird wohl dann auch zu Behinderungen kommen hier. Noch ein Unfall, und zwar ein Wildunfall im Kreis Uckermark auf der L215 zwischen dem Abzweig nach Forst-Joachimsthal und Döllenkrug. Und im Stadtverkehr Berlin dauert es jetzt eine Viertelstunde länger auf der A100 in beiden Richtungen. Aktueller Blitzer steht auf der A10 in der Überfahrt auf die A24 Richtung Hamburg im Dreieck Havelland. Und wenn ihr noch was gesehen habt, Staus und Blitzer an die 0331 74 40 40. Eine gute Fahrt.
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3: Guten Morgen.
2: Morgen.
3: Schöne guten Morgen. Es ist 8.02 Uhr und den Start ins Wochenende könnt ihr euch gleich selbst versüßen. Macht einfach den Kaiser fertig. Oh, da knacken schon die Gelenke,
2: ja,
3: oder?
2: Ja, das war meine Hüfte.
3: Macht den Kaiser fertig in seinem Quiz. Schlagt den Kaiser um 9:15 0331 74 40 40. Oh Mensch, ist das die letzte Gehirnzelle, die...
2: Das ist das, was meine Nachbarn vielleicht manchmal hören bei mir zu Hause. Also es ist wirklich nichts Schmutziges, es ist einfach nur meine Hüfte, wenn ich aufstehe. So, Teddy Swims, Mr. Know-It-All, einer unserer Lieblingssongs hier, wollen wir euch...
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0: ist auch schon wieder 8.10 Uhr. Guten Morgen.
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2: Antje aus Nauen, ja, hallo!
0: Woohoo. Antje aus Nauen, guten
2: Herzlichen
0: Morgen!
2: Herzlichen Glückwunsch, Mensch, wir sind ja wirklich Deutschlands Pendlerregion Nummer 1. Tanken darf kein Luxus sein, haben wir gesagt. Deswegen den ganzen September jede Stunde eine volle Tankfüllung. Wie sehr lohnt es sich denn für dich?
3: Definitiv lohnt sich das ganz doll bei mir, weil ich zahle tatsächlich um die 240 Euro im Monat. Also sind 80 Kilometer am Tag. Und da schrubbt sich das Geld schon so weg.
0: Ich habe mich immer gefragt, wer kauft denn eigentlich diese Leopard 2 Panzer, die so viel verbrauchen? Also jetzt weiß ich, Antje ist eine davon. Ja.
2: Also du bist wirklich so eine richtige Pendlerin offensichtlich. Ja. Ne? Okay, Antje, Mensch, dann herzlichen Glückwunsch.
3: Ja,
2: tank schön voll einmal im Leben einfach tanken und sagen, ich muss es nicht bezahlen. Liebe Grüße.
0: Viel Spaß, danke. Antje. So, und wenn ihr sagt, das, was Antje da hat, das möchte ich auch, naja, dann ganz schnell anmelden auf bbradio.de. Um 9 werden wir schon den nächsten Namen nennen. Das könnte dann eurer sein.

0: Es ist 8.14 Uhr am Freitag. Guten Morgen.
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2: Viele reden ja wahnsinnig gerne mit ihren KI-Apps. Und jetzt ist ChatGPT auf die Idee gekommen, am besten ganz dolle menschlich zu klingen. Die Stimme sagt dann sowas wie:
3: Klar, ja.
2: Und man fragt sich, wer bitteschön das Vorbild für diese Stimme war. Ganz sicher niemand, mit dem man sprechen möchte. Denn noch während du eine Frage stellst, ist es wahnsinnig schwer, sich zu konzentrieren, weil beim Sprechen ständig diese nervigen Unterbrechungen kommen.
3: Ja.
2: Wenn die KI uns wirklich im Alltag hilft, dann ist das ja ganz toll. Aber manches Menschliche kann und muss sie wirklich nicht imitieren.
3: Klar, ich weiß, was du meinst und da hast du auch einen guten Punkt. Und wenn du möchtest, dann spreche ich auch gerne ganz natürlich und total normal mit dir.
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0: Guten Morgen, es ist Freitag, Freunde, 8.23 Uhr. Hier ist die BP-Radio Morgenshow mit Markus Geiser und Gerlinde Jenicke. Und wir freuen uns ja genauso doll aufs Wochenende wie ihr. Und auf dem Weg dahin begleiten uns, Doppelpunkt.
1: Unter anderem Olivia Dean, die gibt uns dieses Sonntagmorgengefühl. Das ist so schön, dass sie zwei Hits hat in der Playlist.
0: Ja,
1: das
0: heißt, zwei Sonntage pro Woche. Ich habe schon immer dafür gekämpft.
1: Es ist wirklich so. In diesem Fall ist es Man I Need. Unter anderem gleich.
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1: Ja, den Tag könnt ihr euch schon mal rot im Kalender markieren. Am 12. September findet auf dem F60-Gelände in Lichterfeld der brandenburgische Selbsthilfetag statt. Selbsthilfe heißt ja, dass man lernt, seine Herausforderungen auch selber zu meistern, um sich im Alltag sicherer zu fühlen. Und genau dazu bekommt ihr an diesem Tag alle Infos. Es gibt ganz spannende Gespräche und ihr könnt euch bei vielen Ausstellern informieren. Alle Infos gibt's unter selbsthilfe-osl.de.
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21: Mit Frank Philipp. Guten Morgen. In Berlin startet heute die internationale Funkausstellung. Bis zum 8. September werden die neuesten Trends der Unterhaltungs- und Konsumerelektronik vorgestellt. Alarm am Flughafen BER. Am Donnerstagabend wurde das Terminal 1 gesperrt, weil eine Frau behauptete, sie hätte einen gefährlichen Stoff dabei. Gefahrgutalarm wurde ausgelöst, die Frau kurzzeitig festgenommen. Es gab Verspätungen und Flugausfälle, Entwarnung dann gegen 21 Uhr.
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22: Mit Patricia Woschny. Guten Morgen. Nach 6 Jahren Bauzeit ist Potsdams Kreativquartier komplett. Heute wird das neue Viertel in der Innenstadt offiziell eröffnet. In 7 Gebäuden sollen künftig Kreative, Start-ups, Wissenschaft und Kultur zusammenkommen. Rund 120 Millionen Euro wurden investiert. Heute gibt's im Brandenburger Landtag Orden statt Debatten. 14 Menschen werden hier für ihren besonderen Einsatz für die Gemeinschaft ausgezeichnet. Landtagspräsidentin Ulrike Liedtke überreicht ihnen am Nachmittag im Plenarsaal die Landtagsmedaille. 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
1: 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Guten Morgen hier bei uns im Speckgürtel, in Potsdam, in Berlin, in Königs Wusterhausen, Oranienburg und Zossen. Heute Temperaturen bis 25 Grad durchschnittlich. Es ist wieder wechselhaft, mal sonnig, mal wolkig und Regen mit dabei.
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0: Der BB-Radio Straßenscanner zeigt an, die A9 Richtung Berlin. Vorsicht, zwischen Beelitz-Hallstätten und dem Dreieck Potsdam hat jemand Holz verloren. Dann ein Unfall und in die Richtung ist auch gesperrt. Die A24 Richtung Berlin zwischen Sucke und Putlitz dauert zurzeit etwa 10 Minuten länger. Und noch ein Wildunfall im Kreis Uckermark, L215 zwischen dem Abzweig nach Joachimsthal und Döllenkrug. Stadtverkehr Berlin, eine Viertelstunde draufpacken auf der A100 in beide Richtungen und einen aktuellen Blitzer hat uns Nadine gemeldet auf der A113 rein nach Berlin in Höhe Schönefeld-Nord stehen sie. Habt ihr noch was für mich? Staus und Blitzer einfach melden per Telefon oder WhatsApp 0331 74 40 40. Eine gute Fahrt.
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1: Guten Morgen! 8:31 Uhr, schönen guten Morgen. Ja, die IFA startet in Berlin jetzt am Wochenende und der Kaiser hat heute Morgen schon erzählt, was da gibt, ne? Fliegende Autos, Roboter, die Fußball spielen. Ja. Habe jetzt auch mal geguckt, was es so gibt und es gibt so tolle Sachen, unter anderem ein Wasserkocher. Ja, das ist jetzt nichts Besonderes, aber dieser Wasserkocher, wenn der noch ein bisschen mehr könnte, dann würde einem morgens die Hausschuhe ans Bett bringen. Also was es für tolle Sachen gibt, darüber sprechen wir gleich nochmal in 7 Minuten.
0: Ja, vorher hören wir uns Milky Chance mit Stolen Dance an. Und jetzt erstmal der offizielle Sommerhit des Jahres, das Beste, was bei
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1: 8:39 Uhr. Guten Morgen, die BB-Radio-Morgenshow mit Markus Kaiser und Gerlinde Jenicke.
2: Hallo.
1: Ab heute ist IFA, ja, internationale Funkausstellung in Berlin. Und der Kaiser hat das vorhin erzählt. Es gibt da so Dinge wie Roboter, die Fußball spielen, würde ich mir gerne mal angucken.
2: Oder fliegende Autos.
1: Fliegendes Auto für 500.000.
2: Ja, also wird wahrscheinlich zum Marktstart so um die 490.000 Euro. Ich wette, da kann man, wenn man Bar zahlt, vielleicht noch 1-2% raushandeln.
1: Ich habe mal geguckt, was es sonst noch gibt. Ich bin ja eher so interessiert an so kleinen technischen Dingen, die das Leben leichter machen. Ich habe zum Beispiel einen Wasserkocher gefunden.
2: Wahnsinn.
1: Einen Wasserkocher.
2: Dass es nicht alles gibt.
1: Na, vor allen Dingen, du guckst ja erstmal, was kann der denn? Also wenn die einen Wasserkocher auf der IFA haben, dann muss der irgendwas Besonderes können. Und ich lese mal den Text dazu vor, ja. Starte den Kochvorgang oder wähle deine Wunschtemperatur, bevor du aus 12 sanften Farben, 9 voreingestellten Lichtszenen und 5 beruhigenden Klängen auswählst.
2: Richtet sich direkt an Männer.
1: Du möchtest lieber deine eigene Musik oder einen Podcast hören. Das Ding hat Bluetooth.
2: Ah, okay.
1: Ja, die Türklingel klingelt und du merkst, oh, ich muss hier noch warten auf mein Heißgetränk. Es gibt eine Warmhaltefunktion, die das Wasser bis zu 40 Minuten auf Wunschtemperatur hält. Und dank Quiet Boil Technologie werden die Kochgeräusche reduziert, sodass du deinen Moment noch entspannter genießen kannst. Also ich habe jetzt nicht das Gefühl, mir fliegt irgendwie ein Flugzeug um die Ohren, wenn mein Wasserkocher geht, aber der ist
2: das
1: nun
2: setzt
1: ganz
2: mich
1: still.
2: Unter Stress.
1: Du, guck dir den noch mal an, der ist ganz pastellig, der ist schön.
2: Oh, ja, sieht aus wie das Maskottchen vom letzten CSD.
1: Ja.

0: Es ist 8.44 Uhr.
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2: Guten Morgen, Jens aus Wittenberge.
3: Hallo.
0: Na moin.
2: Da geht die Tasse hin. Ich hoff's
0: ach,
2: für
0: was?
2: Dich.
0: Ich wusste ich noch gar nicht.
2: Hoff's für dich. Ganz viel Glück. Glück oder Können wünsche ich dir. Jetzt für die streng limitierte BB Radio Morgenshow Tasse. Tipp Nummer 1. Ich bin klein, aber kann ziemlich nützlich sein.
0: Okay.
2: Ich werde gerne unterschätzt, bis plötzlich etwas zusammengehalten werden muss.
0: Mhm.
2: Ihr wisst alle, wie ich aussehe.
0: Das ist ja ein Wahnsinnstipp, oder? Jens?
3: Ja.
2: Papier ist eins meiner liebsten Arbeitsmaterialien. Arbeitsmaterialien.
3: Die Büroklammer.
2: Ja.
0: Verdammt,
2: da bist du nicht drauf gekommen?
0: Doch, also wenn ich Büroklammer gesagt hätte, hättest du auf jeden Fall gesagt, nee, ist der Tacker.
2: Herzlichen Glückwunsch, Jens. Ja, die prima. Tasse geht nach Wittenberge. Das finden wir gut.
3: Ja, prima. Finde ich auch gut, ne?
0: Ja, seht ihr, da habe ich wieder mal recht gehabt. Ich verliere. Jetzt habt ein schönes Wochenende.
3: Ja, danke.
2: Tschüss.
3: Euch auch, ne?
0: So,
2: danke.
0: Und ihr baut einfach euren Geschirrschrank dann ab Montag wieder aus gegen mich.
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0: 8.55 Uhr mittlerweile. Es ist Freitag, hier ist die BB-Radio Morgenshow. Guten Morgen.
1: Guten Morgen, nächste halbe Stunde nur mit Superstars gespickt. Star-DJ David Guetta ist dabei, zusammen mit J-Lo und einem der Lieblingssommerhits Save Me Tonight. Lady Gaga bringt euch den Ohrwurm für den Tag mit einem ihrer größten Hits. Und unser deutscher Popstar-Kamerad ist auch dabei, verarbeitet in seinem aktuellsten Gute-Laune-Pop-Hit. Ganz nebenbei eine Trennung, ist ja besser als mit Schnaps.
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13: Ihr holt euch einfach mal den ganzen September lang jeden Tag stündlich eure komplette Tankfüllung ab. Angemeldet auf bbradio.de, dafür hat sich auch Sebastian Lück aus Basdorf. Sebastian Lück aus Basdorf, jetzt ist also deine Stunde angebrochen. Du hast eine Stunde Zeit zurückzurufen, um dir deine Tankfüllung zu klären unter 0331 74 40 40. Und damit ist es 9 Uhr.
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14: Mit Frank Philipp, guten Morgen. Es ist wieder Funkausstellungszeit in Berlin. Die Abkürzung IFA steht dabei heutzutage für Innovation for All. Und Innovationen in allen Bereichen werden auch präsentiert. Künstliche Intelligenz und Robotik ziehen dabei in alle Lebensbereiche ein, ob in Backöfen, Rasenmäher oder Gesundheitsgadgets. Bis zum 8. September ist die IFA geöffnet. Glückwünsche aus Brandenburg hat es für den ehemaligen Kanuten Ronald Raue zur Ernennung als Staatsminister für Sport und Ehrenamt gegeben. Brandenburgs Bildungs- und Sportminister Gordon Hoffmann sagte uns.
15: Ronald Raue als zweimaliger Olympiasieger ist natürlich so jemand, der sich da sehr gut auskennt. Und ich wünsche ihm für seine Amtszeit alles Gute und viel Erfolg. Und der Sport kann es gut gebrauchen.
14: Raue wurde von Bundeskanzler Friedrich Merz nominiert. Und jetzt noch mehr aus unserer Region von unserer BB Radio Brandenburg Reporterin Romy Ortwald.
16: Cottbus wird am Wochenende noch einmal zur Bühne für Street Art und Graffiti. Heute startet am Hauptbahnhof die Graffiti Jam der Open Art Lausitz Biennale. Morgen wird die Ausstellung in der Kunsthalle Lausitz eröffnet.
14: Danke, Romy. Unter Drogen und mit einem geklauten Traktor hat ein 19-Jähriger in Neutrebin im Kreis Märkisch-Oderland einen Unfall gebaut. Auf einem Bahnübergang verkeilte er sich mit Traktor und Anhänger. Die Bahnstrecke musste deshalb stundenlang gesperrt werden. Schaden rund 300.000 Euro. 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
18: Schönen guten Morgen, 9 Uhr und 2 Minuten. Es ist sehr wechselhaft heute wieder. Temperaturen im Moment in Luckenwalde um 18 Grad, 19 in Lindenberg. In Bernau haben wir 18 Grad, immer wieder Regen heute möglich. Das Ganze bei sehr unterschiedlichen Temperaturen. Das geht bei 20 Grad los maximal, kann aber bis zu 27 warm werden.
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13: Der BB-Radio Straßenscanner hat eine Meldung hier aus Brandenburg und die ist gleichzeitig eine gute und eine schlechte. Also die schlechte ist, es gab einen Unfall auf der A24 Richtung Berlin. Die gute ist, die Unfallstelle ist geräumt zwischen Sucke und Putlitz, aber es löst sich nur sehr langsam auf. Also dauert zurzeit noch 40 Minuten länger hier. Stadtverkehr Berlin hier eine Viertelstunde draufpacken auf der A100 in beide Richtungen. Und ein aktueller Blitzer steht auf der A13 Richtung Berlin kurz vor Duben. Habt ihr noch was gesehen? Staus und Blitzer einfach melden. Telefon oder WhatsApp 0331 74 40 40. Eine gute Fahrt.
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19: Guten Morgen!
13: 3 Minuten nach 9, guten Morgen.
18: Guten Morgen, gleich ganz entspannte Klänge für euren letzten Arbeitstag der Woche mit Changes und vorher eine Stimme zum Dahinschmelzen, wie so eine Butter auf dem Toast. Da hören wir einfach gerne zu. Alex Warren mit einem seiner aktuellen Hits, Ordinary.
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0: Es ist 9.17 Uhr.
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0: Sebastian Lück aus Barsdorf. Wäre das schön, wenn wir den am Telefon hätten, oder, Gerlinde?
2: Hallo, Sebastian Lück aus Barsdorf.
3: Hallo, ihr zwei.
0: Das ist ja wie eine Wunschsendung hier. Geht gleich in Erfüllung.
2: Ja, apropos Füllung.
0: Sebastian, genau. Wir füllen jetzt mal dein Auto auf, weil du bist ja derselben Meinung wie wir. Tanken sollte kein Luxus sein. Und da Vater Staat da zu langsam ist, greifen wir euch Pendlern hier in Brandenburg einfach mal unter die Arme. Also, auch du hast dich angemeldet über bbradio.de oder unsere kostenlose App. Und damit ist das jetzt eine Tankfüllung für dich.
3: Juhu, da freue ich mich. Cool, danke euch. Auch wenn es kein Auto ist, sondern ein Motorrad, aber das
0: ist genauso. Das ist ja noch, obwohl, du musst dir unbedingt noch einen Zusatztank ranschrauben, damit sich das auch richtig lohnt.
3: Das stimmt wohl, ja. Oder ich mach's mir im Druck.
0: Ein Tankrucksack, genau.
2: Gute Fahrt. Ja. Meldet euch an über die BB-Radio-App und achtet dann um 10 auf euren Namen.

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1: Also wenn man es mal wirklich vor Augen hält, ja, das Leben kann schon sehr schön sein. Wochenende steht vor der Tür, ihr hört BB-Radio, wir schenken euch stündlich eine komplette Tankfüllung, dafür das einfach nur noch anmelden auf bbradio.de. Und jetzt kommt dann auch noch dieser Soundtrack hier auf dem Weg ins Wochenende.
2: Ein Hit, der so viel Power hat, dass er einen für einen ganzen Monat motivieren kann. Benson Boone und Beautiful Things. Aus den 10ern haben wir einen entspannten Deep House Hit dabei, bringt euch ein bisschen runter in der Pause Tuesday. Und eine der Newcomerinnen des Jahres spielt auch auf dem Deutschen Radiopreis in diesem Jahr. Tiffany Harris mit ihrem Durchbruch-Hit Vertigo. Wie gut der ist, hört ihr gleich.
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0: Mit Frank Philipp. Guten Morgen. In Berlin startet heute die internationale Funkausstellung. Bis zum 8. September werden die neuesten Trends der Unterhaltungs- und Konsumerelektronik vorgestellt. Alarm am Flughafen BER. Am Donnerstagabend wurde das Terminal 1 gesperrt, weil eine Frau behauptete, sie hätte einen gefährlichen Stoff dabei. Gefahrgutalarm wurde ausgelöst, die Frau kurzzeitig festgenommen. Es gab Verspätungen und Flugausfälle, Entwarnung dann gegen 21 Uhr.
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6: Mit Patricia Woschny. Guten Morgen. Nach 6 Jahren Bauzeit ist Potsdams Kreativquartier komplett. Heute wird das neue Viertel in der Innenstadt offiziell eröffnet. In 7 Gebäuden sollen künftig Kreative, Start-ups, Wissenschaft und Kultur zusammenkommen. Rund 120 Millionen Euro wurden investiert. Heute gibt's im Brandenburger Landtag Orden statt Debatten. 14 Menschen werden hier für ihren besonderen Einsatz für die Gemeinschaft ausgezeichnet. Landtagspräsidentin Ulrike Liedtke überreicht ihnen am Nachmittag im Plenarsaal die Landtagsmedaille. 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
2: 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Heute Temperaturen bis 25 Grad durchschnittlich. Es ist wieder wechselhaft, mal sonnig, mal wolkig und Regen mit dabei. 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
1: 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Auf der A9 Richtung Berlin zwischen Beelitz und dem Dreieck Potsdam ist die linke Spur gesperrt wegen Arbeiten. Vielen Dank, Gertrud. Die wollte unbedingt mal mit moderieren. So, und im Stadtverkehr Berlin die üblichen 15 Minuten auf der A100 in beide Richtungen einplanen. Ein aktueller Blitzer wurde gesehen und gemeldet von Heiko, steht auf der A10 Richtung Dreieck Werder im Dreieck Potsdam. Und wenn ihr noch was gesehen habt, dann einfach hier melden. 0331 74 40 40. Eine gute Fahrt.
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2: Guten Morgen! Morgen!
1: 9.33 Uhr am Freitag und natürlich wollen wir euch mit einem Lächeln ins Wochenende schicken. Da kriegen wir Hilfe aus Luckenwalde. Sie war erst eine der lustigsten Frauen dort, jetzt von ganz Deutschland. Cindy aus Marzahn, gleich bei den besten Comedians Deutschlands um 9:45.
2: Und Taylor.
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0: Schon wieder 9.47 Uhr.
1: Guten Morgen.
0: Die Radio Morgenshow hier mit Markus Geiser und Gerlinde Jenicke. Und Cindy aus Marzahn. Bitteschön.
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4: Ich habe im Supermarkt an der Kasse gestanden mit meinen drei Einkaufswagen, habe neumütlich in die Rucht. Und dann kam, sah ich ihn, Viktor, wisst ihr, so groß wie ein Fernsehturm, sah aus, als ob er einen Lattenrost gefressen hat, also so ein schön Sixpack. Und dann kam er zu mir und sagte so: Entschuldigung, kann ich mal durch? Und dann habe ich gesagt: Wer sind Sie denn überhaupt? Und er so: Ja, ich bin Viktor, Aqua-Fitness-Trainer. Habe ich gesagt: Oh, Mike, super, gerne. Und er so: Echt? Sie machen ja eine Sport. Ich sage: Na klar. Und er so: Na, dann kommen Sie doch mal bei mir im Kurs vorbei, so Aqua. Ich sage: Auf jeden Fall, ich arm's hin in das Ding. Überall Entspannungsmusik. Dann läuft er immer so Entspannungsmusik. Und ich sage zu ihm: Ich sage: Viktor, was ist los? Hat DJ Sven Feierabend oder was? Und er so: Nee, das ist Entspannungsmusik, das lässt so die Energien laufen. Lass die Energie laufen, Cindy, lass laufen. Hab ich denn auch gemacht, ich hab laufen lassen, bin dann aber auch gleich weggeschwommen. Damit keiner denkt, dass von mir ist, naja. Ja, und irgendwann sagte Viktor dann zu uns: Ah, jetzt nehmt bitte die Nudel zwischen die Beine. Ey, 20 Minuten habe ich versucht, den Bademeister unter Wasser zu drücken.
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17: Es ist 10 Uhr am Freitag.
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18: Mit Frank Philipp. Guten Tag. In Berlin hat jetzt die IFA 2026 geöffnet. Die Abkürzung IFA steht dabei heutzutage für Innovation for All. Und Innovationen in allen Bereichen werden auch präsentiert. Künstliche Intelligenz und Robotik ziehen dabei in alle Lebensbereiche ein, ob in Backöfen, Rasenmäher oder Gesundheitsgadgets. Nach der Insolvenz der Autohauskette König bangen viele Kunden um ihre Anzahlungen. Für bestellte Autos sollen individuelle Lösungen gefunden werden, so der Insolvenzverwalter. Bereits im August sollen teilweise keine Löhne mehr gezahlt worden sein. Autohaus König hatte Standorte in Berlin und Brandenburg sowie vorwiegend in Ostdeutschland. Mehr als eine Woche nach der Sturzflut in Nepal wurden dort noch zwei Überlebende in einem Tunnel gefunden. Es sind wohl Mitarbeiter eines Wasserkraftwerkes. Bei der Sturzflut sind über 1200 Menschen getötet worden, rund 5000 werden noch vermisst und sind wahrscheinlich unter den Geröllmassen verschüttet. 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
19: Ich bin Ida, es ist der erste Freitag im September und das ist gut, da liegen noch ein paar vor uns, denn es gibt den ganzen September über lang Tankfüllung für euch. Auf bbradio.de angemeldet hat sich Ulrike Polak aus Berlin. Also, liebe Ulrike, mach dir ein richtig schönes Wochenende. Du hast jetzt eine Stunde Zeit anzurufen und deine Tankfüllung abzugreifen. Nummer zu uns 0331 74 40 40.
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19: Heute am Freitag mit Temperaturen bis 25 Grad, dabei oft dicke Wolken und im Tagesverlauf gibt es quasi überall mal ein bisschen Regen, damit es gerecht bleibt. Das Wochenende morgen auch nochmal nass bei bis zu 23 Grad, Sonntag dann freundlicher mit bis zu 25 Grad.
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19: 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Auf der A9 Richtung Berlin ist zwischen Belitz und dem Dreieck Potsdam die linke Spur dicht wegen Mäharbeiten. Im Stadtverkehr Berlin A100 in beiden Richtungen Höhe Wechsstraße jeweils 15 Minuten plus. Und es wird außerdem geblitzt auf der A13 Richtung Berlin kurz vor Duben. Wenn ihr noch was habt, Staus oder Blitzer, dann sagt uns gern Bescheid. Nummer zu uns ist die 0331 74 40 40. Und ansonsten kommt gut und vor allem sicher an.
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19: Kurz nach 10 am ersten Freitag im September. Ja, für einige schon so richtig Herbstgefühle heute mit dem eher grauen Wetter. Wir sorgen trotzdem für ein bisschen Sonnenschein. Hier gleich mit einem der ganz großen 10er jetzt von Katy Perry.
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0: Mit BB Radio durch den Freitag und mit dem BB Radio mehr Musikversprechen jetzt schon fühlen wie im nächsten Urlaub. Es gibt gleich wieder 10 Hits am Stück und da entführt uns Cyril irgendwo hin, wo die Sonne scheint. Stumbling in ein absoluter Mega-Hit. Wir haben außerdem aktuelle Beats dabei von DJ Kygo oder auch richtigen Party-Sound, ja vielleicht für heute Abend mit Charlie XCX und Boomclap. Das alles in ein paar Minuten hiernach.
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0: 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Oft dicke Wolken heute. Im Tagesverlauf kann es überall mal Regen geben. Temperaturen dabei bis 25 Grad. Dann morgen bis zu 23 Grad. Auch da gibt es mal ein paar Regentropfen. Sonntag freundlicher mit bis zu 25 Grad wieder. 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
0: 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Vorsicht bitte auf der A24 Richtung Hamburg. Zwischen Fährberlin und Schnorruppin Süd ist die linke Spur dicht wegen eines Liegenbleibers. Im Stadtverkehr Berlin 100 beide Richtungen Höhe Wechsstraße jeweils 10 Minuten plus. Und es wird außerdem geblitzt auf der A11 Richtung Stettin Höhe Finowfurt. Wenn ihr jetzt noch was seht, Staus oder Blitzer, sagt uns gerne Bescheid. Nummer zu uns ist die 0331 74 40 40 und kommt gut und vor allem sicher an.
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2: Es ist Septemberwochenende, ein Ausflug oder vielleicht auch zur Arbeit. Es ist ganz wichtig, tanken darf kein Luxus sein. Ihr holt euch den ganzen September über jede Stunde hier eine volle Tankfüllung ab, so wie jetzt Ulrike Pollack aus Berlin. Herzlichen Glückwunsch.
3: Hallo, danke schön. Hi.
2: Hi. Wo geht's denn für dich hin am Wochenende? Steht was an?
3: Wir wollen zur IFA.
2: Sehr gut.
3: Da, wo alle hingehen.
2: Na klar. Dann habt ein tolles Wochenende und auf jeden Fall eine gute Fahrt, Ulrike.
3: Ja, danke schön. Lieben Dank für das Wochenende.
2: Und die nächsten seid ihr. Meldet euch an über die BB-Radio-App. Und um 11 Uhr achtet ihr dann auf euren Namen.

ist doch fast Wochenende, Leute. Hier ist BB Radio am Freitag. Ich bin Ida und schon mal dieses Freiheitsgefühl. Auf dem Weg nach Hause, Fenster runter und Musik genießen. Das kriegen wir jetzt hier schon bei den besten aktuellen Hits mit Kamrat. Das ist eine frische Nummer. Love Song.

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7: Richtung Wochenende geht's diesen Freitag mit einem prall gefüllten Tank. Denn den ganzen September über holt ihr euch hier eure Tankfüllung ab. Angemeldet hat sich auf bbradio.de Janine Mondberger-Zimmerling aus Blankenfelde. Liebe Janine, jetzt eine Stunde Zeit hier anzurufen. Nummer zu uns ist die 0331 74 40 40. 11 Uhr am Freitag.
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8: Mit Frank Philipp. Guten Tag. In Berlin hat jetzt die IFA 2026 geöffnet. Die Abkürzung IFA steht dabei heutzutage für Innovation for All. Und Innovationen in allen Bereichen werden auch präsentiert. Künstliche Intelligenz und Robotik ziehen dabei in alle Lebensbereiche ein, ob in Backöfen, Rasenmäher oder Gesundheitsgadgets. Nach der Insolvenz der Autohauskette König bangen viele Kunden um ihre Anzahlungen. Für bestellte Autos sollen individuelle Lösungen gefunden werden, so der Insolvenzverwalter. Bereits im August sollen teilweise keine Löhne mehr gezahlt worden sein. Autohaus König hatte Standorte in Berlin und Brandenburg sowie vorwiegend in Ostdeutschland. Mehr als eine Woche nach der Sturzflut in Nepal wurden dort noch 2 Überlebende in einem Tunnel gefunden. Es sind wohl Mitarbeiter eines Wasserkraftwerkes. Bei der Sturzflut sind über 1200 Menschen getötet worden, rund 5000 werden noch vermisst und sind wahrscheinlich unter den Geröllmassen verschüttet. 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
7: Heute immer wieder mit Wind, mit etwas Regen, kann quasi überall mal passieren im Tagesverlauf, damit es gerecht bleibt, und dicken Wolken, dabei Temperaturen bis 25 Grad. Das Wochenende dann morgen auch ab und zu mit Regen bei bis zu 23 Grad, Sonntag freundlich mit bis zu 25.
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7: 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A10 westlicher Berliner Ring Richtung Dreieck Werder zwischen Potsdam Nord und Vöben 20 Minuten plus. Da ist außerdem ein Auto liegen geblieben. Dann haben wir im Stadtverkehr Berlin A100 Richtung Norden zwischen Buschkrugallee und Kreuz Schöneberg 25 Minuten mehr. Und Richtung Süden ab Jakob-Kaiser-Platz sind es 15 Minuten plus. Aktuell geblitzt wird auf der B102 Richtung Schmerzke, Höhe Dippmannsdorf. Und wenn ihr noch was habt, Staus oder Blitzer, sagt uns gern Bescheid. Nummer zu uns ist die 0331 74 40 40. Kommt gut und sicher an.
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7: Freitagvormittag. Es ist doch immer schön, wenn man das Wochenende wieder auf sich zukommen sieht. Also zumindest, wenn man am Wochenende nicht, arbeiten muss beispielsweise oder den Keller aufräumen. Heute wird aber zumindest, hoffe ich, für euch entspannt. Hier gleich mit Mr. Props and Waves. Und das ist jetzt Olivia

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1: Den ganzen September über gibt's hier jede Stunde eine volle Tankfüllung, denn in so einem Autofahrerland wie Brandenburg darf es natürlich kein Luxus sein zu tanken. Und ganz vollgetankt Richtung Wochenende geht's diese Stunde für Janine Mondberger-Zimmerling aus Blankenfelde. Hallo!
2: Hallo!
1: Wo fährst du denn hin am Wochenende? Steht schon was an?
2: Am Wochenende steht mal wieder Fußballturnier an oder Fußballspiel.
1: Ja, also, da muss man auch oft rumfahren, ne?
2: Genau, dreimal die Woche Training.
1: Janine, das trifft sich ja sehr gut, denn für dich gibt's jetzt eine Tankfüllung. Gratis, herzlichen Glückwunsch.
2: Danke, danke, danke, danke.
1: Und die nächste Tankfüllung ist eure. Meldet euch an auf bbradio.de und achtet um 12 Uhr auf euren Namen.
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1: 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Das ist mega toll für Familien. 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Und jetzt am Sonntag wird da übrigens Sommerfest gefeiert zum Tag der offenen Tür. Ihr könnt euch alles anschauen, was es da gibt. Außerdem Henna-Bemalung, Tarotkartenlegung, orientalisches Essen und eine Tombola.
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1: 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Heute ist es schon wieder ein bisschen wärmer, bis zu 25 Grad, dabei aber oft dicke Wolken, es ist mal ziemlich windig und es kommt auch etwas Regen runter. Das Wochenende morgen nochmal zwischendurch nass, bei bis zu 23 Grad, der Sonntag dann meistens freundlich, wieder mit bis zu 25 Grad.
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1: 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A10 westlicher Berliner Ring Richtung Dreieck Werder zwischen Potsdam Nord und Vöben 25 Minuten plus, da ist in der Baustelle ein Auto liegen geblieben. In der Gegenrichtung sind es zwischen Großkreuz und Vöben 10 Minuten mehr. Dann haben wir direkt um Kreuz Oranienburg, also wenn ihr von der A20 zur A11 nach Berlin fahrt, einen ungesicherten Unfall, da dauert es auch 10 Minuten länger. Und im Stadtverkehr Berlin 100 Richtung Norden zwischen Britzer Damm und zum Innsbrucker Platz sind es 15 Minuten plus. Es hat außerdem geblitzt auf der A13 Richtung Berlin kurz vor Duben. Und wenn ihr noch was habt, Staus oder Blitzer, gerne melden. Nummer zu uns ist die 0331 74 40 40. Und mir fällt gerade auf, ich habe natürlich Quatsch geredet auf der 11. Das ist nicht das Kreuz Oranienburg, das ist natürlich das Kreuz Uckermark, wo der Unfall war. 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

0: BB-Radio geht's Richtung Wochenende. Viele tolle Sachen stehen an, zum Beispiel bei Christian aus Brandenburg-Havel.
1: Dieses Wochenende steht auf jeden Fall unsere Kinder im Fokus und wir werden mit den Vätern ein schönes Wochenende mit den Kindern verbringen. Wir wissen noch nicht genau, wo wir hinfahren, aber wir lassen uns was Schönes einfallen.
0: Sehr, sehr cool. Für Veranstaltungen schaut einfach mal auf bbradio.de vorbei. Da gibt's coole Inspiration. Und unterwegs laufen wir immer die besten aktuellen Hits. Hier sind die Jungs von Fastboy jetzt mit ganz viel Drive bei Beautiful Life.

0: BB Radio mit mehr Vielfalt in der Playlist, auch gleich ab 12, damit ihr gut Richtung Wochenende durch den Freitag schlittert. Mit dabei zum Beispiel Katy Perry mit einem ihrer buntesten Hits, Firework nämlich. Wir haben den Song, der die Popwelt auf jeden Fall für immer verändert hat. Blinding Lights, einer der erfolgreichsten Hits der Weltgeschichte. Oder auch was Aktuelles mit Taylor Swift. Elizabeth Taylor gleich hier ab 12.
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0: Freitag eigentlich sowieso immer ein Grund für gute Laune. Und einen weiteren Grund dafür gibt's für Axel Willieva aus Berlin. Denn ihr holt euch ja den ganzen September lang hier Tankfüllungen. Und auf bbradio.de angemeldet hat sich eben auch Axel. Also ruf jetzt an 0331 74 40 40. Du hast eine Stunde Zeit. Und jetzt ist es genau 12 Uhr am Freitag.
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20: Mit Frank Philipp. Guten Tag. In Berlin hat jetzt die IFA 2026 geöffnet. Die Abkürzung IFA steht dabei heutzutage für Innovation for All. Und Innovationen in allen Bereichen werden auch präsentiert. Künstliche Intelligenz und Robotik ziehen dabei in alle Lebensbereiche ein, ob in Backöfen, Rasenmäher oder Gesundheitsgadgets. Nach der Insolvenz der Autohauskette König bangen viele Kunden um ihre Anzahlungen. Für bestellte Autos sollen individuelle Lösungen gefunden werden, so der Insolvenzverwalter. Bereits im August sollen teilweise keine Löhne mehr gezahlt worden sein. Autohaus König hat Standorte in Berlin und Brandenburg sowie vorwiegend in Ostdeutschland. Mehr als eine Woche nach der Sturzflut in Nepal wurden dort noch 2 Überlebende in einem Tunnel gefunden. Es sind wohl Mitarbeiter eines Wasserkraftwerkes. Bei der Sturzflut sind über 1200 Menschen getötet worden, rund 5000 werden noch vermisst und sind wahrscheinlich unter den Geröllmassen verschüttet. 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
0: Heute am Freitag mit milden Temperaturen, fast noch sommerlich, bis 25 Grad, dabei aber auf dicke Wolken. Es ist mal windig und es kommt auch mal etwas Regen runter. Am Wochenende morgen auch noch mal ein bisschen nass bei bis zu 23 Grad. Sonntag dann meistens freundlich mit bis zu 25.
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0: 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Auf der A10, dem westlichen Berliner Ring Richtung Dreieckwerder, braucht ihr zwischen Potsdam Nord und Vöben 25 Minuten länger. In der Gegenrichtung sind es 15 Minuten plus. Dann haben wir im Kreuz Uckermark einen Unfall, wenn ihr von der A20 auf die A11 nach Berlin fahrt, 20 Minuten plus. Und im Stadtverkehr Berlin 100 Richtung Süden, zwischen Schmargendorf und Albuinstraße 10 Minuten mehr. Es wird außerdem geblitzt auf der A10 Richtung Dreieckwerder, direkt im Dreieck Potsdam, also auf dem südlichen Ring. Und wenn ihr noch was habt, Staus oder Blitzer, sagt uns gern Bescheid. Nummer zu uns ist die 0331 74 40 40. Gute Fahrt!
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0: Und ich glaube, die ersten Grundschulkinder sind auch schon quasi für heute fertig mit der Schulwoche. Habt einen schönen Start ins Wochenende. Auf dem Weg nach Hause jetzt gleich eine ganz, ganz coole Nummer hier von Katy Perry genießen mit Firework. Oder auch hier The Weeknd jetzt. Das ist Blinding Lights. Ein absoluter

0: Yeah. Thank you, DJ.
1: Hier ist BB Radio um 12.16 Uhr. Wir haben gleich das BB Radio mit Musikversprechen für euch. Da freue ich mich schon sehr drauf, denn wir haben Megastars dabei wie Justin Bieber oder Jennifer Lopez. Wir haben Olivia Rodrigo, gerade einer meiner privatpersönlichen Lieblingssongs, Drop Dead. Deswegen freue ich mich auch schon, den mit euch zu teilen. Und gleich die direkten Chartbreaker. Turn the Lights Off gibt's als nächstes.
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28: 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Heute oft dicke Wolken, es gibt mal ein paar Regentropfen, Temperaturen dabei bis 25 Grad. Morgen, dann starten wir ins Wochenende auch nochmal mit etwas Regen bei bis zu 23 Grad. Der Sonntag wieder freundlich und bis zu 25. 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
28: 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A10 westlich der Berliner Ring Richtung Dreieck Werder zwischen Potsdam Nord und Vöben 25 Minuten Baustellenstau. In der Gegenrichtung sind es zwischen Großkreuz und Vöben 20 Minuten plus. Dann braucht ihr im Kreuz Uckermark, wenn ihr von der A20 zur A11 nach Berlin fahrt, 25 Minuten länger nach einem Unfall. Und im Stadtverkehr Berlin A100 Richtung Süden zwischen Schmargendorf und Albuinstraße 15 Minuten plus. Es blitzt direkt im Dreikafelland, wenn ihr vom nördlichen Ring zur A24 nach Hamburg fahrt, meldet Thomas, vielen lieben Dank dir. Und wenn ihr noch was habt, Staus oder Blitzer, sagt uns gern Bescheid. Nummer zu uns ist die 0331 74 40 40. Kommt gut und vor allem sicher an. 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

Hier ist BB Radio mit Ida. Ja, und ich kann ja viel erzählen, von wegen jetzt startet der Herbst. Aber Beweise, her damit. Ja, und ein ganz eindeutiger Beweis. Morgen startet die Kürbisausstellung auf dem Erlebnishof Kleistow. Ja, am Sonntag auch direkt mit Wiegemeisterschaft, da geht's schon richtig ab. Ihr könnt natürlich auch gerne bei mir vorbeischauen. Ich bin ja morgen ab 10 hier bei 123 Küchen in Potsdam bei der großen Jubiläumsfeier. Wir sind aber auch mit der BB Radio Sommertour unterwegs, zum Beispiel bei 125 Jahre Feuerwehr in Wildau. 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

12.46 Uhr, Freitagmittag, ihr hört BB-Radio. Vielleicht seid ihr einige der Glücklichen, für die es freitags früher Feierabend heißt. Dann jetzt auf dem Weg nach Hause Olivia Rodrigo genießen. Ansonsten noch bei den hoffentlich letzten Handgriffen Richtung Wochenende. Ich bin Ida und ich muss sagen, ich liebe diesen Song. Ich höre den rund um die Uhr hoch und runter. Also wahrscheinlich sind sehr viele Streams dieses Sets von mir. Ich finde den so schön. Das ist Drop Dead. Also jetzt einfach mal 3 Minuten genießen.

0: ist ein bisschen wie bei einer Erkältung, aber in gut. Hier ist Baby Radio und da ist ja oft so, man hört einmal, da hat jemand eine Erkältung, dann vergehen so ein paar Wochen und dann sind alle krank. Und wie gesagt, in gut ist es mit Olivia Dean. Man hat es einmal gehört, so ja, letztes Jahr Grammy gewonnen, beste Newcomerin und jetzt, zack, ist sie überall. Aber halt in schön. Der Song, der sie weltweit bekannt gemacht hat, ist Man I Need. Den haben wir hier gleich mit dabei für mehr Vielfalt. Wir haben außerdem ganz viel Melancholie und große Gefühle von Tom Odell aus mit seinem Zehner und natürlich auch was Aktuelles mit Beats von Kygo, Save My Love, gleich hier ab 1.
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27: Vielleicht wird dieses Wochenende ein Ausflug an oder ihr müsst auch trotzdem einfach arbeiten gehen. Auf jeden Fall fahrt ihr mit einem vollen Tank auf unsere Kosten, denn es gibt hier den ganzen September über Tankfüllung für euch. Auf bbradio.de angemeldet hat sich Stefanie Schäfer aus Küritz. Eine Stunde Zeit hast du, Stefanie, ruf an 0331 74 40 40. Und damit ist es gleich 13 Uhr am Freitag.
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1: Mit Clara Himmel. Guten Tag. Neue Wendung zur Sabotageserie. Es gibt eine Fahndung. Nach den Angriffen auf die Umspannwerke in NRW und bei uns in Jenschwalde haben die Ermittler einen Mann im Visier, Daniel V. aus Gevelsberg. Er soll das Bekennerschreiben verfasst haben, sogar mit eigenem Namen unterzeichnet, abgeschickt per Post. Die Ermittlungen laufen. Indes hat das Brandenburger Innenministerium ein neues Sicherheitszentrum im Land angekündigt, zum Schutz von kritischer Infrastruktur. Am BER läuft wieder alles nach Plan. Alle Flüge regulär. Terminal 1 musste am Abend geräumt werden. Es gab Gefahrgutalarm. Eine Frau hatte behauptet, einen gefährlichen Stoff dabei zu haben. Zum Glück nur Fehlalarm. Der Countdown im Wahlkrimi in Sachsen-Anhalt läuft. AfD-Spitzenkandidat Siegmund will nur mit absoluter Mehrheit Ministerpräsident werden. Die CDU schließt eine Koalition mit der AfD oder der Linken aus. Das BSW dagegen zeigt sich offen. Es könnte ein historischer Wahlsonntag werden, auch für die Polizei. Je nach Ausgang werden verschiedene Demo- und Gewaltszenarien befürchtet und vorbereitet. 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
2: Es wird heute immer mal wieder so richtig dunkel, ja. Wir haben dicke Wolken dabei. Örtlich kommt mal Regen runter. Temperaturen dabei bis 25 Grad. Am Wochenende morgen erst noch mal etwas Regen bei bis zu 23 Grad. Sonntag dann wieder meistens freundlich mit bis zu 25.
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2: 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A10, westlicher Berliner Ring, Richtung Dreieck Werder. Zwischen Potsdam Nord und Vöben 20 Minuten Baustellenstau. In der Gegenrichtung sind es 25 Minuten plus. Im Stadtverkehr Berlin braucht ihr auch 20 Minuten länger, nämlich auf der A100 Richtung Süden zwischen Schmargendorf und Albuinstraße. Und es wird aktuell geblitzt direkt im Dreieck Havelland, wenn ihr vom nördlichen Ring auf die A24 Richtung Hamburg fahrt. Habt ihr noch was, Staus oder Blitzer? Dann sagt uns gern Bescheid. Nummer zu uns ist die 0331 74 40 40. Und kommt gut und sicher an.
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2: Kurz nach 1 und ja auch der erste Freitag für diejenigen, die zum 1. September ihre Ausbildung angefangen haben, oder? Habt ihr jetzt euer erstes richtiges Wochenende, wenn man so arbeiten muss? Wie ist? Schon ein bisschen auch schön, oder? Wir machen hier weiter gleich mit aktuellem Wochenend-Sound von Kygo zusammen mit Khalid, das ist Save My Love. Und jetzt hier Olivia Dean für

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1: Also Wochenende ist ja das eine, aber noch besser ist natürlich, wenn man sich wirklich mal um Sachen einfach nicht selber kümmern muss. Tanken darf kein Luxus sein. Ihr kriegt den ganzen September über hier jede Stunde eine volle Tankfüllung. Und diese Stunde geht sie an Stefanie Schäfer aus Küritz.
2: Hallo.
1: Hallo. Herzlichen Glückwunsch.
2: Ja, danke schön. Ja, die Freude ist wirklich groß, ja.
1: Und ihr seid die Nächsten. Meldet euch an über die BB Radio App. Und um 14 Uhr achtet ihr dann auf euren Namen.
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1: 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Heute immer wieder dicke Wolken. Es gibt im Tagesverlauf überall mal ein bisschen Regen. Temperaturen dabei bis 25 Grad. Morgens ist vor allem auch mal windig und es kann auch noch mal tröpfeln bei bis zu 23 Grad. Sonntag dann wieder freundlicher und ein Ticken wärmer. 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
1: 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A10 westlicher Berliner Ring Richtung Dreieckwerda zwischen Potsdam Nord und Vöben 20 Minuten Baustellenstau. In der Gegenrichtung zwischen Großkreuz und Vöben eine halbe Stunde plus. Im Stadtverkehr Berlin dauert es am längsten auf der A100 Richtung Süden ab Schmargendorf 15 Minuten mehr. Und es wird außerdem geblitzt auf der A11 Richtung Stettin Höhe Finofurt. Habt ihr noch was? Staus, Blitzer? Sagt gerne Bescheid. Nummer zu uns ist die 0331 74 40 40 und kommt gut und sicher an. 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

13.38 Uhr am Freitagnachmittag. Wir B-Radio ist an mit den besten aktuellen Hits. Hier mit einer Newcomerin. Heißt Tiffany Harris. Ist quasi schon bekannt, ohne bekannt zu sein. Also sie hat zum Beispiel schon mit DJ Alle Farben Songs geschrieben oder auch mit den Jungs von Tokyo Hotel. Und jetzt hat sie endlich mal selber was rausgebracht. Ja, Vertigo spielen wir hier gerade bei den besten aktuellen Hits. Ist, finde ich, eine sehr, sehr coole Nummer und bringt uns gut durch den Freitag.

0: Nur mal zu sehen. Wir geben wirklich alles hier mit sehr, sehr euphorischer Stimmung bei Uptown Funk von Mark Ronson und Bruno Mars. Wir haben einen Klassiker von One Republic am Start, Apologize nämlich. Und gleich Jennifer Lopez und David Guetta in einem Dance-Hit als nächstes.
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0: Den ganzen September über gibt's hier Tankfüllungen für euch. Also richtig gut gelaunt ins Wochenende. Könnte es gehen für Sandra Schneider aus Brieselang? Sandra, du hast dich nämlich auf bbradio.de angemeldet und jetzt eine Stunde Zeit hier anzurufen. Nummer ist die 0331 74 40 40. Und damit ist es gleich 14 Uhr am Freitag.
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18: Mit Clara Himmel. Guten Tag. Neue Wendung zur Sabotageserie. Es gibt eine Fahndung. Nach den Angriffen auf die Umspannwerke in NRW und bei uns in Jenschwalde haben die Ermittler einen Mann im Visier, Daniel V. aus Gevelsberg. Er soll das Bekennerschreiben verfasst haben, sogar mit eigenem Namen unterzeichnet, abgeschickt per Post. Die Ermittlungen laufen. Indes hat das Brandenburger Innenministerium ein neues Sicherheitszentrum im Land angekündigt zum Schutz von kritischer Infrastruktur. Am BER läuft wieder alles nach Plan. Alle Flüge regulär. Terminal 1 musste am Abend geräumt werden. Es gab Gefahrgutalarm. Eine Frau hatte behauptet, einen gefährlichen Stoff dabei zu haben. Zum Glück nur Fehlalarm.

0: Der Countdown im Wahlkrimi in Sachsen-Anhalt läuft. AfD-Spitzenkandidat Siegmund will nur mit absoluter Mehrheit Ministerpräsident werden. Die CDU schließt eine Koalition mit der AfD oder der Linken aus. Das BSW dagegen zeigt sich offen. Es könnte ein historischer Wahlsonntag werden, auch für die Polizei. Je nach Ausgang werden verschiedene Demo- und Gewaltszenarien befürchtet und vorbereitet. 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
3: Mit Temperaturen heute bis 25 Grad. Dabei ist es oft ein bisschen düster. Ja, wir haben dicke Wolken am Start und es regnet auch mal. Am Wochenende morgen auch nochmal grau, kann auch ein bisschen windig sein. Paar Regenschauer bei bis zu 23 Grad. Sonntag bis 25 und wieder freundlicher.
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3: 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A10 westlicher Berliner Ring in beiden Richtungen auf Höhe von Vöben jeweils eine halbe Stunde Baustellenstau. Östlicher Ring Richtung Dreieck Barnim zwischen Dreieck Spreer und Erkner über eine halbe Stunde plus. Und im Stadtverkehr Berlin 100 Richtung Süden zwischen Schmargendorf und Albuinstraße 15 Minuten mehr. Es wird außerdem geblitzt auf der A13 Richtung Berlin kurz vor Duben. Meldet Thomas, vielen lieben Dank. Und wenn ihr noch was habt, Staus oder Blitzer, na dann auch gern her damit. Nummer zu uns ist die 0331 74 40 40. Kommt gut und sicher an.
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3: Ey, und ich finde, nach so einer Sommerzeit, wo man gefühlt ja irgendwie jeden Tag nach der Arbeit noch was Schönes machen konnte, wenn man wollte, da hauen dann so Wochen, wo man einfach wirklich nur ja, arbeiten geht und der Urlaub so richtig vorbei ist, dann nochmal extra rein. Ne? Deswegen vielleicht auch einfach mal ein bisschen chillen. Hier gleich mit einem Klassiker geremixed Bittersweet Symphony. Und vorher sind hier Jennifer Lopez und David Guetta jetzt für euch.

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0: Das ist doch genau die Stimmung, die wir haben wollen auf den Freitagnachmittag. 14.16 Uhr, ihr hört BB Radio mit Ida. Gleich mit dem BB Radio mehr Musikversprechen. Eine halbe Stunde Musik ohne Unterbrechung gibt's da für euch mit dem coolsten, was Saxophon so werden kann, nämlich Mr. Saxo Beat. Wir haben die absoluten Chartstürmer mit dabei. Temper City, ein Hit gemacht, direkt rein Self-Aware. Oder auch Megastar Taylor Swift, gleich als nächstes.
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0: 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Bis 25 Grad heute, dabei aber oft dicke Wolken. Mal ein bisschen windig ist es, es gibt auch mal Regenschauer. Morgen bleibt es noch etwas durchwachsen bei bis zu 23 Grad. Sonntag bis 25, da wieder freundlicher. 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
0: 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A10 westlicher Berliner Ring Richtung Dreieck Werder zwischen Potsdam Nord und Vöben 25 Minuten plus. In der Gegenrichtung ist es eine halbe Stunde mehr. Dann haben wir auf dem östlichen Ring Richtung Dreieck Barnim zwischen Niederlehme und Erkner 45 Minuten plus. Und im Stadtverkehr Berlin dauert es am längsten auf der A100 Richtung Süden zwischen Schmargendorf und Albuinstraße. Es blitzt auf der B87 Richtung Torgau, Höhe Herzberg. Und wenn ihr noch was habt, Staus oder Blitzer, gern melden. Nummer zu uns ist die 0331 74 40 40. Gute Fahrt.
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Die besten aktuellen Hits bei BB Radio, hier jetzt mit Kamrat. Ist ja einer der beliebtesten Künstler bei uns in Brandenburg und Berlin. Ich verstehe auch warum, der hat meistens so einen richtig guten Vibe, den er rüberbringt. Viel Gitarre dabei, ja, also ein klassischer Singer-Songwriter. Und das hier ist auch eine sehr, sehr schöne Nummer geworden, Love Sober.

0: Gleich drei, ihr hört BB Radio mit Ida. Ich verabschiede mich jetzt hier. Wir hören uns morgen früh bei der Ida und Krause Show, wenn ihr möchtet. Hier mit meinem Kollege Ben The Beat, wie gewohnt, mit mehr Vielfalt in der Playlist. Freitagabend Party Sound kommt zum Beispiel von Tayo Cruz. Ganz große Gefühle kommen von Alex Warren. Und einer der beliebtesten Künstler kommt, naja, zu euch nach Brandenburg und Berlin. Michael Schulte mit 5am. Gleich hier.
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14: Mit Clara Himmel. Guten Tag. Neue Wende zur Sabotageserie. Es gibt eine Fahndung. Nach den Angriffen auf die Umspannwerke in NRW und bei uns in Jenschwalde haben die Ermittler einen Mann im Visier, Daniel V. aus Gevelsberg. Er soll das Bekennerschreiben verfasst haben, sogar mit eigenem Namen unterzeichnet. Abgeschickt per Post. Er wird bundesweit gejagt, soll mit einem LKW unterwegs sein. Oben gelb, unten rot. Wer ihn sieht, bitte bei der Polizei melden. Neue Saugwischroboter, Deckenlicht mit Wettersimulation, Spüler, die erkennen, wie dreckig Geschirr ist, oder Roboter, die Fußball spielen. Die IFA hat fürs Publikum geöffnet und zeigt auf der Messe Berlin die allerneueste Technik und viel KI. Auffällig ist die stille Machtverschiebung hin zu chinesischen Tech-Giganten. China allein hat fast 1000 Aussteller. Insgesamt sind es 1900. Bis Dienstag mit ganz viel Show. Und jetzt noch mehr aus unserem Land von BB Radio Brandenburg-Reporter Björn Dümke.
15: 50 Jahre Kutschenmuseum wird morgen im Schorfheider Ortsteil Groß-Schönebeck gefeiert, auf dem Traditionsbauernhof von Jürgen Bohm. Der wird zugleich vom Land ausgezeichnet als Ehrenamt des Monats. Auch für seine Erntedankfeste und sein Engagement in Kirche, Bürgerverein und Feuerwehr.
14: Danke, Björn. Der Countdown im Wahlkrimi in Sachsen-Anhalt läuft. AfD-Spitzenkandidat Siegmund will nur mit absoluter Mehrheit Ministerpräsident werden. Die CDU schließt eine Koalition mit der AfD oder der Linken aus. Das BSW dagegen zeigt sich offen. Es könnte ein historischer Wahlsonntag werden, auch für die Polizei. Je nach Ausgang werden verschiedene Demo- und Gewaltszenarien befürchtet und vorbereitet. 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
11: Ja, eine kleine Kostprobe vom Herbst ist das hier heute. Wolken, immer mal wieder Regen, aber dafür immerhin alt, nicht zu kühl. Um die 25 Grad messen wir nämlich derzeit bei euch in Brandenburg an der Havel, in Cottbus, in Angermünde, hier bei uns in Potsdam und auch in Berlin. Morgen dann mehr Sonne neben den Wolken, aber auch dann stellenweise Regen bei um die 20 Grad. Sonntag dann der schönste Tag der Woche, viel Sonne und kein Regen, aber weiterhin nur um die 20 Grad.
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11: 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Und es kommt schon wieder ordentlich Zeitverlust dazu auf der A10 unter anderem. Und zwar auf dem westlichen Berliner Ring in Richtung Dreieck Werder. Hier geht eine halbe Stunde drauf zwischen Potsdam Nord und Vöben. Genauso wie auch in der Gegenrichtung zwischen Großkreuz und Vöben. Und im Stadtverkehr Berlin auch nochmal eine halbe Stunde an Extrazeit einplanen auf der Stadtautobahn der A100 Richtung Süden. Und zwar im Bereich Schmargendorf und Albuinstraße. So, und Thomas hat uns gerade gemeldet, dass geblitzt wird. Unter anderem auf der A10, dem nördlichen Berliner Ring, in der Überfahrt zur A24 Richtung Hamburg, da stehen sie im Dreieck Havelland. Danke dir. So, und eure Staus und eure Blitzer per Anruf oder WhatsApp geht immer alles an die 0331 74 40 40.
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11: So, und für alle, die am Wochenende mal was anderes sehen wollen als immer nur Wäscheständer, Supermarktkassen und Netflix, die nächsten 2 Tage gibt's definitiv bessere Beschäftigung. Gibt zum Beispiel was mit Treckern, mit Seifenkisten und auch mit Technik. Wann, wo und was genau damit gemeint ist, das klären wir die Stunde. Bis dahin ein Welthit von David Guetta und Sia, der in gerade mal 40 Minuten geschrieben war. Das ist Titanium, hier gleich nach Michael Schulte, der in der ersten Staffel von The Voice of Germany zwar nur Dritter wurde, aber von dem man seitdem irgendwie am meisten hört. Hier ist er mit 5 a.m.
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0: Also die Nummer bringt auch 16 Jahre später noch jede Ü30-Party zum Kochen. Tayo Cruz hier gerade noch mit Dynamite. So, und das hier gleich ist Dance von den beiden DJ-Brüdern von Fastboy im nächsten BB-Radio mehr Musikversprechen. Und das Geile an den beiden ist ja, also ich meine, normalerweise läuft es ja bei DJs immer so ab, dass der DJ hinterm DJ-Pult steht, die Knöpfe drückt und sich für den Gesang immer irgendeine Stimme dazu holt. Die beiden jetzt hier gleich machen es komplett anders. Die schreiben und produzieren nicht nur, die singen auch alles selbst. Wie hier gleich wieder im Beautiful Life in der meisten Musik ohne Unterbrechung. Und on top gibt's dann noch die vier Schwestern von Echosmith. Hört ihr gleich alles innerhalb der nächsten vier Hits am Stück.
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18: Mit Patricia Woschny. Guten Tag. Potsdams Feuerwehr wird morgen zum Publikumsmagneten. Allein im vergangenen Jahr kamen knapp 7000 Menschen zum Tag der offenen Tür. Diesmal gibt's wieder Einblicke in die Einsatztechnik und Rettungsarbeit. Auch Polizei, Kampfmittelbeseitiger und Tierrettung sind dabei. Für den Raub an einer Seniorin aus Kleimachnow gibt es jetzt die Höchststrafe. Einer der Täter muss lebenslang ins Gefängnis, sein Komplize fast 14 Jahre. Die 81-Jährige war bei der Tat gestürzt und Wochen später gestorben. Potsdam will an mehr Stellen kostenlos Trinkwasser anbieten. Dafür prüft die Stadt neue Nachfüllstationen, etwa in Rathäusern und möglicherweise auch in Geschäften. Die Idee soll Teil des bundesweiten Refill-Netzwerks werden. Drei solcher Stellen gibt es in Potsdam bereits. 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
0: So, und wir starten mit vielen Wolken und stellenweise Regen hier ins Wochenende. Wolken, immer mal wieder Regen, aber es ist glücklicherweise nicht allzu kühl. Um die 25 Grad messen wir hier derzeit bei euch in Frankfurt oder in Cottbus, in Wittstock, hier bei uns in Potsdam und auch in Berlin. Morgen dann mehr Sonne neben den Wolken, aber auch dann vereinzelt Regen bei um die 20 Grad. Sonntag dann der schönste Tag der Woche, viel, viel Sonne und kein Regen, aber weiterhin nur um die 20 Grad.
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0: Und der BB-Radio-Straßenscanner zeigt an, dass eine neue Unfallstelle gerade dafür sorgt, dass der Weg nach Hause ein bisschen länger dauert. Hier blinkt gerade die A24 Richtung Rostock auf. Und einer unserer Hörer ist irgendwie immer mit vor Ort. Ben the Pete hier, hallo, wer ist dran?
19: Hallo, Ben, hier ist der Stefan.
0: Hallo, grüß dich.
19: Ich möchte dir so sagen, dass zwischen den Anschlussstellen Neuruppin in Fahrtrichtung Rostock vor 10 Minuten gerade ein LKW gekippt ist. Polizei und Feuerwehr sind da, aber es wird mit Sicherheit voll gesperrt.
0: Was ist da genau passiert?
19: Ich sehe, dass der LKW praktisch auf dem Dach liegt. Der hat sich einfach überschlagen.
0: Wow.
19: Und die tiefen Flächen haben reingekippt. Und Polizei und Feuerwehr sind da, haben jetzt eine Fahrbahn abgesperrt. Mhm. Und wenn der Kran und alles kommt, und es wird definitiv voll gesperrt werden.
0: Also schwerer LKW-Unfall aktuell auf der A24 Richtung Rostock zwischen Neuruppin Süd und Neuruppin. Danke dir für deinen Anruf.
19: Ciao, ciao.
0: So, geblitzt wird ansonsten noch auf der A11 Richtung Stettin, Höhe Finofurt. Und eure Staus und eure Blitzer per Anruf oder WhatsApp geht immer alles an die 0331 74 40 40. Danke schon mal.
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Also dieses Wochenende, jetzt gibt's nun wirklich schönere Geräusche als die Waschmaschine, den Staubsauger oder Netflix. Wer sich jetzt hier zum BB-Radio-Wochenende nicht langweilen will, fährt lieber raus nach Burg zum Treckertreffen, nach Forst zum Seifenkistenrennen oder nach Berlin zur IFA. Nur bevor dann Sonntag wieder alle sagen, wir hätten ja auch was machen können. Mehr Ideen auf bbradio.de und jetzt die besten aktuellen Hits. Hier ist Fastboy.

0: Also wenn sich hier einer in den letzten Jahren wirklich komplett verändert hat, dann der Sänger der Imagine Dragons hier gerade noch. Ich meine, am Anfang war das ein ganz normaler, schlanker Typ, aber mittlerweile, der sieht aus wie eine griechische Götterstatue. Irgendwann zwischen dem ersten und dritten Album musste er sich im Fitnessstudio eingesperrt und ausschließlich vom Proteinpulver ernährt haben. Anders kann ich mir das nicht erklären. Irre, was für Muskeln der hat. So, und gleich hier in unserer Vielfalt bei BB Radio noch unter anderem Lord aus den Zehnern. Eine Frau, die mit 16 schon wie mit 60 klang. Also es ist wirklich Wahnsinn, wie tief die sich schon als Teenie angehört hat. Dann WM-Sounds aus den 20ern von Shakira und in den besten aktuellen Hits Rave von BB Rexha. Hört ihr dann alles direkt hier nach.
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9: So, wer gerade beim Wort Volltanken nervös wird, der kann sich jetzt entspannen, weil wir zahlen den kompletten September über all eure Tankfüllungen. 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
9: Ich bin gespannt. Feierabend auf den Freitag, 16 Uhr.
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12: Mit Clara Himmel. Guten Tag. Neue Wende zur Sabotageserie. Es gibt eine Fahndung. Nach den Angriffen auf die Umspannwerke in NRW und bei uns in Jenschwalde haben die Ermittler einen Mann im Visier, Daniel V. aus Gevelsberg. Er soll das Bekennerschreiben verfasst haben, sogar mit eigenem Namen unterzeichnet, abgeschickt per Post. Er wird bundesweit gejagt, soll mit einem LKW unterwegs sein, oben gelb, unten rot. Wer ihn sieht, bitte bei der Polizei melden. Mega Waffenfund in Angermünde. Der Einsatz vor Ort dauert an. Ein Garagenkomplex hier ist komplett abgeriegelt. Gefunden wurden große Mengen an Waffen, auch Granaten. Experten untersuchen jetzt, wie explosiv das Material ist und wie gefährlich es ist, alles abzutransportieren. Wohnungen müssen aktuell nicht geräumt werden. Offen ist noch, woher die Waffen kommen. Und jetzt noch mehr aus unserem Land von BB Radio Brandenburg-Reporter Frank Philipp.
13: Am Samstag öffnen das Hauptzollamt und die Bundespolizei in Frankfurt-Oder ihre Türen. Vorgestellt werden dabei die Arbeit und die Aufgaben der beiden Behörden sowie von Feuerwehr, THW und Landespolizei. Es gibt Vorführungen von Zollhunden, Drohnen oder Wasserwerfern. Auch über Karrierechancen wird informiert.
12: Danke, Frank. Der Countdown im Wahlkrimi in Sachsen-Anhalt läuft. AfD-Spitzenkandidat Siegmund will nur mit absoluter Mehrheit Ministerpräsident werden. Die CDU schließt eine Koalition mit der AfD oder der Linken aus. Das BSW dagegen zeigt sich offen. Es könnte ein historischer Wahlsonntag werden, auch für die Polizei. Je nach Ausgang werden verschiedene Demo- und Gewaltszenarien befürchtet und vorbereitet. 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
9: Wir starten wechselhaft ins Wochenende. Wolken und immer mal wieder Regen. Bei der Zeit um die 25 Grad bei euch in Frankfurt oder in Wittstock. Hier bei uns in Potsdam und auch in Berlin. Morgen dann mehr Sonne neben den Wolken, aber auch stellenweise immer mal wieder Regen bei um die 20 Grad. Sonntag dann der schönste Tag der Woche. Auch nochmal richtig viel Sonne, dann überhaupt gar kein Regen. Aber es bleibt mit um die 20 Grad halt recht kühl.
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9: Und der BB-Radio-Straßenscanner zeigt an, dass es gerade nicht überall rund läuft. Vor allem nicht auf der A24 Richtung Hamburg zwischen Neuruppin Süd und Neuruppin. Unser Hörer Stefan ist ja gerade vor einer halben Stunde vorbei.

0: gefahren. Was war da los?
1: Ich sehe, dass der LKW praktisch auf dem Dach liegt. Der hat sich erstmal überschlagen.
2: Wow.
1: Und die tiefen Flächen haben reingekippt.
0: Also LKW umgekippt, im Graben liegend, 1,5 Stunden solltet ihr hier momentan mehr einplanen. Letzte freie Ausfahrt ist hier Fehr-Berlin. Und im Stadtverkehr Berlin dauert es einmal 1/4 Stunde länger auf der Stadtautobahn der A100 raus Richtung Norden zwischen Schmargendorf und Spandauer Damm. Und 1/2 Stunde mehr solltet ihr einplanen in der Gegenrichtung auf der A100 Richtung Süden zwischen Schmargendorf und Albuinstraße. Und geblitzt wird dann auch ganz aktuell auf der A9 Richtung Leipzig Höhe Redeke. Und eure Staus und eure Blitzer per Anruf oder WhatsApp geht immer alles an die 0331 74 40 40.
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0: Und irgendwie auch immer noch mit dem schönsten Teil des Wochenendes. Es ist
4: endlich Freitag.
0: Weil ich meine, die Idee vom Wochenende jetzt an einem Freitag ist ja dann leider meistens doch immer ein bisschen entspannter, als es das Wochenende dann selbst meistens ist, oder? Aber vielleicht haben wir ja diesmal Glück. Ich drück euch und uns auf jeden Fall die Daumen. Gleich ein geiler, völlig neu aufgelegter Trance-Dance-Sound aus den 90ern. Das ist Bebe Rexha hier gleich noch mit New Religion. Nach einer Frau, die 11 Jahre nach der Erstveröffentlichung wieder mit ein und demselben Song auf die 1 geht. Hier ist Sarah Larsson.
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1: 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Hallo Daniel aus Königs Wusterhausen.
2: Hallo.
1: Na, wie geil ist das denn?
2: Ich habe es schon in der App gesehen und da habe ich gedacht, da rufe ich jetzt schon an. Dann habe ich mir noch zweimal durchgelesen und dachte ich, nee, ich rufe, warte jetzt wirklich, bis der Aufruf kommt.
1: Ja, weil über die App weißt du ja tatsächlich schon eine Stunde vorher, dass du gewinnen wirst.
2: Genau.
1: Was bedeutet jetzt so eine geschenkte Tankfüllung ganz konkret für dich?
2: Naja, ist schon eine Erleichterung. Sag mal, das tut ja jedes Mal weh, wenn man an die Tankstelle fährt. Und ohne Auto geht's nun mal nicht.
1: Mhm.
2: Und jetzt muss ich schon mein altes Auto rausholen, mein eigentliches Auto schon seit 8 Wochen in der Werkstatt ist.
1: Boah.
2: Und das Ding, ja, ist ein Oldtimer, aber der nimmt auch 17 Liter.
1: Ja.
2: Und das tut richtig weh jetzt.
1: Na, herzlichen Glückwunsch.
2: Also, das ist gerade wirklich eine schöne Hilfe.
1: Na, so soll's doch sein. Und ihr macht's jetzt ganz genauso. Einfach nur anmelden über die BB Radio App und dann gleich um 17 Uhr auf euren Namen achten. Dazu hier gleich noch Festival Feeling bei J-Lo und David Guetta und Boyband Sounds von Maroon 5. Hört ihr dann alles direkt hier nach. Daniel, ich wünsche dir was. Schönes Wochenende.
2: Danke, gleichfalls.
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25: Mit Patricia Woschny, guten Tag. Potsdams Feuerwehr wird morgen zum Publikumsmagneten. Allein im vergangenen Jahr kamen knapp 7.000 Menschen zum Tag der offenen Tür. Diesmal gibt's wieder Einblicke in die Einsatztechnik und Rettungsarbeit. Auch Polizei, Kampfmittelbeseitiger und Tierrettung sind dabei. Für den Raub an einer Seniorin aus Kleinmachnow gibt's jetzt die Höchststrafe. Einer der Täter muss lebenslang ins Gefängnis, sein Komplize fast 14 Jahre. Die 81-Jährige war bei der Tat gestürzt und Wochen später gestorben. Potsdam will an mehr Stellen kostenlos Trinkwasser anbieten. Dafür prüft die Stadt neue Nachfüllstationen, etwa in Rathäusern und möglicherweise auch in Geschäften. Die Idee soll Teil des bundesweiten Refill-Netzwerks werden. Drei solcher Stellen gibt es in Potsdam bereits. 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
26: 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Es hat ein bisschen was vom Herbst da draußen. Wolken, immer wieder Regen, aber dafür ist es eigentlich ein bisschen zu warm noch. Um die 25 Grad messen wir derzeit bei euch in Wittstock, hier bei uns in Potsdam, in Cottbus, in Angermünde und auch in Berlin. Morgen dann mehr Sonne neben den Wolken, aber auch dann stellenweise immer mal wieder Regen bei um die 20 Grad. Sonntag dann der schönste Tag vom Wochenende. Viel Sonne und kein Regen, aber halt weiterhin nur um die 20 Grad.
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26: Der BB-Radio Straßenscanner zeigt hier aktuell Folgendes an.
28: Ja, einen schweren LKW-Unfall aktuell auf der A24 Richtung Hamburg zwischen Neuruppin Süd und Neuruppin. Unser Hörer Stefan ist da vorhin dran vorbeigefahren und hat direkt berichtet.
29: Ich sehe, dass der LKW praktisch auf dem Dach liegt. Der hat sich erstmal überschlagen.
26: Wow.
29: Und die tiefen Flächen haben reingekippt.
26: 2 Stunden dauert es deshalb länger. Die letzte freie Ausfahrt ist hier Ver-Berlin. Und im Stadtverkehr Berlin mit 15 Minuten mehr rechnen auf der Stadtautobahn der A100 raus Richtung Norden ab Schmargendorf. Und mehr als eine halbe Stunde dauert es auf der A100 Richtung Süden ab dem Jakob-Kaiser-Platz bis etwa hin zur Albuin-Straße. Und geblitzt wird dann noch auf der B5 Richtung Nauen Höhe Lietzow. Und eure Staus und eure Blitzer per Anruf oder WhatsApp geht immer alles an die 0331 74 40 40. 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

0: Wie heißt Taylors neuer Song?
1: Elizabeth Taylor.
0: Genau. Das sind die besten aktuellen Hits bei BB Radio. Taylor Swift, hier ist Elizabeth Taylor.

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Wer hier zum BB-Radio Feierabend gerade draußen unterwegs ist, sollte mal besser die Bäume um sich rum im Blick behalten. Weil stellenweise sind das richtige Sturmböen, vereinzelt auch mit Astabbrüchen und entwurzelten Bäumen. Die besten aktuellen jetzt. Hier ist Olivia Rodrigo.

ist es schon wieder soweit. Jetzt beginnt hier wieder diese 48-Stunden-Challenge namens Wochenende. Wenn möglich sollst du ausschlafen, du sollst putzen, einkaufen, Wäsche waschen, irgendwelche Leute treffen, Kleinigkeiten erledigen und dich dabei irgendwie...

0: Na klar. Ich drücke euch die Daumen. Dazu hier gleich noch aus den Szenen Dance aus Skandinavien von Kato bei BB Radio. Dann Souliges von Teddy Swims aus den 20ern und in den besten aktuellen Hits. Dann noch was zum Mittrommeln. Ich liebe diese Stelle hier kurz vorm letzten Refrain. Alex Warren ist das mit Ordinary.
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0: Ja, weil tanken bei diesen Preisen gerade einfach wirklich keinen Spaß macht, zahlen wir hier momentan eure Tankrechnung. 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

0: rbbradio.de dafür anmelden. Genauso wie auch Michaela Scharf aus Oberkrämer. Michaela Scharf aus Oberkrämer. Auch du hast jetzt wieder eine Stunde lang Zeit, hier bei uns durchzurufen, damit wir auch deine Tankrechnung zahlen.
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0: Hey, ich drück dir die Daumen. Der Freitagfeierabend, 17 Uhr.
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3: Mit Clara Himmel. Guten Tag. Mega Waffenfund in Angermünde. Der Einsatz vor Ort dauert an. Ein Garagenkomplex hier ist komplett abgeriegelt. Gefunden wurden große Mengen an Waffen, auch Granaten. Experten untersuchen jetzt, wie explosiv das Material ist und wie gefährlich es ist, alles abzutransportieren. Wohnungen müssen aktuell nicht geräumt werden. Offen ist noch, woher die Waffen kommen. Neue Saugwischroboter, Deckenlicht mit Wettersimulation, Spüler, die erkennen, wie dreckig Geschirr ist, oder Roboter, die Fußball spielen. Die IFA hat fürs Publikum geöffnet und zeigt auf der Messe Berlin die allerneueste Technik und viel KI. Auffällig ist die stille Machtverschiebung hin zu chinesischen Tech-Giganten. China allein hat fast 1000 Aussteller. Insgesamt sind es 1900. Bis Dienstag mit ganz viel Show. Und jetzt noch mehr aus unserem Land von BB Radio Brandenburg-Reporter Björn Dümke.
4: Ein letztes Mal das Meer sehen, ein Konzert oder Stadionbesuch. Der Arbeiter-Samariter-Bund erfüllt mit seinem Wünschewagen todkranken Menschen letzte Herzenswünsche. Zum 10. Bestehen hat Ministerpräsident Woidke den Ehrenamtlern gedankt und mehr als 100.000 Euro aus Lottomitteln überreicht für ein zweites Wünschemobil.
3: Danke, Björn. Goldene Henne-Gala am Abend in Leipzig mit großem Staraufgebot. 4.500 Gäste kommen, Helene Fischer und Take That treten auf. Der Medienpreis hat 4 Kategorien, Film und Fernsehen, Entertainment, Musik und Sport. Der Name des Preises erinnert an DDR-Showlegende Helga Hahnemann. Für sein Lebenswerk geehrt wird Schauspieler Armin Müller-Stahl. Zu sehen ist die Gala im Ersten. 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
0: Ja, das spart sich offenbar gerade das Beste für den Sonntag auf. Aktuell nur Wolken und immer wieder Regen bei derzeit um die 25 Grad bei euch in Cottbus, in Angermünde, in Wittstock, in Potsdam und auch in Berlin. Morgen dann ein bisschen mehr Sonne neben den Wolken, aber auch dann stellenweise immer mal wieder Regen bei um die 20 Grad. Sonntag dann tatsächlich der schönste Tag vom Wochenende. Viel Sonne, kein Regen, aber weiterhin nur um die 20 Grad.
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0: Und der BB-Radio-Straßenscanner zeigt an, dass euch gerade ein schwerer LKW-Unfall auf der A24 Richtung Hamburg ordentlich Zeit raubt. Anderthalb Stunden gehen hier drauf zwischen Neuruppin Süd und Neuruppin. Unser Hörer Stefan ist da vorhin vorbeigefahren. Was ist da passiert?
6: Wie gesagt, der LKW praktisch auf dem Dach liegt, der hat sich erstmal überschlagen.
0: Wow.
6: Und die Tiefen, der hat einen Graben reingekippt.
0: Die letzte freie Ausfahrt ist hier derzeit Kremmen. Und eine Viertelstunde mehr würde ich mal besser planen im Stadtverkehr Berlin, wenn es auf die Stadtautobahn geht, und zwar auf die A100 Richtung Süden. Hier zieht sich das nämlich aktuell zwischen Schmargendorf und der Albuinstraße. Und geblitzt wird dann noch auf der A9 Richtung Leipzig, Höhe Redeke. Und eure Staus und eure Blitzer per Anruf oder WhatsApp geht immer alles an die 0331 74 40 40.
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0: So, wer jetzt hier für dieses Wochenende noch immer keinen Grund gefunden hat, das Haus mal zu verlassen, dem helfen wir gleich gerne nach. Gibt nämlich ein paar echt gute Gründe, nicht nur wieder auf der Couch zu hocken. Ob im Feuerwehrauto, an der Rennstrecke oder zwischen haufenweise Kürbissen. Mehr dazu dann gleich hier noch in dieser Stunde. Vorher zum einen Dancehall-Pop von Rihanna und Schnulziges. Jetzt hier erst einmal von Alex Warren.
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0: wer jetzt hier vielleicht noch Inspiration fürs Abendessen brauchen sollte. Es ist der Tag der Currywurst.
1: Toll.
0: Da, wo mein Kopf gerade eben noch zum Feierabend an Sport gedacht hat, sagt der Bauch jetzt Currywurst. Herzlichen Glückwunsch. So, und sie kam von der Elbe hier zu uns an die Spree. Das ist Tiffany Iris hier gleich noch im nächsten BB-Radio mehr Musikversprechen. Spielt dann auch am 27. November in ihrer neuen Wahlheimat Berlin im Prachtwerk. Gleich mit Vertigo hier noch in der meisten Musik ohne Unterbrechung. Und dann noch Musik aus dem Land der Pommes, der Schokolade und des Bieres. Aus Belgien gleich noch der DJ Lost Frequencies. Und das alles innerhalb der nächsten 10 Hits am Stück.
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25: Mit Patricia Woschny, guten Tag. Potsdams Feuerwehr wird morgen zum Publikumsmagneten. Allein im vergangenen Jahr kamen knapp 7.000 Menschen zum Tag der offenen Tür. Diesmal gibt's wieder Einblicke in die Einsatztechnik und Rettungsarbeit. Auch Polizei, Kampfmittelbeseitiger und Tierrettung sind dabei. Für den Raub an einer Seniorin aus Kleinmachnow gibt's jetzt die Höchststrafe. Einer der Täter muss lebenslang ins Gefängnis, sein Komplize fast 14 Jahre. Die 81-Jährige war bei der Tat gestürzt und Wochen später gestorben. Potsdam will an mehr Stellen kostenlos Trinkwasser anbieten. Dafür prüft die Stadt neue Nachfüllstationen, etwa in Rathäusern und möglicherweise auch in Geschäften. Die Idee soll Teil des bundesweiten Refill-Netzwerks werden. 3 solcher Stellen gibt es in Potsdam bereits. 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
0: 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Sehr durchwachsen geht's hier durch diesen Freitagfeierabend. Wolken, Regen, Wind, vereinzelt auch sehr, sehr heftiger Wind. Und das bei derzeit um die 25 Grad bei euch in Angermünde, in Frankfurt-Oder, in Brandenburg an der Havel, in Potsdam und auch in Berlin. Morgen dann nochmal sehr ähnlich, beziehungsweise rückt da neben den Wolken auch immer mal wieder die Sonne durch. Aber Regen auch nicht ausgeschlossen bei um die 20 Grad. Der Sonntag dann aber dagegen wie ausgewechselt. Viel Sonne, kein Regen, aber weiterhin eher kühl bei um die 20 Grad.
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0: Und der BB-Radio-Straßenscanner zeigt an, dass ihr eigentlich gerade nur am Bremsen seid. Eine Stunde Stau, nämlich derzeit nach einem LKW-Unfall auf der A24 Richtung Hamburg zwischen Neuruppin Süd und Neuruppin. Unser Hörer Stefan ist da gerade vorhin dran vorbeigefahren und hat direkt berichtet.
26: Ich sehe, dass der LKW praktisch auf dem Dach liegt, der hat sich erstmal überschlagen.
0: Wow.
26: Dann die tiefen Kram reingekippt.
0: Die letzte freie Ausfahrt ist hier Fähr Berlin. Und im Stadtverkehr Berlin auch besser nochmal eine gute halbe Stunde mehr einplanen auf der Stadtautobahn. Und zwar vor allem auf der A100 Richtung Süden zwischen Schmargendorf und der Albuinstraße. Und geblitzt wird dann noch unter anderem auf der B5 Richtung Nauen Höhe Lietzow. Und eure Staus und eure Blitzer per Anruf oder WhatsApp geht immer alles an die 0331 74 40 40.
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Also dieses Wochenende gibt's nun wirklich bessere Beschäftigung, als zum fünften Mal da planlos den Kühlschrank aufzumachen. Wer sich jetzt hier am BB-Radio-Wochenende nicht langweilen will, fährt zum Beispiel raus nach Wildau. Großer Blaulichtgeburtstag hier, 125 Jahre Feuerwehr. In Kleistow stapeln sich die Kürbisse bei Brandenburgs größter Kürbisausstellung. Und in Zerpenschleuse wird auf dem Fino-Kanal beim Drachenbootrennen gepaddelt, was das Zeug hält. Die besten aktuellen Hits dazu jetzt. Hier ist Tiffany Iris. Ab

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1: Ich sage mal, Michaela, wohin wollen die Spritpreise eigentlich noch? Also ich meine, für das Geld eines vollen Tanks könntest du ja mittlerweile eigentlich auch wirklich schön essen gehen. Stattdessen fährst du danach zu Aldi.
2: Oder zu Netto.
1: Aber genau das wollten wir nicht so stehen lassen und deshalb zahlen wir hier momentan eure Tankfüllungen. Den kompletten September über jede einzelne Stunde. Auf bbradio.de hast du dich angemeldet. Herzlichen Glückwunsch.
2: Ja, danke, danke.
1: Sag mal, wie viele Kilometer reist du so in einer normalen Woche runter?
2: Also ich bin inzwischen schon Rentnerin sozusagen, ja, und fahre jetzt nicht mehr selber so viel. Aber wie gesagt, jetzt fahren wir gerade in Urlaub, da passt sowas denn.
1: Och, ne? Wo geht's hin?
2: An die Ostsee.
1: Cool, welche Ecke?
2: Dahme.
1: Och, herrlich. Ja. Waren wir früher immer auf dem Campingplatz.
2: Okay.
1: Sehr schöne Ecke. Dann viel, viel Spaß. Fahrt vorsichtig.
2: Ja.
1: Und ihr da draußen macht es jetzt eigentlich ganz genauso. Einfach nur anmelden über bbradio.de und dann Montagmorgen um 6 Uhr wieder auf euren Namen machen. Jetzt hier die besten aktuellen Hits von Alex Warren. Ich wünsche dir was. Mach's gut. Bis bald, Michaela.
2: Ja, tschüss.

0: Ganz plötzlich hatte unser nächster Comedian hier zum BB-Radio-Feierabend keinen pinken Jogger mehr an, sondern einen Badeanzug. Cindy aus Marzahn war nämlich beim Aqua-Fitness und auf einmal hatte das Becken mehr Wellen als die Ostsee. Aber alle Details jetzt hier von ihr persönlich.
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3: Ich hab im Supermarkt an der Kasse gestanden mit meinen drei Einkaufswagen, hab neu gemütlich in die Rucht und dann kam, sah ich ihn, Victor, wisst ihr, so groß wie ein Fernsehturm, sah aus, als ob er einen Lattenrost gefressen hat, also so ein schön Sixpack. Und dann kam er zu mir und sagte so, Entschuldigung, kann ich mal durch? Und dann hab ich gesagt, wer sind Sie denn überhaupt? Und er so, ja, ich bin Victor, Aqua-Fitness-Trainer. Hab ich gesagt, oh Mike, super, gerne. Und er so, echt? Sie machen ja eine Sport? Ich sag, na klar. Und er so, na, dann kommen Sie doch mal bei mir im Kurs vorbei, so Aqua. Ich sag, auf jeden Fall, ich arms hin in das Ding. Überall Entspannungsmusik, dann läuft er immer so Entspannungsmusik und ich sag zu ihm, ich sag, Victor, was ist los, hat DJ Sven Feierabend oder was? Und er so, nee, das ist Entspannungsmusik, das lässt so die Energien laufen, lass die Energie laufen, Cindy, lass laufen. Hab ich denn auch gemacht, ich hab laufen lassen, bin dann aber auch gleich weggeschwommen. Damit keiner denkt, dass von mir ist, naja. Ja, und irgendwann sagte Victor dann zu uns, oh, jetzt nehmt bitte die Nudel zwischen die Beine. Ey, 20 Minuten habe ich versucht, den Bademeister unter Wasser zu drücken.
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2: 18 Uhr, der Freitag Feierabend.
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4: Mit Clara Himmel. Guten Abend. Neue Wende zur Sabotageserie. Es gibt eine Fahndung. Nach den Angriffen auf die Umspannwerke in NRW und bei uns in Jenschwalde haben die Ermittler einen Mann im Visier, Daniel V. aus Gewelsberg. Er soll das Bekennerschreiben verfasst haben, sogar mit eigenem Namen unterzeichnet, abgeschickt per Post. Er wird bundesweit gejagt, soll mit einem LKW unterwegs sein, oben gelb, unten rot. Wer ihn sieht, bitte bei der Polizei melden. Das Hacker- und Erpresser-Ultimatum für Berlin ist abgelaufen. Cyberkriminelle verlangen rund 2 Millionen Euro Lösegeld in Bitcoins. Der Senat hat nicht reagiert. Deshalb könnten jetzt zehntausende Daten verkauft oder veröffentlicht werden. Von Privatleuten, Landesbeschäftigten oder Unternehmen. Wer betroffen ist, soll Strafanzeige stellen. Und jetzt noch mehr aus unserem Land von BB Radio Brandenburg-Reporter Benedikt Maurer.
5: Ein Fliegerfischerverein wird für seinen Einsatz in der Prignitz ausgezeichnet. Der Verein Fario bekommt den Brandenburger Naturschutzpreis. Seit mehr als 30 Jahren kümmert er sich um Flüsse wie Dosse und Stepenitz, hilft unter anderem dabei, Lachse und Meerforellen wieder heimisch zu machen. Dafür bekommt er 3.000 Euro Preisgeld.
4: Danke, Benedikt. Der Countdown im Wahlkrimi in Sachsen-Anhalt läuft. AfD-Spitzenkandidat Siegmund will nur mit absoluter Mehrheit Ministerpräsident werden. Die CDU schließt eine Koalition mit der AfD oder der Linken aus. Das BSW dagegen zeigt sich offen. Es könnte ein historischer Wahlsonntag werden, auch für die Polizei. Je nach Ausgang werden verschiedene Demo- und Gewaltszenarien befürchtet und vorbereitet. 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
2: Mit Regenschirmwetter hier zum Freitagfeierabend. Wolken und immer wieder Regen. Und dazu messen wir Temperaturen zwischen 20 und 23 Grad bei euch in Angermünde, in Wittstock, in Frankfurt oder in Potsdam und auch in Berlin. Morgen dann mehr Sonne neben den Wolken, aber auch dann stellenweise Regen bei um die 20 Grad. Sonntag dann der schönste Tag vom Wochenende. Viel Sonne, kein Regen, aber weiterhin nur um die 20 Grad.
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2: Und der BB-Radio-Straßenscanner zeigt an, dass es unverändert länger dauert auf der A10. Und zwar auf dem westlichen Berliner Ring in Richtung Dreieck Werder. Eine gute halbe Stunde geht hier aktuell drauf zwischen Potsdam, Nord und Vöben. Und in der Gegenrichtung sind es auch nochmal 15 Minuten mehr zwischen Großkreuz und Leest. Und im Stadtverkehr Berlin auch besser nochmal mit 20 Minuten mehr Plan auf der Stadtautobahn der A100 Richtung Süden zwischen Schmargendorf und Albuinstraße. Und geblitzt wird dann auch auf der B5 Richtung Nauen, zum Beispiel Höhe Lietzow. Eure Staus und eure Blitzer, zwei Möglichkeiten habt ihr, um hier alles bei uns abzuladen. Entweder ihr klingelt direkt im Studio durch oder ihr schickt eine WhatsApp. Es geht immer alles an die 0331 74 40 40. Danke euch schon mal.
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2: Und nicht alles, was nach Italien klingt, muss auch tatsächlich aus Italien kommen. Weil manchmal kommt nämlich richtig guter Mozzarella hier einfach aus Brandenburg. Und genau solche Geschichten erzählen wir derzeit zusammen mit ProAgro in unserer Kampagne Brandenburg liefert Geschmack. Hier stellen wir Unternehmen aus der Region vor, die mal zeigen, wie viel Qualität, wie viel Handwerk und vor allem auch wie viel Herzblut direkt vor unserer Haustür entsteht. Heute Abend sind wir auf dem Bobales Büffelhof Jüterbock im Fleming und checken mal, wie Büffelmozzarella und Büffelfleisch hier bei uns hergestellt werden. Wie da gearbeitet wird, damit wir am Ende auch genau das kriegen, was uns versprochen wird, erklären wir gleich. Jetzt erst einmal, was mit ordentlich Druck von David Guetta und was mit Gitarre von Kamran.
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3: Was viele jetzt vielleicht eher mit südlichen Gefilden verbinden, hat längst auch hier bei uns im Fläming seinen Platz gefunden. Feiner Büffelmozzarella direkt aus Brandenburg. Gibt's im Bobales Büffelhof Jüterbock. Und genau um solche regionalen Spezialitäten geht's hier gerade bei uns während unserer Kampagne Brandenburg liefert Geschmack. Wie vielfältig ist hier bereits unsere regionale Erzeugung? Ich meine, ist doch toll, dass Büffelmozzarella und Büffelfleisch hier traditionell und vor allem auch regional hergestellt wird. Herr Henrion ist hier der Geschäftsführer und heute Abend bei mir in der Show am Telefon. Hallo.
4: Ja, hallo. Schönen guten Abend.
3: Was passiert bei Ihnen alles, damit am Ende des Tages dann tatsächlich ein fertiges Produkt entsteht?
4: Ja, wir sind ja ein Betrieb, der Wasserbüffel hält, die wir halten und melken und auch eine eigene Käserei haben.
3: Toll.
4: Wo wir unsere Produkte herstellen und in Kooperation auch mit befreundeten Firmen die Fleischprodukte. Insgesamt kann man das in drei unterschiedliche Teile aufteilen, wie Ihnen schon gesagt, die Tierhaltung, die Pflege der Tiere, die Fütterung und das Melken. Der zweite Teil wäre sowas wie die Weidepflege und der Ackerbau, um Futter zu haben für die Tiere. Ja. Und das dritte ist am Ende die Käserei und die Vermarktung.
3: Okay, also ich meine, Sie werden ja bei Ihrer täglichen Arbeit auf einige Dinge ganz besonders achten. Was das ist, das klären wir gleich.
4: Okay, machen wir.
3: Und mehr Infos zum Bobales Büffelhof Jüterbock und vor allem auch zu unserer Kampagne. Alles auf bbradio.de. Gleich der König der Schmuse-Songs, das ist Ed Sheeran nach Dance von Cyril. Je nach.
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17: Mit Patricia Woschny, guten Abend. Bei Zossens Millionenstraße sollen jetzt die Einwohner mitreden. Die Bürgermeisterin plant eine Befragung zur neuen Verbindung zwischen Dabendorf und der B96. Rund 20 Millionen Euro soll die Straße kosten. Ob die Befragung kommt, entscheiden Ende September die Stadtverordneten. Potsdams Feuerwehr wird morgen zum Publikumsmagneten. Allein im vergangenen Jahr kamen knapp 7.000 Menschen zum Tag der offenen Tür. Diesmal gibt's wieder Einblicke in die Einsatztechnik und Rettungsarbeit. Auch Polizei, Kampfmittelbeseitiger und Tierrettung sind dabei. Für den Raub an einer Seniorin aus Kleinmachnow gibt's jetzt die Höchststrafe. Einer der Täter muss lebenslang ins Gefängnis, sein Komplize fast 14 Jahre. Die 81-Jährige war bei der Tat gestürzt und Wochen später gestorben. 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
3: Das Wochenende startet hier gerade mit haufenweise Wolken- und Regenschirmwetter. Dazu um die 23, 24 Grad bei euch in Angermünde, im Wittstock, in Cottbus, hier bei uns in Potsdam und auch in Berlin. Morgen dann mehr Sonne neben den Wolken, aber auch stellenweise Regen bei nur noch um die 20 Grad. Sonntag dann der schönste Tag vom Wochenende. Viel Sonne, kein Regen, aber weiterhin nur um die 20 Grad.
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3: Und der BB-Radio-Straßenscanner zeigt an, dass wir es nach wie vor mit diesem LKW-Unfall auf der A24 Richtung Hamburg zu tun haben. Aber, und das ist die gute Nachricht hier heute Abend, die Verkehrslage beruhigt sich jetzt hier allmählich zwischen Neuruppin Süd und Neuruppin. 15 bis 20 Minuten mehr sind es jetzt hier noch aktuell. Und 15 bis 20 Minuten auch besser nochmal einplanen im Stadtverkehr Berlin. Und zwar auf der Stadtautobahn der A100 Richtung Süden zwischen Schmargendorf und der Albuinstraße. Und geblitzt wird ansonsten noch auf der A9 Richtung Leipzig, Höhe Redeke. Und eure Staus und eure Blitzer per Anruf oder WhatsApp geht immer alles an die 0331 74 40 40.
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3: Mozzarella aus Brandenburg. Also ich meine, das klingt jetzt vielleicht für viele erst einmal überraschend, ist aber vor allem ein gutes Beispiel dafür, wie vielfältig eigentlich die regionale Erzeugung hier bei uns heute schon ist. Und mit unserer Kampagne Brandenburg liefert Geschmack wollen wir genau das mit ProAgro zusammen zeigen. Die Betriebe, die Menschen und vor allem auch die Arbeit hinter Produkten hier bei uns aus der Region. Heute sind wir dafür in Jüterbock auf dem Bobales Büffelhof. Worauf hier bei der täglichen Arbeit ganz besonders Wert gelegt wird, das klären wir gleich. Vorher noch einer, der gefühlt auf jeder Hochzeit zu hören ist. Also ich meine, wenn du den nicht auf deiner Playlist hast, wird die Ehe vermutlich gar nicht erst anerkannt. Das ist Ed Sheeran, gleich nach DJ Sounds von Cyril.
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3: Was hat Brandenburg eigentlich mit Büffelmozzarella zu tun? Eine ganze Menge, wie wir derzeit im Fleming sehen können. Weil auf dem Bobales Büffelhof Jüterbock wird tatsächlich Büffelmozzarella und Büffelfleisch traditionell und regional hergestellt. Und das ist das Schöne hier an unserer aktuellen Kampagne Brandenburg liefert Geschmack. Weil zusammen mit ProAgro zeigen wir hier, wie vielfältig eigentlich regionale Erzeugung heute schon ist und was alles dazugehört, bis die Produkte auch am Ende bei uns landen. Herr Henrion ist hier der Geschäftsführer. Und heute Abend dazu am Telefon. Hallo nochmal.
4: Ja, hallo, ich grüße dich.
3: Worauf legen Sie eigentlich bei der täglichen Arbeit ganz besonders Wert?
4: Naja, an allererster Stelle steht bei uns das Tierwohl und damit auch im Zusammenhang die Qualität.
3: Ja.
4: Wichtig ist für uns, unsere Produkte sollen ehrlich sein, natürlich. Und wir benutzen eigentlich auch nur unsere eigenen Rohstoffe, also unsere Milch und unser Fleisch von unseren Tieren. Mhm. Und wir müssen sicherlich auch was zukaufen, wie zum Beispiel Mango, Salz und Gewürze. Aber ansonsten fast alles ausschließlich aus unserer eigenen Produktion. Das ist uns wichtig. Toll. Und natürlich ist uns auch wichtig, eine gewisse Hygiene, Lebensmittelsicherheit und eine schonende Verarbeitung. Am Ende zählt immer das Tierwohl und die Qualität der Produkte.
3: Natürlich. Wie jetzt am Ende all Ihre Produkte bei uns Verbrauchern landen, das klären wir dann gleich.
4: Alles klar, so machen wir es.
3: Vorher, was mit Drive von Pharrell Williams und was mit Verliebten Augen von Taylor Swift. Hier ist sie mit Opelite.

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3: Also wer bei Brandenburg zuerst an Kartoffeln, Spargel oder Gurken denkt, der liegt jetzt natürlich nicht falsch. Aber seit heute Abend denken wir bei Brandenburg auch an Büffelmozzarella und Büffelfleisch. Denn in Jüterbog entstehen auf dem Bobales Büffelhof Büffelmozzarella und Büffelfleisch direkt hier aus Brandenburg. Und genau solche Geschichten machen wir mit unserer Kampagne Brandenburg liefert Geschmack zusammen mit ProAgro gerade sichtbar. Wie entstehen all diese tollen Produkte? Worauf wird da bei der täglichen Arbeit Wert gelegt? Und wie landet das alles auf unseren Teller? Da sagt uns jetzt unter anderem Herr Henrion, der ist Geschäftsführer nämlich beim Bobales Büffelhof. Hallo nochmal.
4: Ja, grüß dich, Ben.
3: Wie kommen jetzt Ihre Produkte am Ende zu uns Verbrauchern?
4: Unser Hauptabsatzmarkt ist schon Berlin und Brandenburg. Mhm. Wir fahren selber nach Berlin, liefern an verschiedensten Bioläden und auch an Restaurants. Mhm. Da können die Leute das kaufen. Das ist sicherlich auch der größte Teil. Des Weiteren gibt es die Möglichkeit, über unseren Online-Shop einzukaufen. Ah. Und jeden ersten Samstag im Monat, außer ich glaube Januar und Februar, wo es so kalt ist, können die Leute bei uns den Hof besuchen. Uwe macht Führungen. Im Hofladen kann man einkaufen. Wichtig ist auch, wenn man bestimmte Wünsche hat, wie Fleisch und so weiter, dann sollte man das vorbestellen für den ersten Samstag. Also auf unserer Internetseite ist das alles zu sehen.
3: Na, hervorragend. Bei Ihnen ist momentan tatsächlich eine Menge los. Für alle aktuellen Projekte bei Ihnen nehmen wir uns aber gleich noch ein bisschen Zeit. Das erzählen Sie uns dann ausführlich.
4: Ja, mache ich gerne.
3: Mehr Infos zum Bobales Büffelhof Jüterbog und vor allem auch zu unserer Kampagne im Netz auf bbradio.de. So, und gleich noch der Mann, der uns das Feiern beigebracht hat. Das ist Gigi D'Agostino nach dem WM-Hit dieses Jahr. Hier ist Shakira. 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
3: Brandenburg ist kulinarisch tatsächlich vielseitiger, als manche, glaube ich, manchmal denken. Und Jüterbog liefert hier heute Abend den besten Beweis dafür. Weil auf dem Bobales Büffelhof entstehen Büffelmozzarella und Büffelfleisch direkt hier bei uns aus der Region. Und genau solche Geschichten wollen wir zusammen mit ProAgro während unserer aktuellen Kampagne Brandenburg liefert Geschmack erzählen. Der Geschäftsführer vom Bobales Büffelhof ist heute Abend am Telefon. Herr Henrion.
4: Ja, hallo. Schönen guten Abend.
3: Guten Abend. Wir haben gerade eben schon gesagt, dass bei Ihnen gerade eine Menge los ist. Was sind denn so die aktuellen Projekte Ihres Betriebs? Woran arbeiten Sie vielleicht auch gerade?
4: Wir arbeiten jetzt daran, dass wir unsere Biltong-Herstellung erweitern. Biltong, das ist, falls man es nicht kennt, ein Trockenfleisch wie im südlichen Afrika oder in der USA nennt man es Jerky.
3: Ja.
4: Und dieses Fleisch wird luftgetrocknet und speziell Büffel ist geeignet, weil es im Verhältnis zu Rindfleisch hat es 10% mehr Protein bei der Hälfte der Kalorien, de facto kein Fett. Und das hat zum Beispiel auch doppelt Eisen, es schmeckt sehr gut und so weiter. Und darum müssen wir jetzt auch oder sind jetzt bereit dazu, in eine neue Reifetechnik und auch in Verpackungslösungen zu investieren.
3: Klingt ja herrlich. Alle Infos zum Bobales Büffelhof, Jüterbog und auch zu unserer Kampagne nochmal im Netz auf bbradio.de. Herr Henrion, danke für die tollen Einblicke. Weiter so und dann bis zum nächsten Mal.
4: Ja, danke Mensch, das hat mir viel Spaß gemacht und einen schönen Feierabend noch.
3: Gleichfalls. Jetzt Kamrat und sein Kinderchor hier in den besten aktuellen Hits. Hier ist Love Sober, machen Sie es gut.
4: Tschüss.

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4: Mit klarer Himmel. Guten Abend. Mega Waffenfund in Angermünde. Der Einsatz vor Ort dauert an. Ein Garagenkomplex hier ist komplett abgeriegelt. Gefunden wurden große Mengen an Waffen, auch Granaten. Experten untersuchen jetzt, wie explosiv das Material ist und wie gefährlich es ist, alles abzutransportieren. Wohnungen müssen aktuell nicht geräumt werden. Offen ist noch, woher die Waffen kommen. Neue Saugwischroboter, Deckenlicht mit Wettersimulation, Spüler, die erkennen, wie dreckig Geschirr ist, oder Roboter, die Fußball spielen. Die IFA hat fürs Publikum geöffnet und zeigt auf der Messe Berlin die allerneueste Technik und viel KI. Auffällig ist die stille Machtverschiebung hin zu chinesischen Tech-Giganten. China allein hat fast 1000 Aussteller. Insgesamt sind es 1900. Bis Dienstag mit ganz viel Show. Und jetzt noch mehr aus unserem Land von BB Radio Brandenburg-Reporterin Patricia Woschny.
5: Brandenburg macht morgen seine Kunst ganz groß. In Cottbus wird der Kunstpreis des Landes verliehen. Gleich 5 Auszeichnungen gibt's, vom Nachwuchspreis bis zum Preis fürs Lebenswerk. Überreicht werden sie von Ministerpräsident Dietmar Woidke und Kulturstaatssekretär Tobias Dünow.
4: Danke, Patricia. Goldene Henne-Gala am Abend in Leipzig mit großem Staraufgebot. 4.500 Gäste kommen, Helene Fischer und Take That treten auf. Der Medienpreis hat 4 Kategorien, Film und Fernsehen, Entertainment, Musik und Sport. Der Name des Preises erinnert an DDR-Showlegende Helga Hannemann. Für sein Lebenswerk geehrt wird Schauspieler Armin Müller-Stahl. Zu sehen ist die Gala im Ersten. 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
7: Ja, das Wetter spart sich hier das Beste tatsächlich ganz klar für Sonntag auf. Heute Abend nur haufenweise Wolken und auch immer mal wieder Regen bei Temperaturen zwischen 19 und 22 Grad bei euch in Cottbus, in Frankfurt-Oder, in Wittstock, in Potsdam und auch in Berlin. Morgen dann schon ein bisschen besser, mehr Sonne neben den Wolken, aber auch dann stellenweise Regen bei um die 20 Grad. Und Sonntag dann wirklich schön viel Sonne, kein Regen, aber weiterhin kühl bei gerade mal so um die 20 Grad.
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7: Und der BB-Radio-Straßenscanner zeigt an, dass es aufgrund der Vollsperrung auf der B96 zwischen Luckau und Hoyerswerda gerne mal länger dauert. Hier laufen ja im Bereich Sonnewalde und Finsterwalde Fahrbahnerneuerung und da werdet ihr großräumig umgeleitet und das dauert halt. Und Straßenfest in Rudow im Stadtverkehr Berlin. Hier ist deshalb die Straße Alt-Rudow jetzt ab 19 Uhr bis Sonntag Nacht gesperrt zwischen Krokusstraße und Köpenicker Straße. Genauso wie auch die Krokusstraße bis zur Prirosser Straße. Und geblitzt wird's heute Abend ansonsten noch auf der A24 Richtung Hamburg kurz nach Kremmen. Und eure Staus und eure Blitzer per Anruf oder WhatsApp geht immer alles an die 0331 74 40 40.
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7: So, und seit Mitte der Woche ja nun auch mit dem meteorologischen Herbst im Kalender. Ach Mann, ey. Jetzt fängt so langsam wieder diese unsägliche Kürbiszeit an. Ich meine, jetzt geht's bald nicht mehr darum, was wir essen, sondern nur noch, ob mit oder ohne Kürbis.
8: Wir freuen uns.
7: Nein.
8: Schauen wir mal, was wird.
9: Was wird?
7: Ja. Gleich einer, der jetzt schon zum 5. Mal zum weltbesten DJ gewählt wurde. Das ist David Guetta nach Rock Pop aus L.A. Hier sind Tampa City vor einem Feierabend. Geil, dass ihr dabei seid.
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0: Unser nächster Comedian jetzt hier bei BB Radio wollte eigentlich nur bei einem Aquafitnesskurs mitmachen. Aber am Ende war da im Becken irgendwie mehr Seegang als auf der Ostsee. Hier ist Cindy aus Marzahn für euch.
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3: Ich hab im Supermarkt an der Kasse gestanden mit meinen 3 Einkaufswagen, hab neu gemütlich in die Rucht und dann sah ich ihn, Viktor, wisst ihr, so groß wie ein Fernsehturm, sah aus, als ob er einen Lattenrost gefressen hat, also so einen schönen Sixpack. Und dann kam er zu mir und sagte so, Entschuldigung, kann ich mal durch? Und dann hab ich gesagt, wer sind Sie denn überhaupt? Und er so, ja, ich bin Viktor, Aqua-Fitness-Trainer. Hab ich gesagt, oh Mike, super, gerne. Und er so, echt? Sie machen ja eine Sport? Ich sag, na klar. Und er so, na dann kommen Sie doch mal bei mir im Kurs vorbei, so Aqua. Ich sag, auf jeden Fall, ich arms hin in das Ding. Überall Entspannungsmusik. Dann läuft er immer so Entspannungsmusik. Und ich sag zu ihm, ich sag, Viktor, was ist los? Hat DJ Sven Feierabend oder was? Und er so, nee, das ist Entspannungsmusik, das lässt so die Energien laufen. Lass die Energie laufen, Cindy, lass laufen. Hab ich denn auch gemacht, ich hab laufen lassen, bin dann aber auch gleich weggeschwommen. Damit keiner denkt, dass von mir ist, naja. Ja, und irgendwann sagte Viktor dann zu uns, oh, jetzt nehmt bitte die Nudel zwischen die Beine. Ey, 20 Minuten habe ich versucht, den Bademeister unter Wasser zu drücken.
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5: Mit Patricia Woschny, guten Abend. Bei Zossens Millionenstraße sollen jetzt die Einwohner mitreden. Die Bürgermeisterin plant eine Befragung zur neuen Verbindung zwischen Dabendorf und der B96. Rund 20 Millionen Euro soll die Straße kosten. Ob die Befragung kommt, entscheiden Ende September die Stadtverordneten. Potsdams Feuerwehr wird morgen zum Publikumsmagneten. Allein im vergangenen Jahr kamen knapp 7000 Menschen zum Tag der offenen Tür. Diesmal gibt's wieder Einblicke in die Einsatztechnik und Rettungsarbeit. Auch Polizei, Kampfmittelbeseitiger und Tierrettung sind dabei. Für den Raub an einer Seniorin aus Kleinmachnow gibt's jetzt die Höchststrafe. Einer der Täter muss lebenslang ins Gefängnis, sein Komplize fast 14 Jahre. Die 81-Jährige war bei der Tat gestürzt und Wochen später gestorben. 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
0: Es geht auch weiterhin nur sehr durchwachsen durch diesen Freitag-Feierabend. Es bleibt bei diesem Grau in Grau und immer mal wieder Regen. Perfektes Regenschirmwetter hier heute bei aktuellen Temperaturen zwischen 19 und 23 Grad. Die messen wir zum einen bei euch in Cottbus, in Frankfurt oder in Wittstock, in Potsdam und auch in Berlin. Morgen ein kleines bisschen mehr Sonne neben den Wolken, aber auch dann ist Regen weiter möglich bei um die 20 Grad. Sonntag bleibt es weiterhin kühl bei um die 20 Grad, aber das wird der schönste Tag vom Wochenende werden. Viel Sonne und kein Regen.
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0: Und der BB-Radio-Straßenscanner zeigt an, dass unverändert gebaut wird und deshalb dauert es auch gerne mal ein kleines bisschen länger. Auf der A12 im Bereich Frankfurt, Oder und Berlin. Hier gibt es ja beidseitig nur noch eine freie Spur zwischen Briesen und Fürstenwalde West und das dauert gerne mal. Und dann haben wir noch ein Straßenfest im Stadtverkehr Berlin und zwar in Rudow. Hier ist jetzt seit 19 Uhr die Straße Alt-Rudow bis Sonntagnacht gesperrt zwischen Krokusstraße und Köpenicker Straße, genauso wie auch die Krokusstraße bis hin zur Prirosser Straße. Und geblitzt wird heute Abend ansonsten noch auf der A9 Richtung Leipzig, Höhe Redeke. Und eure Staus und eure Blitzer per Anruf oder WhatsApp geht immer alles an die 0331 74 40 40.
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Dieses Wochenende gibt es nun wirklich schönere Geräusche als die Waschmaschine, den Staubsauger oder Netflix. Wer sich hier am BB-Radio-Wochenende nicht langweilen will, hört sich lieber Treckerknattern an in Burg beim Treckertreffen, den Jubel in Forst beim Seifenkistenrennen oder das Klingeln und Piepen in Berlin bei der IFA. Nur bevor dann Sonntag wieder alle sagen, wir hätten ja auch was machen können. Die besten aktuellen Hits, hier ist Kato. Was ist das?

Auch wenn hier die meisten von uns bei der ganzen Kabelwirtschaft alleine hinterm Fernseher wahrscheinlich eh keine freien Steckdosen mehr übrig haben. Aber heute startet wieder die IFA in Berlin. Und ich habe gerade eben mal nachgeguckt. Die Messen mit dem größten Andrang hier bei uns sind die Grüne Woche, die Venus und die IFA. Also fressen f***n Fernsehen. Sind wir wirklich so einfach gestrickt? Jetzt die besten aktuellen Hits. Hier ist Fastboy in der Show für euch.

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0: Tag. Er soll das Bekennerschreiben verfasst haben, sogar mit eigenem Namen unterzeichnet, abgeschickt per Post. Er wird bundesweit gejagt, soll mit einem LKW unterwegs sein, oben gelb, unten rot. Wer ihn sieht, bitte bei der Polizei melden. Indes hat das Brandenburger Innenministerium ein neues Sicherheitszentrum im Land angekündigt, zum Schutz von kritischer Infrastruktur. Das Hacker- und Erpresser-Ultimatum für Berlin ist abgelaufen. Cyberkriminelle verlangen rund 2 Millionen Euro Lösegeld in Bitcoins. Der Senat hat nicht reagiert. Deshalb könnten jetzt zehntausende Daten verkauft oder veröffentlicht werden. Von Privatleuten, Landesbeschäftigten oder Unternehmen. Wer betroffen ist, soll Strafanzeige stellen. Neue Saugwischroboter, Deckenlicht mit Wettersimulation, Spüler, die erkennen, wie dreckig Geschirr ist, oder Roboter, die Fußball spielen. Die IFA hat fürs Publikum geöffnet und zeigt auf der Messe Berlin die allerneueste Technik und viel KI. Auffällig ist die stille Machtverschiebung hin zu chinesischen Tech-Giganten. China allein hat fast 1000 Aussteller. Insgesamt sind es 1900. Bis Dienstag mit ganz viel Show.
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2: Schwere Vorwürfe gegen den Haustierpark in Paaren im Glien. Dort sollen Tiere über Jahre schlecht gehalten und nicht ausreichend behandelt worden sein. Das zeigen Akten des Landkreises. Auch bei einer Kontrolle im Juli wurden Verstöße gegen den Tierschutz festgestellt. Benedikt Maurer, BB Radio Havelland.
3: Potsdam will an mehr Stellen kostenlos Trinkwasser anbieten. Dafür prüft die Stadt neue Nachfüllstationen, etwa in Rathäusern und möglicherweise auch in Geschäften. Die Idee soll Teil des bundesweiten Refill-Netzwerks werden. Drei solcher Stellen gibt es in Potsdam bereits. Patricia Woschny, BB Radio Hauptstadtstudio in Potsdam.
4: Ein letztes Mal das Meer sehen, ein Konzert oder Stadionbesuch. Der Arbeiter-Samariter-Bund erfüllt mit seinem Wünschewagen todkranken Menschen letzte Herzenswünsche. Zum 10. Bestehen hat Ministerpräsident Dietmar Woidke den Ehrenamtlern gedankt und mehr als 100.000 Euro aus Lottomitteln überreicht für ein zweites Wünschemobil. Björn Dümke, BB Radio Landeshauptstadtstudio Potsdam.
0: Der Countdown im Wahlkrimi in Sachsen-Anhalt läuft. AfD-Spitzenkandidat Siegmund will nur mit absoluter Mehrheit Ministerpräsident werden. Die CDU schließt eine Koalition mit der AfD oder der Linken aus. Das BSW dagegen zeigt sich offen. Es könnte ein historischer Wahlsonntag werden, auch für die Polizei. Je nach Ausgang werden verschiedene Demo- und Gewaltszenarien befürchtet und vorbereitet. 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
5: Für ganz Brandenburg und Berlin und in der Nacht geht's nochmal runter auf Tiefstwerte bis 13 Grad. Dann morgen auf dem Samstag wieder Höchstwerte bis 20 Grad möglich. Sonne, Wolken im Mix, sollte weitestgehend aber auch trocken bleiben.
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5: Und jetzt auf dem Abend rollt's noch relativ gut. Natürlich ein bisschen mehr Zeit mit einplanen auf der A10 westlicher Berliner Ring Richtung Dreieckwerder zwischen Liest und Großkreuz hier. Übliche Baustelle, kann sich gut mal 10 Minuten stauen. Und falls ihr jetzt noch was habt, dann klingt doch mal durch. Schreibt per WhatsApp, ist die 0331 74 40 40. Und gut an.
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5: Die letzten Meter hier vom Freitag und da machen wir es uns doch richtig schön. Ich habe was Lockeres, was Entspanntes dabei hier um kurz nach acht und zwar was Neues von Olivia Dean. So ein wundervoller Bossa Nova Touch ist das. Und davor trommelt Alex Warren nochmal alles raus hier an Energie, was überhaupt noch geht. Schön, dass ihr dabei seid.

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3: Mit Clara Himmel. Guten Abend. Neue Wende zur Sabotageserie. Es gibt eine Fahndung. Nach den Angriffen auf die Umspannwerke in NRW und bei uns in Jenschwalde haben die Ermittler einen Mann im Visier, Daniel V. aus Gevelsberg. Er soll das Bekennerschreiben verfasst haben, sogar mit eigenem Namen unterzeichnet, abgeschickt per Post. Er wird bundesweit gejagt, soll mit einem LKW unterwegs sein, oben gelb, unten rot. Wer ihn sieht, bitte bei der Polizei melden. Indes hat das Brandenburger Innenministerium ein neues Sicherheitszentrum im Land angekündigt zum Schutz von kritischer Infrastruktur. Das Hacker- und Erpresser-Ultimatum für Berlin ist abgelaufen. Cyberkriminelle verlangen rund 2 Millionen Euro Lösegeld in Bitcoins. Der Senat hat nicht reagiert. Deshalb könnten jetzt zehntausende Daten verkauft oder veröffentlicht werden. Von Privatleuten, Landesbeschäftigten oder Unternehmen. Wer betroffen ist, soll Strafanzeige stellen. Neue Saugwischroboter, Deckenlicht mit Wettersimulation, Spüler, die erkennen, wie dreckig Geschirr ist oder Roboter, die Fußball spielen. Die IFA hat fürs Publikum geöffnet und zeigt auf der Messe Berlin die allerneueste Technik und viel KI. Auffällig ist die stille Machtverschiebung hin zu chinesischen Tech-Giganten. China allein hat fast 1000 Aussteller. Insgesamt sind es 1900. Bis Dienstag mit ganz viel Show.
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4: Schwere Vorwürfe gegen den Haustierpark in Paaren im Glien. Dort sollen Tiere über Jahre schlecht gehalten und nicht ausreichend behandelt worden sein. Das zeigen Akten des Landkreises. Auch bei einer Kontrolle im Juli wurden Verstöße gegen den Tierschutz festgestellt. Benedikt Maurer, BB Radio Havelland.
5: Potsdam will an mehr Stellen kostenlos Trinkwasser anbieten. Dafür prüft die Stadt neue Nachfüllstationen, etwa in Rathäusern und möglicherweise auch in Geschäften. Die Idee soll Teil des bundesweiten Refill-Netzwerks werden. 3 solcher Stellen gibt es in Potsdam bereits. Patricia Woschny, BB Radio Hauptstadtstudio in Potsdam.
6: Ein letztes Mal das Meer sehen, ein Konzert oder Stadionbesuch. Der Arbeiter-Samariter-Bund erfüllt mit seinem Wünschewagen todkranken Menschen letzte Herzenswünsche. Zum 10. Bestehen hat Ministerpräsident Dietmar Woidke den Ehrenamtlern gedankt und mehr als 100.000 Euro aus Lottomitteln überreicht für ein zweites Wünschemobil. Björn Dümke, BB Radio Landeshauptstadtstudio Potsdam.
3: Der Countdown im Wahlkrimi in Sachsen-Anhalt läuft. AfD-Spitzenkandidat Siegmund will nur mit absoluter Mehrheit Ministerpräsident werden. Die CDU schließt eine Koalition mit der AfD oder der Linken aus. Das BSW dagegen zeigt sich offen. Es könnte ein historischer Wahlsonntag werden, auch für die Polizei. Je nach Ausgang werden verschiedene
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1: 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Nach inzwischen 15 Jahren im Musikgeschäft beweist Ariana Grande einmal mehr ihr Gespür für große Gefühle im Pop. Mit Hate That I Made You Love Me aus ihrem bereits 8. Album Petal zeigt sie, wie kompliziert der Verlust von Nähe sein kann. 10 ausverkaufte Konzerte in der Londoner O2 Arena im Sommer. Ariana Grande hat sich den Status Superstar verdient. In ihrem neuen Song schafft sie mit ihrer unverwechselbaren Stimme, übrigens mit einem Umfang von 4 Oktaven, eine sanfte, atmosphärische, berührende Stimmung zwischen Verletzlichkeit und Stärke.

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8: Mit Clara Himmel. Guten Abend. Neue Wende zur Sabotageserie. Es gibt eine Fahndung. Nach den Angriffen auf die Umspannwerke in NRW und bei uns in Jenschwalde haben die Ermittler einen Mann im Visier, Daniel V. aus Gevelsberg. Er soll das Bekennerschreiben verfasst haben, sogar mit eigenem Namen unterzeichnet, abgeschickt per Post. Er wird bundesweit gejagt, soll mit einem LKW unterwegs sein, oben gelb, unten rot. Wer ihn sieht, bitte bei der Polizei melden. Indes hat das Brandenburger Innenministerium ein neues Sicherheitszentrum im Land angekündigt zum Schutz von kritischer Infrastruktur. Das Hacker- und Erpresser-Ultimatum für Berlin ist abgelaufen. Cyberkriminelle verlangen rund 2 Millionen Euro Lösegeld in Bitcoins. Der Senat hat nicht reagiert. Deshalb könnten jetzt zehntausende Daten verkauft oder veröffentlicht werden. Von Privatleuten, Landesbeschäftigten oder Unternehmen. Wer betroffen ist, soll Strafanzeige stellen. Neue Saugwischroboter, Deckenlicht mit Wettersimulation, Spüler, die erkennen, wie dreckig Geschirr ist, oder Roboter, die Fußball spielen. Die IFA hat fürs Publikum geöffnet und zeigt auf der Messe Berlin die allerneueste Technik und viel KI. Auffällig ist die stille Machtverschiebung hin zu chinesischen Tech-Giganten. China allein hat fast 1000 Aussteller. Insgesamt sind es 1900. Bis Dienstag mit ganz viel Show.
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9: Schwere Vorwürfe gegen den Haustierpark in Paaren im Glien. Dort sollen Tiere über Jahre schlecht gehalten und nicht ausreichend behandelt worden sein. Das zeigen Akten des Landkreises. Auch bei einer Kontrolle im Juli wurden Verstöße gegen den Tierschutz festgestellt. Benedikt Maurer, BB Radio Havelland.
10: Potsdam will an mehr Stellen kostenlos Trinkwasser anbieten. Dafür prüft die Stadt neue Nachfüllstationen, etwa in Rathäusern.

0: Badhäusern und möglicherweise auch in Geschäften. Die Idee soll Teil des bundesweiten Refill-Netzwerks werden. Drei solcher Stellen gibt es in Potsdam bereits. Patricia Woschny, BB Radio Hauptstadtstudio in Potsdam.
1: Ein letztes Mal das Meer sehen, ein Konzert oder Stadionbesuch. Der Arbeiter-Samariter-Bund erfüllt mit seinem Wünschewagen todkranken Menschen letzte Herzenswünsche. Zum 10. Bestehen hat Ministerpräsident Dietmar Woidke den Ehrenamtlern gedankt und mehr als 100.000 Euro aus Lottomitteln überreicht für ein zweites Wünschemobil. Björn Dümke, BB-Radio Landeshauptstadtstudio Potsdam.
2: Der Countdown im Wahlkrimi in Sachsen-Anhalt läuft. AfD-Spitzenkandidat Siegmund will nur mit absoluter Mehrheit Ministerpräsident werden. Die CDU schließt eine Koalition mit der AfD oder der Linken aus. Das BSW dagegen zeigt sich offen. Es könnte ein historischer Wahlsonntag werden, auch für die Polizei. Je nach Ausgang werden verschiedene...
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0: Serie. Es gibt eine Fahndung. Nach den Angriffen auf die Umspannwerke in NRW und bei uns in Jenschwalde haben die Ermittler einen Mann im Visier, Daniel V. aus Gewelsberg. Er soll das Bekennerschreiben verfasst haben, sogar mit eigenem Namen unterzeichnet, abgeschickt per Post. Er wird bundesweit gejagt, soll mit einem LKW unterwegs sein, oben gelb, unten rot. Wer ihn sieht, bitte bei der Polizei melden. Indes hat das Brandenburger Innenministerium ein neues Sicherheitszentrum im Land angekündigt, zum Schutz von kritischer Infrastruktur. Das Hacker- und Erpresser-Ultimatum für Berlin ist abgelaufen. Cyberkriminelle verlangen rund 2 Millionen Euro Lösegeld in Bitcoins. Der Senat hat nicht reagiert. Deshalb könnten jetzt zehntausende Daten verkauft oder veröffentlicht werden. Von Privatleuten, Landesbeschäftigten oder Unternehmen. Wer betroffen ist, soll Strafanzeige stellen. Neue Saugwischroboter, Deckenlicht mit Wettersimulation, Spüler, die erkennen, wie dreckig Geschirr ist, oder Roboter, die Fußball spielen. Die IFA hat fürs Publikum geöffnet und zeigt auf der Messe Berlin die allerneueste Technik und viel KI. Auffällig ist die stille Machtverschiebung hin zu chinesischen Tech-Giganten. China allein hat fast 1000 Aussteller. Insgesamt sind es 1900. Bis Dienstag mit ganz viel Show.
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2: Schwere Vorwürfe gegen den Haustierpark in Paaren im Glien. Dort sollen Tiere über Jahre schlecht gehalten und nicht ausreichend behandelt worden sein. Das zeigen Akten des Landkreises. Auch bei einer Kontrolle im Juli wurden Verstöße gegen den Tierschutz festgestellt. Benedikt Maurer, BB-Radio Havelland.
3: Potsdam will an mehr Stellen kostenlos Trinkwasser anbieten. Dafür prüft die Stadt neue Nachfüllstationen, etwa in Rathäusern und möglicherweise auch in Geschäften. Die Idee soll Teil des bundesweiten Refill-Netzwerks werden. 3 solcher Stellen gibt es in Potsdam bereits. Patricia Woschny, BB-Radio Hauptstadtstudio in Potsdam.
4: Ein letztes Mal das Meer sehen, ein Konzert oder Stadionbesuch. Der Arbeiter-Samariter-Bund erfüllt mit seinem Wünschewagen todkranken Menschen letzte Herzenswünsche. Zum 10. Bestehen hat Ministerpräsident Dietmar Woidke den Ehrenamtlern gedankt und mehr als 100.000 Euro aus Lottomitteln überreicht für ein zweites Wünschemobil. Björn Dümke, BB-Radio Landeshauptstadtstudio Potsdam.
0: Der Countdown im Wahlkrimi in Sachsen-Anhalt läuft. AfD-Spitzenkandidat Siegmund will nur mit absoluter Mehrheit Ministerpräsident werden. Die CDU schließt eine Koalition mit der AfD oder der Linken aus. Das BSW dagegen zeigt sich offen. Es könnte ein historischer Wahlsonntag werden, auch für die Polizei. Je nach Ausgang werden verschiedene
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4: Mit Clara Himmel, guten Morgen. Neue Wende zur Sabotageserie. Es gibt eine Fahndung. Nach den Angriffen auf die Umspannwerke in NRW und bei uns in Jenschwalde haben die Ermittler einen Mann im Visier, Daniel V. aus Gevelsberg. Er soll das Bekennerschreiben verfasst haben, sogar mit eigenem Namen unterzeichnet, abgeschickt per Post. Er wird bundesweit gejagt, soll mit einem LKW unterwegs sein, oben gelb, unten rot. Wer ihn sieht, bitte bei der Polizei melden. Indes hat das Brandenburger Innenministerium ein neues Sicherheitszentrum im Land angekündigt zum Schutz von kritischer Infrastruktur. Das Hacker- und Erpresser-Ultimatum für Berlin ist abgelaufen. Cyberkriminelle verlangen rund 2 Millionen Euro Lösegeld in Bitcoins. Der Senat hat nicht reagiert. Deshalb könnten jetzt zehntausende Daten verkauft oder veröffentlicht werden. Von Privatleuten, Landesbeschäftigten oder Unternehmen. Wer betroffen ist, soll Strafanzeige stellen. Neue Saugwischroboter, Deckenlicht mit Wettersimulation, Spüler, die erkennen, wie dreckig Geschirr ist oder Roboter, die Fußball spielen. Die IFA hat fürs Publikum geöffnet und zeigt auf der Messe Berlin die allerneueste Technik und viel KI. Auffällig ist die stille Machtverschiebung hin zu chinesischen Tech-Giganten. China allein hat fast 1000 Aussteller. Insgesamt sind es 1900. Bis Dienstag mit ganz viel Show.
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5: 50 Jahre Kutschenmuseum wird im Schorfheider Ortsteil Groß Schöneberg gefeiert, auf dem Traditionsbauernhof von Jürgen Bohm. Er wird zugleich vom Land ausgezeichnet als Ehrenamt des Monats, auch für seine Erntedankfeste und sein Engagement in Kirche, Bürgerverein und Feuerwehr. Björn Dümke, BB Radio Lokalstudio Nordost in Eberswalde.
6: Am Herzberger Gymnasium geht's ab Montag zurück ins Klassenzimmer, zumindest teilweise. Weil in mehreren Räumen Schadstoffrichtwerte überschritten wurden, wird der Unterricht auf verschiedene Standorte verteilt. 6 Räume im Gymnasium können genutzt werden. Am Dienstag wird die Luft hier erneut untersucht. Patricia Woschny, BB Radio Lokalstudio Niederlausitz in Cottbus.
7: Ein Fliegerfischerverein wird für seinen Einsatz in der Prignitz ausgezeichnet. Der Verein Fario bekommt den Brandenburger Naturschutzpreis. Seit mehr als 30 Jahren kümmert er sich um Flüsse wie Dosse und Stepenitz, hilft unter anderem dabei, Lachse und Meerforellen wieder heimisch zu machen. Benedikt Maurer, BB Radio Prignitz.

0: Der Countdown im Wahlkrimi in Sachsen-Anhalt läuft. AfD-Spitzenkandidat Siegmund will nur mit absoluter Mehrheit Ministerpräsident werden. Die CDU schließt eine Koalition mit der AfD oder der Linken aus. Das BSW dagegen zeigt sich offen. Es könnte ein historischer Wahlsonntag werden, auch für die Polizei. Je nach Ausgang werden verschiedene Demo- und Gewaltszenarien befürchtet und vorbereitet. 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
2: Heute habe ich zwei Gäste, die beide wissen, wie es in einem Klassenzimmer wirklich läuft. Der eine hat's erlebt. Der Anne hat's gespielt. Schauspieler Henrik Dorin, bekannt als der wahrscheinlich coolste Lehrer der deutschen Fernsehgeschichte, Stefan Vollmer, aus der Kultserie Der Lehrer. Herzlich willkommen.
3: Herzlichen Dank für die Einladung.
2: Und Comedian Johannes Schröder ist da, alias Herr Schröder oder alias Korrekturensohn oder was es da sonst noch so gibt. Er hat natürlich auch schon mal einen Lehrer gespielt, nämlich auf einer Bühne, aber er ist auch tatsächlich einer. Und ich finde, da steckt so viel drin, dass ich euch beide einladen musste.
3: Johannes. Jens, freue mich, bei dir zu sein. Der Problemschüler meiner Wahl. Danke dir, dass du mich heute interviewst.
2: Ich habe schon im Vorfeld festgestellt, dass es heute verdammt schwierig werden wird für mich, hier irgendwann mal zu Wort zu kommen. Also ab und zu muss ich dann hier mal irgendeinen Gong ertönen lassen oder mal dazwischenrufen oder sonst irgendwas.
3: Ich finde, das erste Impulsreferat von dir war ganz schön. Du hast freigesprochen.
4: Ja, schön gemacht.
3: Ja. Leider keine Bilder benutzt, aber ich finde, oder?
2: Man kriegt gleich Punktabzug zu Anfang.
4: Ich weiß nicht, man kann so stehen, aber das war alles unaufgefordert. Von daher weiß ich nicht, hättest du dich zumindest mal melden können, ne?
2: Ja.
4: Ja, wir wollen, also ein bisschen, ja, weil die anderen sollen ja auch mal zu Wort kommen. Also zumindest zwischendurch. Weiß ich auch nicht. Du redest ununterbrochen. Wirklich.
2: Jens, wirklich. Du als Lehrerkind solltest heute auch mal darüber sprechen, wie das ist, als Lehrerkind kein Lehrer geworden zu sein und dann einen gespielt zu haben.
4: Du meinst die Traumata meiner Kindheit?
2: Genau.
4: Das war wirklich schlimm. Ich hatte am Tag 48 Stunden Unterricht, ja. In Mathe trotzdem eine Eins, das musst du dir mal reinziehen.
3: Bist du doppeltes Lehrerkind?
4: Also ich bin doppelt. Das ist das ist wie hart, vierfach Covid geimpft. Ich bin, ja.
2: Bei dir wissen wir es gar nicht.
3: Ich komme aus einem Zahnarzthaushalt. Also ich habe ich bin nicht direkt pädagogisch, sage ich mal, betreut worden, was das angeht. Und tatsächlich war das meine eigene Fehlentscheidung, Lehrer zu werden. Mir wurde das nicht vorgelebt. Ich habe mir die Korridore, die ockerfarbenen Korridore der Helene Fischer Gesamtschule selbst gewählt.
2: Die Korthosen auch und das Kortsakko.
3: Das Kortsakko, genau.
4: Gibt es das eigentlich wirklich schon, eine Helene Fischer Gesamtschule? Gibt es das schon?
2: Das ist die Schule, in der er gelehrt hat. Also in der er lehrt auf der Bühne quasi. Genau. Ich habe mir überlegt, über welche Themen wir heute reden könnten und mir sind so eingefallen, so Gemeinsamkeiten und Unterschiede der beiden Lehrer. Absurditäten im Lehrerberuf zum Beispiel. Allerdings wollen wir auch ein bisschen Spaß haben, ist völlig klar. Ne? Also,
3: haben wir schon.
2: Der soll nicht nur ernst sein. Und das verbindende Glied ist mir aufgefallen, bei euch beiden war eine Theatergruppe. Und die Geschichte wollen wir von euch beiden mal hören, weil ihr habt beide in einer Theatergruppe angefangen.
4: Jetzt weiß ich, warum ich mir hier, allein weil wir stehen, so ein bisschen wie bei gefragt, gejagt vorkomme. Das ist schon allein die Körperhaltung, dann kommen so gezielte Fragen, man muss spontan reagieren. Irgendwas mit Amateur-Theater.
2: Du wusstest, worauf du dich einlässt.
3: Na, aber das nicht. Ist spannend. Das ist bei dir auch so gewesen, Henrik.
4: Ich war in einer Amateur-Theater.
2: Ja, erzähl jetzt bitte einen Zuhörer.
4: Ach so, ich soll, schon wieder. Das ist wieder dieses Belehrende. Sprich bitte ins Mikrofon hinein.
3: Ich kann Zuhörer sowas nicht.
4: Ich bin Lehrerkind. Ich ertrage Autoritäten. Ich habe ein Autoritätsproblem. Ich war tatsächlich in einer Theatergruppe, ich war in vielen. Mhm. Ich war in einer Kindertheatergruppe und da spielten wir das kunterbunte Knatterauto.
3: Süß.
4: Süß, ja, ja. Ein Schelm, der Böses dabei denkt. Ja. Da war ich, glaube, vierte Klasse. Mhm. Konnte dann aber aus irgendeinem Grund nicht daran teilnehmen, weiß ich auch nicht. Dann wechselte ich in irgendeine andere Gruppe und dann erreichte mich irgendwann mal der Ruf einer Theatergruppe, die hieß ATL, Amateurtheater Leipzig, von einem Dozenten der Theaterhochschule Leipzig, Professor Bernd Gur hieß der Mann. Und der machte große Projekte mit jungen Menschen. Mhm. Erfolgreich, bis ich kam. Und dann durfte ich dort einsteigen, dann durfte ich dort später, als der Hauptdarsteller dann an die Theaterhochschule wechselte, durfte ich dann die Hauptrolle Melchior Garbe übernehmen. Das war lehrreich. Ich habe mir jetzt vor kurzem mal Fotos davon angeguckt. Ich zeige sie meinen Kindern nicht. Das weiß ich.
2: Das zeige ich ihnen. Grund.
4: Aber das, was Positives daraus entstand, war sehr schön. Es kam so eine DEFA-Truppe, wanderte durch Deutschland, sie suchte für einen Film, der hieß Vorspiel, auch ein Schelm, der Böses dabei denkt. Noch die Hauptrolle von so einem Figur Tom. Tom hieß der, Tom aus Schönebeck. Und da hatte ich irgendwie Glück. Die fanden keinen und dann fanden sie mich dort. Also einen der schlechtesten Laiendarsteller in einem Amateur.

0: wandten sie und dachten, das ist gut, das wirkt authentisch. Und das war dann doch der Einstieg in die Filmwelt, in die, wo du sagst, ja, also dafür hat es sich auf jeden Fall gelohnt, muss ich sagen.
1: Und bei Johannes war es während der Schulzeit, du hast brauchtest den Ausgleich, ne?
2: Ich war Deutschlehrer am Gymnasium in Offenburg und dann ist die Theaterpädagogin von der Schule weggegangen und ich habe plötzlich die Theatergruppe am Hals gehabt, in Anführungsstrichen. Und da war auch schon ein gut vorgeprobtes Stück und dann hatte ich die plötzlich und dann hat sich das tatsächlich zu meiner Leidenschaft entwickelt, mit den Schülern Theater zu spielen. Ne? Ich habe die dann auf die Bühne geschmissen und habe gesagt, so, was empfindest du? Und so weiter. Ich habe so lange, habe ich mit denen geprobt, bis bei mir so ein Funke übergesprungen ist. Also, bis ich denen geglaubt habe, was die auf der Bühne, ne? Ich habe gesagt, komm, vergiss den Text. Also die haben zwar Text auswendig gelernt, aber die klammern sich dann so an den Text. Ne? Ich habe gesagt, erst das Gefühl und dann der Text. Erst wenn ich da irgendwas, wenn da so ein Funke rüberkommt, dann habe ich gesagt, ja, okay, war geil.
0: Am Anfang war es, hat der alte Hexenmeister? Ja, genau. Und am Ende war es, ey, Alter, dann ist der mal, hat er sich verpisst, diese Pimpelbirne.
2: Und dann war wirklich... Aber wirklich so, also bis, ne, geh lieber auf die Bühne und sag erstmal gar nichts und dann so und bis dann der Text sozusagen, der ist im Grunde letztlich sekundär so. Ne? Aber ne, das sind so Kleinigkeiten und da habe ich so gemerkt, so ich hab da richtig Spaß dran und dann habe ich 10 Jahre diese Theater-AG geleitet mit einem sehr, sehr lieben Kollegen zusammen, der heißt auch Schröder, wir waren Schröder und Schröder. Und wenn als dann die Derniere rum war, die letzte Aufführung, dann haben wir das sofort am nächsten Tag haben wir uns getroffen und gesagt, was ist unser nächstes Theaterprojekt? Also es war richtig, das ist auch die einzig wirklich sinnvolle pädagogische Arbeit, die ich an der Schule gemacht habe, war im Grunde, sage ich dir ganz ehrlich, war im Grunde die Schüler zu dieser Aufführung hin zu begleiten, durch alle Hochs und Tiefs, durch alle Krisen, ne, was sie da gelernt haben, das ist Wahnsinn. Also an Teamgeist, ne, an Körperpräsenz auf der Bühne und so weiter, und an Textverständnis, an Artikulation und so weiter. Also die haben richtig, da habe ich auch selber das Gefühl, da kann ich komplett behaupten von mir, da habe ich denen echt was beigebracht. Ne?
1: Hast du darüber nachgedacht, eventuell auch mal den Schauspielberuf zu wählen?
2: Ja, jetzt inzwischen gerade nicht mehr so. Also ich glaube, es sind ja dann manchmal kommen so schauspielerische Aspekte bei mir auf der Bühne auch rüber. Aber wenn ich eine Einladung bekomme von einer Serie, die erfolgreich ist.
0: Würdest du das wirklich?
1: Hier entstehen Dinge, Leute, ja? Ich möchte es nur ganz kurz anmerken.
2: Braucht ihr einen Deutschlehrer in einer taubenkotgrauen
1: Korthose?
2: Korthose.
0: Taubenkotgrauen.
2: Ganz wichtig, Korthose. Das Taubenkotgrau.
0: Was hätte der für ein Hemd drauf? Wäre das so blau?
2: Es wäre so ein hellblaues Hemd.
0: Blau?
2: Ich würde mit einem Overhead-Projektor.
0: Das meine ich. Den würdest du mitbringen?
2: Den bringe ich selber mit.
0: Kostenfrei.
2: Mit dem komme ich angereist.
0: Kostenfrei.
2: Und ich schiebe den durch Set durch und wieder zurück. Würde mir schon reichen. Mehr brauche ich gar nicht.
0: Wir auch nicht.
1: Und wo ist mein Text?
0: Gibt's nicht. Entschuldige, aber Herr Schröder hat ja schon gerade gesagt, der Text ist nicht wichtig. Fang mal an, fühl mal. Übrigens, das ist wirklich so, fängst du mit Theater wirklich an. Das, was du instinktiv gemacht hast, vergiss den Text, sondern...
2: Also die sollen natürlich schon irgendwie dann den Text schon auch irgendwann bringen.
0: Das ist die Folge. Für
2: die Stichworte und so weiter, ja.
0: Das erste ist schon, veredle den Text mit dem Text, aber dann halt erstmal die Klappe und verinnerliche den.
2: Genau.
0: Weil das ist das, was Theater kann.
2: Ja.
0: Dass ich nähere mich mir selbst von außen, ist ein Grundprinzip, was wir relativ schnell schon in der Schule gelehrt bekommen, Reflexion über die anderen, anstatt die Reflexion bei sich selbst zu suchen. Und das ist das Coole am Theater oder an der Theaterschule oder an dem, was du letztlich instinktiv da pädagogisch da tatsächlich gemacht hast. Diese Annäherung an eine Figur aus mir heraus und nicht über den Fremdtext. Und dann generiert sich der Text aus meiner eigenen Erfahrung mit mir zum Thema. Geil.
1: Ja. Ich habe eine Frage zwischendurch. Ja.
0: Schon wieder, der stellt immer Fragen. Wir sind die Lehrer.
2: Er ist heute der Oberlehrer.
1: Jens.
0: Jens, der Oberlehrer.
1: Ihr habt ja beide schon vor Klassenkollektiven gestanden, wenn ich es mal so nennen darf. Ja?
2: Ich befürchte schon.
1: Johannes im echten Leben und Henrik vor.
0: Das kann ich dir nachher noch erzählen.
1: Gab es peinliche Momente, wo ihr sagt, das war so schlimm, also du als Referendar wahrscheinlich damals, Johannes, kann ich mir gut vorstellen, erste Mal vor einer Klasse, die dich fertig machen will, weil sie dich nicht kennen, weil sie nicht wissen, dass du irgendwann mal der Lieblingslehrer der Schule werden wirst.
2: Ja.
1: Und du bist gleich dran, Henrik.
2: Peinliche Situation. Ich stehe an der Tafel und weiß irgendwie Rechtschreibung nicht mehr von Seit und Seit. Schreib's ja mal mit T, mal mit D. Falsch geschrieben. Ich hatte Momente, wo ich das Gefühl hatte, dass die Schülerinnen jetzt in dem Fall schlauer sind als ich, dass die Kafkas Verwandlung besser verstanden haben als ich. Besser gelesen haben, besser verstanden haben. Und dass die Schülerin mich, 12. Klasse, so kurz vorm Abi, dass die mich angeguckt hat, als wäre mir mein Berliner 3,0 Abitur auf die Stirn tätowiert. Und so, dieses Gefühl hatte ich. Schweißausbruch.
1: Wirklich.
2: Ja, ja. Und dass das dann die ganze Klasse mehr oder weniger spürt. Und tief in meinem Innersten wusste ich ja auch, okay, so richtig gelesen habe ich das vielleicht auch nicht.
1: Es ist so. Das Outing kommt sehr spät.
2: Ja, aber es kommt.
1: Es kommt.
0: Liebe Schülerin der 12.1.
2: Oken-Gymnasium.
0: Ihr hattet recht.
2: 2006.
0: Ich
2: könnt jetzt euer Abi anfechten.
0: Alles schlechter als 12 Punkte.
2: Aber dieses ist ja, nennt man das Imposter-Syndrom, ne? Dass man im Grunde in der Tiefe seiner Seele immer denkt, eigentlich habe ich ein schlechtes Gewissen für meinen, teilweise, nicht immer, aber teilweise schlecht vorbereiteten Unterricht. Ne? Das heißt, es ist immer auch so ein bisschen so ein, mal gucken, wie ist die nächste Stunde und so. Im Grunde, ich habe als Lehrer auch immer zu viel geredet, letztendlich. Ne? Letztendlich gucken die Schüler sind es ja gewohnt, zuzuhören. Das ist ja letztlich eines der Grunddilemma von Schule, dass alle sind es gewöhnt, der Lehrer redet und der Schüler antwortet. So rum quasi, ne? Also so. Und jetzt hier mit KI und so weiter, merken wir ja jetzt schon, dass KI hat ja alle Antworten parat für uns. Mhm. Und die Kunst und die Zukunft von Schule geht auch so ein bisschen in die Richtung, es geht nicht darum, die richtigen Antworten zu kriegen, sondern die richtigen Fragen zu stellen. Es ist auch viel schwieriger, eine gute Frage zu stellen.
0: Das ist der nächste Leitsatz.
2: Hier schon der Philosoph Sokrates.
0: Oh,
2: um den Unterricht ganz kurz
1: gut.
2: Zu mir rüber zu sehen. Der hat ja nur Fragen gestellt. Ne? Der hat nur Fragen gestellt, ja. Die ganze Zeit. Der hat nie irgendwie gesagt, so ist es, sondern einfach immer wieder eine Frage. Immer wieder eine Frage, bis die Leute verrückt geworden sind.
1: Ja, das mache ich den ganzen Tag über.
2: Ja. Aber es ist kognitiv viel, viel anstrengender, viel schwieriger, eine gute Frage zu stellen, als irgendeine nichtssagende Antwort. Und das sind ja unsere Politiker, sind es ja gewohnt, sag ich mal, auf irgendeine Frage irgendeine Antwort zu geben. Mhm. Irgendwas. Hauptsache, es wird geantwortet. Ja, und wir wissen, was war die Frage? Aber gute Fragen zu stellen, wirklich gute Fragen zu stellen, die die Zukunft unserer Gesellschaft betreffen, ist schwieriger, weil das ist eben keine Reaktion. Eine Frage ist quasi das Denken ins Leere hinein. So was wird unser Zusammensein in 10, 20, 30 Jahren bedingen? So, also Fragen stellen ist einfach, und die Schüler sind es halt immer gewohnt, sie müssen immer antworten. Jede Test, jede Klassenarbeit, das ganze Abitur ist immer, du antwortest. Und jetzt Umgang mit KI ist wirklich so, wie prompte ich? Und prompten heißt eigentlich, wie stelle ich eine gute Fragestellung?
1: Wie sein Gehirn arbeitet, du siehst es gerade. Man kann es quasi von außen sehen, wie es dampft.
2: Aber das wird die Aufgabe auch sein, wenn jetzt Lehrerinnen und Lehrer mit KI umgehen, wie bringen sie den Schülern letztlich das Prompten bei, also die Formulierung von Problemsituationen. Ne? Das ist eine spannende Sache. Und Schule ist es natürlich gewohnt, Fragen zu stellen, damit Schule als System die Zügel in der Hand behält. Deshalb liebt das Schulsystem Frage-Antwort-Mechanismus, weil nur dann kann sie Noten geben. Eine Frage kannst du nicht benoten, eine Antwort kannst du benoten, aber eine Frage kannst du schwer benoten.
1: Deshalb ist es für mich immer schön, wenn ich eine Frage stelle an meine Gäste und dann die Antwort kommt, oh, gute Frage. Das ist wie eine gute Note zwischendurch.
2: Sind wir noch auf Sendung?
1: Nee. Natürlich sind wir noch auf Sendung.
0: Jens räumt schon auf.
1: Ich bin schon ja nicht mehr da.
0: Er ist ab, wir sind raus.
1: Pass auf, jetzt.
2: Ja. Oh, Mensch. Oh, schrecklich, der Gong, oder?
1: Weißt du, das ist so einfach, darauf habt ihr doch gewartet, oder? Dass jetzt die Schulklingel kommt und dass jetzt dieser Unterricht auch vorbei ist.
0: In der Schule meiner Tochter gibt es keine Klingel mehr.
2: Bei uns auch nicht. Wir haben sie abgeschafft.
1: Richtig geil.
2: Außerdem ruhig.
1: In diesem Interview gab es eine Klingel, was den Hörern jetzt signalisiert hat, dass dieses Gespräch an dieser Stelle jetzt erstmal beendet ist, aber wir durchaus an anderer Stelle nochmal weiterreden, weil diese Geschichte noch lange nicht auserzählt ist, oder Johannes?
2: Nein, es ist quasi, wenn man es eine Trilogie nennt, dieses Epos, dann würde ich sagen, haben wir den ersten Teil gerade mal angefangen.
1: Ich habe dem nichts hinzuzufügen, außer diese Unterrichtsstunde war außerordentlich lehrreich und unterhaltsam und ich bedanke mich ganz herzlich bei meinen beiden Schülern des heutigen Tages, Johannes Schröder.
2: Dankeschön.
1: A.k.a. Herr Schröder, a.k.a.
2: Korrekturensohn.
1: Und ich bedanke mich ganz herzlich bei Herrn Vollmer, Stefan Vollmer, a.k.a. Henrik Durin. Es war mit euch beiden wirklich ein Fest. Es
2: ebenso,
1: war noch deutlich chaotischer, als ich gedacht habe.
0: Herzlichen Dank und Dito.
1: Komm gut nach Hause, es hat mir sehr viel Spaß gemacht.
2: Bis zum nächsten Mal.
1: Vielen Dank euch.
2: Tschüss.
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1: Ich finde das immer besonders toll, wenn sich Leute in meine Sendung einladen. Und in diesem Fall ist es tatsächlich so. Paul Müller ist bei mir. Er ist der erste staatlich geprüfte Brotsommelier aus Südbrandenburg. Herzlich willkommen, lieber Paul.
4: Ja, ich habe gesagt, Jens, Mensch, wir sollten doch mal über gutes Brot sprechen. Ja. Und
1: was habe ich gesagt?
4: Sagtest du unbedingt, ich soll mal vorbeikommen.
1: Siehst du, und heute bist du da.
4: Ja.
1: Und wir reden über gutes Brot aus Brandenburg.
4: So ist es.
1: Und wir reden über deine Geschichte als Brotsommelier. Weil Brotsommelier ist ja so ein Beruf, den haben nicht so viele Menschen auf der Welt. Ich glaube, es gibt nur 200 insgesamt, ne?
4: Ja, so knapp, wie mal Daumen, ja, genau.
1: Kannst du es kurz definieren, was ist ein Brotsommelier?
4: Ein Brotsommelier ist quasi ein Experte für Brot, ne? Das gleiche gibt es ja auch für Wein. Wein ist natürlich ein bisschen bekannter.
1: Mhm.
4: Der weiß Geschichtliches über Brot. Er kann Verzehrsempfehlungen geben, ne? Zu welchem Brot, welcher Käse passt, welcher Wein getrunken wird, welcher Käse, Wurstbelag passt. Also roundabout ein Experte über Brot.
1: Und du bist ja jemand, der nicht nur Experte auf dem Gebiet ist, sondern du hast ja ein Credo, das lautet, Brot ist mein Leben.
4: Ja, kann man schon so sagen. Ne? Also ich bin ein bisschen verrückt. Also man muss sagen, ich bin nicht nur vom Beruf aus Bäcker, sondern auch Hausfrau und Bäcker. Ne? Ich backe auch viel zu Hause privat, probiere neue Dinge aus. Wo auf Arbeit dann natürlich keine Zeit ist dafür, mache ich dann zu Hause meine Homebaking-Backschuhe.
1: Da reden wir gleich drüber im Detail. Du arbeitest, weil du gesagt hast, auf Arbeit. Deine Arbeit ist die Bäckerei Dorn in Warenbrück. Das liegt in der Nähe von Falkenberg, Bad Liebenwerder, Übigau. Ne? In dem Bereich liegt das?
4: Ja, kann man so sagen. Also mit einer der kleinsten Städte bei uns in der Nähe.
1: Mhm.
4: Ist total cool, weil familiär. Ne? Man kennt jeden zweiten Kunden, kennt man dort. Wenn die Kunden im Laden sind, kurze Gespräche. Das ist einfach Dorfleben und das ist einfach toll.
1: Mhm. Und Brot wird dort gut gegessen, weil es so einen tollen Bäcker gibt.
4: Nicht nur, weil es einen tollen Bäcker gibt, sondern weil die Kunden auch so aufgeschlossen sind. Ne? Also wir machen ja ab und zu mal verrückte Brotkreationen. Das kannst du nur machen, wenn die Kunden dazu bereit sind, das auch mal zu probieren.
1: Ich weiß ja, der Stefan Dorn ist ja schon jemand, der das, glaube ich, in der 6. Generation betreibt. Und seine Frau ist, glaube ich, an seiner Seite, Daniela. Ne? Die haben den Bäckerladen da gut im Griff. Und die haben natürlich bei der Wahl des Personals mit dir wirklich ein gutes Händchen gehabt.
4: Ja, also man muss dazu sagen, meine Kollegen haben ein dickes Fell. Die müssen sich schon das ein oder andere Mal was anhören.
1: Gut.
4: Wenn ich wieder irgendeine Idee um die Ecke komme, wird öfters mal mit den Augen gerollt. Mein Chef lässt mir auch tatsächlich den Freiraum. Ne? Also der sagt, Junge, mache. Der weiß aber auch, dass es funktioniert. Ich probiere dann so lange, bis es funktioniert. Manchmal sind das auch abgefahrene Sachen, wo ich dann feststelle, ah nee, das kann man nicht so machen, das müssen wir anders machen. Aber ich fühle mich pudelwohl in dem Betrieb. So einen Betrieb finde ich nicht nochmal. Und deswegen hoffe ich, dass ich so lange als Bäcker dort arbeiten kann, wie es gesundheitlich möglich ist.
1: Also die nächsten 50 Jahre, würde ich sagen, weil du bist 1988 in Rückersdorf geboren.
4: Ja, tatsächlich. Am 1.4.55 gehe ich in Rente. Es ist noch ein bisschen hin.
1: Na, da kannst du noch ein paar Brote backen, du. Wenn ja, du die alle aneinander packst, da sind ein paar Kilometer.
4: Ja.
1: So, dann wollen wir deine Geschichte erzählen. Also Rückersdorf, Elbe-Elster, du bist dort zur Welt gekommen und wann gab es deinen ersten Kontakt zu Brot? Und ich meine, du hast es wahrscheinlich sehr gern gegessen, aber darüber nicht nachgedacht, dass du das mal irgendwann herstellen möchtest, oder?
4: Ja, das ist so. Also Brot ist mir ja schon von der Kindheit auf. Ne? Damals habe ich dann meine ganz normal 10. Klasse Abschluss gemacht und habe dann über 100 Bewerbungen geschrieben. Damals war ja das Problem noch gewesen, Lehrstellenmangel.
1: Mhm.
4: Mein ursprünglicher Traumjob war natürlich Kfz-Schlosser, ne? Wie jeder Junge halt das wollte. Und meine Mutter kam dann irgendwann mal um die Ecke mit einer Idee, Mensch Junge, du wär doch Bäcker. Wie kommst du denn auf die Idee? Ja, dein Kumpel ist doch Bäcker, bei Schulze, dem gefällt's doch. Ich sag, Bäcker, wer lernt denn Bäcker? Ja, naja, letztendlich war nichts anderes übrig. Er hat mich genommen und dort habe ich dann letztendlich 3 Jahre die Ausbildung absolviert und mit Erfolg abgeschlossen.
1: Und es hat irgendwann angefangen Spaß zu machen?
4: Ich habe die 3 Jahre Lehre durchgezogen, 1 Jahr als Geselle dort gearbeitet. Und habe bewusst den Schritt in eine etwas größere Bäckerei gemacht, um die andere Seite des Bäckerlebens mal kennenzulernen. Und dort ist dann die Bombe geplatzt, wo ich gesagt habe, das ist deine Leidenschaft und du machst jetzt mehr draus.
1: Du warst in der Bäckerei in Radatz, ne? Das ist eine riesengroße Handwerksbäckerei, die einen riesen Ausput hat auch, ne?
4: Ja, knapp über 100 Filialen, ne? Also Handwerksfilialen.
1: Mhm.
4: Wie es heute aussieht, kann ich nicht sagen.
1: Ist das eine Fließbandarbeit gewesen, ja?
4: Naja, Fließbandarbeit würde ich nicht sagen. Es gab natürlich schon Arbeitserleichterung durch Maschinen, ohne Frage, aber Fließbandarbeit war es definitiv nicht. Man musste schon jedes Brot anfassen, Anlagen einstellen, also Teige beobachten, wie verhalten die sich. Also das kann man, oder das muss man so sagen, es war keine Fließbandarbeit.
1: Okay, aber erst in Radatz ist es passiert, dass du gesagt hast, das ist so geil, dieses Thema Brot, damit werde ich mich mal zukünftig ein bisschen intensiver befassen.
4: Ja, ich war ja tatsächlich in der Abteilung Brot angestellt. Dort hat sich dann meine Leidenschaft entwickelt, wo ich dann 2013 den Entschluss gefasst habe, ich mache meine Meisterprüfung.
1: Wollen wir mal zusammenfassen, was in einem Brot überhaupt drinsteckt? Das ist ja gar nicht so wahnsinnig viel, ne?
4: Also es ist Mehl, Wasser, Salz und ganz viel Liebe.
1: Und das schmeckt mal bei dir.
4: Ja, ich sage immer, man erkennt den Geschmack schon an der Kruste. Ne? Wenn die Kruste richtig schön knackig und kräftig ist, dann hatte der Bäcker auch Zeit, dieses Brot vernünftig auszubacken. Es gibt dann natürlich Brote in irgendwelchen anderen Läden oder Brot aus Käfighaltung, wo ich dann vorbeigehe und die Brotfarbe ist dann wie eine Leiche. Ne?
1: Ich habe mir das mal so angeschaut, so deine Vita. Also 2005 hast du angefangen zu lernen und 2008 hast du deine Gesellenprüfung bestanden. Also 3 Jahre später, 3 Jahre gelernt, ja?
4: Ja.
1: Und dann hat es ja gar nicht mehr lange gedauert, von 8 bis 13, 5 Jahre, bis du deinen Meister gemacht hast.
4: Ja. Ja?
1: Also dementsprechend muss ja da auch ein großes Talent da gewesen sein, oder?
4: Was heißt Talent? Also früher gab es mal ja die Regelung, dass du mindestens 5 Gesellenjahre vorweisen musst, um die Meisterprüfung abzulegen. Mhm. Gibt es halt gar nicht mehr. Warum auch immer, finde ich eigentlich sehr schade. Und nach 5 Jahren habe ich dann den Entschluss gefasst, ich will mich weiterbilden und habe dann an der Akademie des Deutschen Bäckerhandwerks in Dresden meine Meisterprüfung abgelegt. Habe ein halbes Jahr einen Vorbereitungskurs mitgemacht, ne, wo man dann auch die Theorien nochmal lernt, wie Betriebswirtschaftslehre, Kalkulation und dergleichen, Lehrlingsausbildung, Pädagogik. Mhm. Ja, und dann nach einem halben Jahr habe ich das abgeschlossen.
1: Hast du deine Entscheidung, Bäcker zu werden, schon mal bereut?
4: Nee, ich habe es nicht einmal bereut, Bäcker zu sein. Natürlich gibt es bei den Arbeitszeiten immer mal Tage, wo man nicht aus der Kiste kommt. Hat man überall. Aber ich kann sagen, im Sommer liege ich um 10 am Strand.
1: Dafür musst du aber ganz schön zeitig raus.
4: Ja, gut.
1: Wie sieht denn dein Tag so aus?
4: Also mein Wecker klingelt um 2 Uhr, ganz entspannt. Und dann drücke ich dann, oder 1.30 Uhr, es stellen 1.30 Uhr, dann klingelt er alle 5 Minuten, ne? Je nachdem, wie man ins Bett gekommen ist.
1: Bis um 2.
4: Bis um 2 und dann geht's los halt. Ne? Und dann beginnt mein Arbeitstag und so zwischen 10 und 12 ist dann noch beendet. Also je nachdem, wie viel anliegt auf Arbeit, mein Chef ist da nicht so, der hat gesagt, wenn die Qualität stimmt, wenn die Arbeit gemacht ist, die Bude sauber ist, geht er nach Hause.
1: Wann gehst du denn dann schlafen?
4: 20 Uhr in der Regel. Also 20 Uhr gucke ich Tagesschau und dann bin ich meistens immer im Bett. Ne? Meine Frau kommt dann immer mit ins Bett, guckt dann noch weiter Fernsehen und ich drehe mich dann um und dann, ja.
1: Also Bäcker haben kurze Nächte, genau wie Radiomoderatoren.
4: Genau.
1: Gut. Du kommst also morgens in die Backstube, dann duftet es noch nicht nach schönem frischem Brot, sondern das musst du erst erzeugen. Ne? Wie geht's denn los? Was macht ihr denn da morgens?
4: Bei uns hat endlich so jeder die feste Aufgabe, frühs in der Backstube. Also wird guten Morgen gesagt und dann, ja, nur das Nötigste gesprochen. Ne?
1: Man kann ja das Radio einschalten, wir sind ja da, ne?
4: Ja, genau. ja, und dann halt jeder so seine Aufgabe halt, ne? Also ich bin so der Teigmacher, der Geselle steht mir dann am Tisch zur Seite und hilft mir dann bei der Brotaufarbeitung. Der Meister kümmert sich meistens um die Mischbrotteig und die ganze Kuchenmassen. Mhm. So hat jeder so seine Aufgabe und das klappt.
1: Und wann sind die ersten Brote fertig?
4: Die ersten Brote sind fertig so ungefähr zwischen 5 und 6.
1: Und wann öffnen die den Laden?
4: Um 6.
1: Stehen da 6 Uhr morgens schon Leute vor der Tür und wollen etwas essen?
4: Tatsächlich, Handwerker, Leute, die von der Umgebung kommen, nur aus dem Ort, die wollen halt ihre frische Brötchen haben und nehmen sich dann natürlich gleich noch ein Brot mit.
1: Ist es so, dass wenn du täglich in einer Backstube unterwegs bist und es immer nach frischen Kuchen und Brot und so duftet, dass du dann weniger davon isst in Zukunft?
4: Ja, tatsächlich ist es so, ich bin so ein herzhafter Fan. Ne, Kuchen ist jetzt nicht ganz so meine Essleidenschaft, aber der Besuch zum Fleischer erfreut mich. Ja.
1: Und Brot und eine schöne Wurst da drauf, eine Knacker zum Beispiel, ist eine gute Kombination.
4: Genau so ist es.
1: Ja. So, jetzt wollen wir mal die Geschichte erzählen, wie du zum Brot-Sommelier wurdest.
4: Ich treibe mich ja viel in Social Media rum und lese viel Fachpresse. Da ist seit 2015 der erste Brot-Sommelier-Kurs an der Bundesakademie in Weinheim absolviert worden. Mhm. Das habe ich so 1-2 Jahre verfolgt und ich gucke mir immer eine Sache ein bisschen länger an, bis dann die Entscheidung fällt, das mache ich jetzt. Und dann habe ich die Entscheidung gefällt, ich melde mich an. Ne? Mhm. Das hat auch eine Weile gedauert, weil der Kurs ist meistens ausgebucht. Habe natürlich finanziellen Background bekommen, weil das ist eine ganz schöne Herausforderung. Ich habe zu der Zeit mit meiner Frau zusammen ein Haus gebaut. Da waren unsere finanziellen Mittel ein bisschen eng gestrickt, das ist ja auch völlig normal. Mhm. Und dort hat mir die Bäckerei Dorn unter der Arme gegriffen, meine Eltern waren da. Aber auch der Landkreis Elbe-Elster hat mich unterstützt, dem ich heute natürlich sehr, sehr viel wiedergebe.
1: Mhm. Wie lange dauert denn so eine Ausbildung zum Brotsommelier?
4: Die Ausbildung dauert von Januar bis Oktober immer berufsbegleitend 4 Tage im Monat.
1: Und da die in Weinheim ist und du ja in Elbe-Elster-Rückersdorf wohnst, hattest du wahrscheinlich ein bisschen zu fahren, oder?
4: Das waren etliche Kilometer.
1: Wie hast du das bisher eingesetzt, diesen Titel, Brotsommelier?
4: Also es gibt einmal die Möglichkeiten, dass ich so eine Veranstaltung mache wie Brot und Wein, Brotverkostung mit Brotvorträge. Mhm. Ein Vortrag über Brot, über die deutsche Brotkultur, das wird sehr gut angenommen. Da gibt es so viel zu erzählen, da reicht manchmal 5-6 Stunden nicht.
1: Sag uns doch mal die wichtigsten Informationen über Brot, die man unbedingt wissen sollte.
4: Also Brot im Kühlschrank ist der Tod.
1: Okay.
4: Brot sollte immer bei Handwerksbäcker gekauft werden oder am besten selbst backen.
1: Mhm, okay.
4: Deutschland ist Brotweltmeister mit über 3200 Brotsorten.
1: Dann hast du gesagt, Lagerung am besten auf die Schnittkante legen und im Keramikbrottopf lagern.
4: Mhm.
1: Plastiktüte ist auch möglich?
4: Ist möglich, aber würde ich nicht empfehlen.
1: Okay. Also, wenn man ein Brot sich kauft, dann schneidet man es selbst nach Möglichkeit oder lässt man es in Scheiben schneiden oder wie ist das?
4: Also ich empfehle immer, das Brot im Ganzen zu kaufen und sich die Scheiben selbst runterzuschneiden.
1: Weil es dann länger frisch bleibt. Und dann stellst du das Brot auf die Schnittkante. Da kann man ja auch ein Brett oder ein Teller oder sowas nehmen, ne?
4: Genau. Einfach aufs Holzbrettchen in die Küche auf der Schnittkante lagern, genau.
1: Mhm. Dann gibt's noch einen Trick mit dem Leinentuch.
4: Mhm. Das ist auch ein klassisches Aufbewahrungsmittel. Dort bleibt die Kruste eher knackig und rösch. Ja. Mhm. Wiederum beim Polybeutel wird die Kruste so eher weich und wattig.
1: Wie lang ist denn so ein Roggenbrot haltbar?
4: Also ein gutes Roggenbrot sollte so 3-4 Tage schon durchhalten.
1: Und ein Weizenbrot? Ein
4: Weizenbrot so 1-2 Tage.
1: Und wenn es dann irgendwann angefangen hat zu schimmeln?
4: Ja, wegschmeißen.
1: Warum sollte man ein Brot nicht im Kühlschrank lagern?
4: Kühlung, also Brot im Kühlschrank, fördert die Brotalterung. Das heißt, das gebundene Wasser beim Backvorgang wird durch die Kruste wieder abgegeben.
1: Mhm.
4: Diesen Vorgang nennt man Retrogradation in Fachkreisen.
1: Mhm.
4: Ne, und Kälte fördert diesen Prozess halt.
1: Mhm.
4: Ich habe Leute gesehen, die ein Toastbrot im Kühlschrank lagern. Da frage ich mich, warum? Warum muss man so ein Toastbrot, was schon so alleine 6 Wochen hält, und dann noch im Kühlschrank?
1: Eieiei. Du hast selbst einen Versuch gemacht, und zwar hast du Brot getestet, indem du es einmal geräuchert hast und einmal im klassischen Brottopf aufbewahrt hast. Die Geschichte musst du uns unbedingt erzählen.
4: Ja, also zur Ausbildung zum Brotsommelier ist eine fachliche Arbeit gefordert zum Thema, man soll neues Wissen zu Brot schaffen.
1: Mhm.
4: Und dann habe ich natürlich lange gesucht und habe dann irgendwann mal mich damit befasst. Es hat sich noch nie jemand damit beschäftigt, Brot zu räuchern. Riecht man Brot länger haltbar durch Räuchern? Ne? Räuchern ist ja eine natürliche Sache zum haltbar machen schon früher.
1: Mhm.
4: Das probiere ich aus. Alle haben gesagt, Mensch Müller, du bist doch bekloppt. So, naja, ich Fleischer des Vertrauens. Sage hier, hau mal so ein Ding in die Räucherkammer, wir probieren mal was.
1: Mhm.
4: Tatsächlich hat es auch angenommen. Es hat sehr, sehr ein rauchiges Aroma gehabt. Ich habe das dann eingesteckt ins Labor und es war stark krebserregend, das Brot. Die mussten den Laborschrank, wo das Brot aufbewahrt habe, entsorgen. Die haben den Geruch nicht mehr rausgekriegt, so stark war das geräuchert.
1: Wirklich?
4: Ja. Mhm. Also man muss sich vorstellen, es gibt so PRKs, das sind so eine Stoffe, die beim Räuchern entstehen. Da gibt es einen Grenzwert, zum Beispiel bei Fleisch, glaube ich, war es 1,5. Den darfst du nicht überschreiten, ansonsten darfst du die Wurst nicht verkaufen. Mhm. Dann doch Stichproben genommen beim Fleischer. Und das Brot, was ich eingeschickt habe, im ersten Abmarsch waren bei 8,5. Und da kann man sich vorstellen, wie das Brot gerochen hat.
1: Mhm.
4: Geschmacklich war es gut, aber halt höchst gesundheitsbedenklich.
1: Und du hast es aber weiterentwickelt.
4: Ja, also da ich ja bei der Feuerwehr bin, weiß ich ja, je heißer eine Verbrennung ist, umso weniger Schadstoffe sind im Rauch. Also mussten wir das so einstellen, dass das Brot nicht austrocknet, aber dennoch die Schadstoffe im Rauch weniger werden. Und wir haben es dann echt im zweiten Anlauf schon geschafft. Und wir waren da bei 0,8 und das Brot könnte in den Verkehr gebracht werden.
1: Erzähl weiter.
4: Also ich habe dann, der Versuch war gewesen, ich habe Schnittbrot, alles 50-50, also 50% Roggen, 50% Weizen, einen Versuch gestartet.
1: Mhm.
4: Verschiedene Aufbewahrungsmittel, also Polybeutel, Leinbeutel und Steingutopf. Und dann habe ich den ganzen Versuch über 20 Tage dokumentiert.
1: Mhm.
4: Und ich habe es wirklich geschafft, dass das Brot nach 20 Tagen, das geräucherte Brot nach 20 Tagen noch voll genießbar ist. Ja, man muss sich vorstellen, man hat natürlich keine krachende, rösche Kruste mehr. Das ist auch völlig normal nach 20 Tagen, muss es auch nicht mehr. Aber es ist noch essbar, genießbar.
1: Mhm.
4: Wobei das gegenüberliegende Stück, dasselbe Brot, nur ungeräuchert, total verschimmelt war.
1: Im Brottopf?
4: Im Brottopf.
1: Also auch im Brottopf ist es nicht unbegrenzt haltbar, sondern nur eine gewisse Anzahl von Tagen.
4: Genau.
1: Und wie ist es mit dem Geschmack vom Räuchern? Weil ich meine, bei Räucherwurst zum Beispiel oder Räucherfisch, wissen wir, entsteht dieser auch gewollte Geschmack von Rauch.
4: Ja.
1: Das wollen wir bei Brot ja eigentlich nicht haben, ne?
4: Wollen wir bei Brot nicht haben, das war auch nicht das Ziel der Sache. Aber dennoch ist der Rauchgeschmack nach 3-4 Tagen verschwunden. Warum auch immer. Ich hätte das gerne noch untersucht, ich habe aber nur 60 Seiten Platz gehabt für meine Facharbeit. Da war ich sehr begrenzt unterwegs. Aber das Ding hat noch so viel Potenzial. Es gibt ja auch die Möglichkeit, dass andere Brotsommeliers an meine Arbeit anknüpfen. Mein Telefon steht immer bereit für sowas.
1: Man findet dich unter anderem, kannst du ja deine Internetseite kurz sagen, Breadstylist, ne?
4: Breadstylist.de, genau.
1: Schreibt man so, wie man es spricht, ne?
4: Ja, Breadstylist, ja. Ne? Auch auf Instagram aktiv.
1: Quasi wie Brot auf Englisch und Stylist, wie derjenige, der daraus einen besonderen Style entwickelt hat.
4: Genau.
1: Der Paul Müller, nämlich. Ja. Dann bedanke ich mich ganz herzlich, dass du heute da warst und uns mal so ein bisschen in die Welt der Backwaren hast hineinschauen lassen. Spannendes Feld, muss ich sagen. Und jetzt werden wir noch ein bisschen Brot verkosten.
4: Vielen Dank, Jens, für die Einladung.
1: Das Schöne ist ja, dass das auch so gut duftet, wenn man das aufreißt, ne? Herzlichen Dank dafür.
4: Danke, Jens. Mach's gut.
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1: Ole Lehmann, bei mir heute. Einer der besten Comedians Deutschlands. Einer meiner Lieblingscomedians. Sag ich, ja. Ich darf das behaupten.
2: Du darfst das behaupten, ne? Ja, genau. Du darfst es sagen.
1: Ich habe schon viele Programme von dir gesehen. Ich lach mich schief, zum Beispiel, wenn du deine Bahnansage machst.
2: Mhm.
1: Ja, der Zug von Leipzig nach Von Berlin nach Leipzig, mit der sächsischen Schaffnerin oder so. Ja, ja. Können wir das mal ganz kurz mal, hast du das da so drauf, so zwischendurch? Kannst du auf Knopfdruck?
5: Ja, das Problem ist ja immer, dass das auch einen Aufbau braucht eigentlich. Aber ich muss wirklich dazu sagen, dass ich diese Ansage auch wirklich so gehört habe. Das glauben mir die Leute immer nicht. Aber also die Geschichte, um sie jetzt mal im Radio tauglich zu erzählen, war wirklich so, tut mir auch immer leid, meine sächsischen Fans sind manchmal so ein bisschen gepisst, weil sie immer sagen, du kannst ja gar kein richtiges Sächsisch. Und sage ich, aber es ist ja Comedy, ich muss es auch nicht richtig können. Wir saßen damals im Zug, es ist schon ein paar Jahre her, und fuhren halt irgendwie von Berlin Richtung Leipzig. Und da war wirklich so eine sächsische Zugschaffnerin und die war wirklich schlecht gelaunt. Und die sagte dann wirklich, war also forsch und alles. Und das ist halt, sage ich auf der Bühne immer, das tut mir leid, da bin ich halt ein bisschen Wessi. Das klingt für mich dann, als ob die Stasi höchstpersönlich spricht, weil die fing schon so an, herzlich willkommen, meine Damen und Herren. Na, also war gleich so ein Stasi-Ton, so empfand ich das für mich. Und dann sagte sie irgendwann wirklich den Satz, und da bin ich zusammengebrochen, woran sie sagte irgendwann, sollten Sie noch Fragen zu Ihrer Reise betreffend haben, dann wenden Sie sich bitte vertrauensvoll an den Führer. Und da war wirklich aus. Also da war auch, aber auch nicht nur bei mir, auch bei mir mit im Großraum waren die Leute, waren so, ja, der Führer, da ist er, er lebt und fährt Richtung Leipzig. Also das war super und daraus ist dann eine ganze Geschichte entsponnen natürlich über diese Ansage, die natürlich jetzt nicht im Radio, die ich nicht so erzählen kann, da brauche ich auch Publikum zu, aber das war toll. Also die Geschichte erzähle ich schon seit Jahren, verändere sie auch immer mal wieder so ein bisschen, aber gibt auch immer noch wieder Leute, die wieder hören wollen. Ne?
1: Ich zum Beispiel, habe sie schon mindestens 10-mal gehört, ich finde sie immer wieder lustig.
5: Ja, die Leute lieben das, ja.
1: Wie ist das eigentlich, wenn du auf der Bühne stehst? Wann merkst du, ich habe das Publikum im Griff? Und gibt es so Momente, wo du sagst, oh, heute kriege ich die einfach nicht gegriffen?
5: Ja, die gibt's auch, klar. Ich sage immer, den Satz habe ich mal übernommen von Thomas Hermanns. Der hat das mal in einem anderen Interview gesagt und da hat er recht. Comedy muss nach 3 Minuten funktioniert haben. Oder du selber als Comedian musst funktioniert haben. Was natürlich, wie diese Funktion auszusehen hat, ist immer unterschiedlich. Funktioniert heißt nicht, dass die alle sofort mit Tränen vor Lachen und Zwerchfellschmerzen irgendwie am Boden liegen. Aber es muss irgendwie fließen, so. Und ich, das ist ja auch das Spannende an meinem Job, dass viele sagen immer, ja, wenn sie dann 3 Jahre, weil so ein Soloprogramm läuft bei mir immer 3 Jahre lang, ne, bis wir alles so abgegrast haben und dann kommt das Neue. Und ist das nicht langweilig? Ich sage, nee, weil das Publikum ja immer anders ist. Und du gehst jedes Mal raus und hast so ein bisschen Lampenfieber, weil du denkst, ja, mal gucken, wie ist es denn jetzt? Und das hat auch nichts mit der Quantität, mit der Anzahl der Gäste zu tun. Ich habe vor 300 Leuten ausverkauft im Quatschclub gespielt und die waren okay und habe dann irgendwann mal ein Jahr später vor 50 Leuten im Quatschclub gespielt und die waren völlig hysterisch. Das ist das Schöne daran. Und also ich merke sehr schnell nach 3 Gags merke ich, wo der Hase ungefähr langläuft. So. Und das auch als guter Comedian machst du das auch so. Du baust so ein bisschen die ersten Gags ein, wo du denkst, mal gucken, du steckst so ein paar, also ich mache das so, du steckst so ein paar Ziele ab, so ein paar Themen so und nach 5 Minuten weiß ich immer so, ah okay, das mögen sie nicht und so und dann kann immer noch alles passieren im Programm. Du kannst sie trotzdem noch mal verlieren zwischendurch und so, ne, und ja.
1: Gibt es so Leute, die sagen, ich lach nicht.
5: Ja, immer. Ja, oder die einfach mit verschränkten Armen. Es gibt ja so schöne Heckle-Jokes, sagt man immer zu. Heckeln ist ein englischer Ausdruck. Heckeln, das sind die Leute, die einfach beim Comedian zwischendurch irgendwas Doofes reinrufen. Ne, so. Und dann gibt es eben halt auch so Bücher darüber, wie du den Retourkutschen verteilen kannst. Und es gibt ein Ding, das wir fast alle benutzen. Wenn jemand so mit verschränkten Armen da sitzt, dann sagen wir immer, fangen Sie jetzt nicht an zu klatschen, Sie brechen sich beide Arme zum Beispiel so. Und dann lachen die auch meistens und so. Das gibt es auch. Es gibt ja auch Leute, die mitgeschleppt werden. Ne? Es gibt auch Leute, die dann so, will ich jetzt nicht und so. Manchmal hast du ja auch nach der Show, ja, also das hat mir, kam neulich auch mal jemand, das hat mir total nicht gefallen. Sag ich, ja, warum sind Sie denn hier? Ja, ich bin mitgeschleppt worden und ich finde Comedy eh doof. Ja, dann gehen Sie doch nicht in eine Comedy-Veranstaltung. Und sehr interessant ist immer, wenn Leute mir sagen, sie haben mir überhaupt nicht gefallen, ich habe überhaupt nicht gelacht, und sage ich, ja, das ist ja auch okay. Und dann sind die immer völlig perplex, ne? Die denken immer, ich muss jetzt, dass ich denke, ich möchte von jedem gemocht werden, aber Desiree Nick hat das mal so schön gesagt. Weltweit gesehen, jeder Mensch ist sich weltweit darüber einig, was Traurigkeit oder was ja traurige Bilder sind. Also wenn du zum Beispiel ein hungerndes Kind siehst, da sagt keiner, das finde ich jetzt aber nicht traurig, sondern alle so. Aber sie sagte mal so ungefähr, sie sagte, aber weltweit sind sich alle uneinig, was lustig für einen ist. Ne? Also ich sag immer, jeder hat sein eigenes Humorzentrum und wenn es Leute gibt, die nicht über mich lachen können, ist das vollkommen okay, aber dann sollten sie auch nicht in mein Programm kommen, also das verstehe ich dann immer nicht.
1: Wolltest du immer Comedian werden oder irgendwas Künstlerisches auf der Bühne machen?
5: Naja, ich habe Musical-Fach studiert, also Musical-Darsteller. Eigentlich wollte ich ganz am Anfang, als ich noch auf der Schule war, wollte ich eigentlich Reiseverkehrskaufmann werden, so, weil ich dachte, Bürojob wäre gut, aber wo du rauskommst auch ein bisschen so. Und dann konnte man, glaube ich, auch Touristik studieren und so, ohne Abi. Ich glaube, das ging dann irgendwie, weiß ich nicht mehr, das ist Jahre her. Und dann kam das eben halt so, ich war DJ schon jahrelang. Ich habe auch mal ein bisschen beim Radio gearbeitet, ganz, ganz kurz nur, bei Radio 107 damals in Hamburg. Und war DJ und dann, ja, und dann fand ich Musicals immer so toll. Und dann bin ich durch den Zufall, bin ich auf diese Musical-Fachschule gekommen und habe eine Ausbildung gemacht. Und da merkte ich schon nach einem halben Jahr, das ist es. Also Musical erstmal, aber überhaupt so auf der Bühne zu stehen und so. Und dann habe ich in dieser Schule auch sehr tolle Dozenten gehabt. Und dann nach einem halben Jahr fing ich richtig an zu brennen für den Job. So. Und dass dann die Comedy kam, das war ja wirklich ein Zufall über Thomas Hermanns halt und über den Quatsch Comedy Club. Und ich habe dann ja lange Zeit beides gemacht. Noch bis 2003 habe ich noch ganz viel Musicals gespielt oder 2004 und Comedy nebenbei. Aber dann wurde Comedy immer mehr und die Leute kamen immer mehr in mein Solo und ich hatte immer mehr Termine und dann musste ich mich auch leider mal entscheiden. So, ich würde gerne mal wieder Musical spielen, aber es ist halt schwierig. Mein Terminkalender ist auch voll und ich könnte mich jetzt auch nicht für ein halbes Jahr so schnell da freischaufeln. Aber ich, vielleicht kommt das mal wieder im Alter, so.
1: Über welche Comedians hast du dann früher gelacht? Die hießen ja früher noch anders. Das waren ja Komiker, ja, beziehungsweise...
5: Du, ganz klassisch, wie viele andere Deutsche, auch über Loriot natürlich haben wir gelacht. Wir haben über Jürgen von der Lippe gelacht. Wir haben über Otto Waalkes gelacht. Ich komme aus Hamburg, das heißt, wir hatten viele Norddeutsche, wie Fips Asmus und Günter Willum, meine, die Witzeerzähler so ein bisschen und so. Dieter Hallervorden natürlich auch. Das war ja alles eher so Slapstick-Comedy und visuelle Comedy. Also so, ich war nie ein großer Freund vom politischen Kabarett. Das hat sich jetzt auch bei mir, je älter, ich werde auch geändert. Gibt natürlich auch mal Kollegen, Kabarettisten, die ich mir angucke, weil ich die ganz toll finde und so, weil die natürlich auch eine andere Erzählweise auch haben und so. Ich muss ganz ehrlich sagen, ich habe aber sehr früh mich schon immer an englische und amerikanische Comedians, das fand ich sehr früh sehr toll, weil ich sehr schnell gut Englisch gelernt habe und auch immer in New York war, jedes Jahr für 2 Wochen, damals in den 90ern und dort auch schon in Clubs war. Ich fand immer diese Leichtigkeit der Sprache so toll und diese Leichtigkeit der Comedians. Und dann kam das ja irgendwann nach Deutschland, ne, zum Glück, durch Herrn Hermanns.
1: Nun gibt es ja einige Leute, die füllen hier Stadien, wie das Olympiastadion zum Beispiel, dein Kollege Mario Barth. Ja. Wie ist das, wenn ihr aufeinander trefft? Guckt er dich so an, so nach dem Motto, na, der spielt ja nur im Quatsch Comedy Club und ich mache das Olympiastadion
5: voll? Ich weiß gar nicht, oder? Ob Mario Barth noch weiß, wer ich bin. Wir haben, glaube ich, wir haben am Anfang seiner Karriere, als er auch noch bei uns in Hamburg im Schmidt-Theater bei Conny Littmann gespielt hat, da habe ich ihn öfter mal anmoderiert und so. Und das wäre mir auch egal, was der über mich denkt, ganz ehrlich gesagt. Also das ist so, wir sind natürlich jetzt auch damals, als wir angefangen haben, Anfang der 90er, war es natürlich eine sehr kleine Riege an Comedians. Es war wie eine kleine Familie. Ne? Wir sind auch nach Quatsch immer essen gegangen. Es war Thomas auch immer wichtig, dass wir auch untereinander Spaß haben und so. Und natürlich, je größer etwas wird und je mehr Leute dazukommen, ist es wie in jedem anderen Job. Du hast Kollegen, die total nett sind und auf deren Meinung ich total viel zähle. Und du hast Kollegen, die, mit denen muss ich jetzt auch nicht irgendwie ein bisschen trinken gehen oder so. Das ist völlig normal. Die Deutschen wollen immer, die fragen mich auch immer, die Leute fragen mich immer so, ja, und finden sie den toll? Es ist wurscht, ob ich den gut finde oder nicht. Also ich habe Leute, die ich toll finde und ich habe Leute, die ich, wo ich nicht hingehen möchte. So, ne? Aber es ist mein eigenes Ding. So.
1: Wen findest du denn toll?
5: Ich finde immer noch Michael Mittermeier wirklich einen super tollen Comedian, der auch über die Jahrzehnte jetzt bald, muss man ja schon sagen, der immer sich wieder verändert hat, der auch eine Haltung hat. Ich finde immer Comedians toll, die eine Haltung haben. Ich mag nicht mehr, schon lange nicht mehr Comedians, die in einer Rolle auf der Bühne stehen. Also das finde ich irgendwann sehr schnell langweilig. Sowas wie Cindy aus Marzahn oder so oder auch hier, wie hieß er, Mutombo Umboko, Dave Davis, der zum Glück jetzt auch eher als Dave Davis auftritt und so. Das ist aber eine Geschmackssache. Ich mag das einfach nicht, weil ich diese Rollen sehr schnell abgegessen finde. Ich finde, irgendwann denke ich, ja, jetzt weiß ich auch, was die Rolle will und was die mir sagen will. Das ist für mich sehr eintönig. Das mag ich halt an Stand-up, dass die Menschen da stehen und eigentlich ja so Art bisschen privat dastehen und sagen, ich sage ja auch, hi, ich bin Ole Lehmann und so und fange an zu erzählen. Und das, ich finde das Wort interessant und nicht die Rolle und die Verkleidung und die Lichtkulisse und hier und da. Und man kann zum Beispiel über Mario Barth sagen, was man will. Mein Humor ist es nicht, aber der Mann hat Jahre dafür geackert, dass er da ist, wo er ist. Und als dann mal irgendwann die Süddeutsche, glaube ich, war das, schrieb, oder die FAZ schrieb irgendwann mal, ja, und das ist der Untergang des Abendlandes, wenn Leute über den lachen, denke ich, nein, das ist doch jeder hat doch seine eigene Meinung. Und wenn er es schafft, 70.000 Menschen ins Olympiastadion, weil die kriegen was dafür. Der stellt sich nicht 5 Minuten hin und sagt so, und das war's und schön, dass ihr alle da waren. Der ackert dann auch richtig. Und er hat anscheinend, ich sage immer, Ich glaube, ich weiß, warum der Erfolg so groß ist. Er hat es geschafft, dass fast ausschließlich Pärchen bei ihm sitzen und sie lacht über ihren Mann und ihr Mann lacht über seine Frau. Also jeder lacht über sich. Und das, finde ich, ist erstmal ein gutes Achievement. Das kann man doch machen, so irgendwie. Ob es jetzt seit 15 Jahren immer dasselbe ist, was Herr Barth macht, das ist egal. Mir ist es wurscht. Ich muss ja nicht rein.
1: Thomas Hermanns ist dein Mentor und ihr seid auch gut befreundet, kann man sagen.
5: Ja, sind über die Jahre haben wir uns, ja.
1: Und die Maxime war immer nach dem Auftritt immer noch ins Publikum und dann mit dem Publikum noch ein bisschen quatschen, ne? Das macht ihr ja immer.
5: Das machen wir immer noch. Also, das ist ja so, dass die Kollegen und ich, wir sind da angehalten zu, das ist natürlich jetzt kein Muss, das steht nicht im Vertrag oder so, aber es gibt immer die, bei uns im Quatsch Comedy Club gibt's immer die eine Stunde lang nach der Show Happy Hour, jeder Cocktail 5,50 Euro. Da sage ich auch immer schön auf der Bühne, wenn sie es jetzt schlau machen, sage ich für 11 Euro und zwei starke Cocktails aus, wen können sich, ne, für 11 Euro richtig Lampen ausschießen. Und, der Quatschclub ist eben halt auch, die Comedians sollen auch so ein bisschen, ich finde immer dieses Wort zum Anfassen, diesen Ausdruck so doof, aber wir gehen ja eh gern noch mal ein Bierchen trinken mit allen und dann sitzen wir da und der Kontakt mit dem Publikum ist da auch echt toll. Also die Leute mögen das, wir mögen das, die können auch dann Fotos mit uns machen und so und man kommt so auch ins Gespräch. Das meine ich damit, das ist halt, wenn du in einer Halle spielst, sag mal vor 4000 Leuten, dann kannst du das nicht machen, weil da sind zu viele Leute, die dann da sein würden. Aber wenn du halt ein Haus hast mit 300 Sitzplätzen, bleiben ja nicht 300, bleiben vielleicht so 50 dann und dann ist es voll oben in der Rangbar, aber es ist dann schön und dann kann man auch mal ein paar Autogramme geben und so. Und die Leute lieben das sehr, ja.
1: Oder Lehmann zum Anfassen.
5: Ja, wir hatten neulich sogar ein Schwesternpaar, die eine Schwester lebt noch in Brandenburg irgendwo und die andere in Australien und die ist extra mal wieder, die hat mal wieder Familie besucht, sagt, ich muss, der Ole Lehmann spielt, weil die mag mich total, das finde ich total süß. Da saß die da ganz stolz, ich komme aus Sydney. So, nee, schon klar, Mäuschen, du kommst aus Sydney. So, das war total süß.
1: Ja, deine Fanbase ist mittlerweile relativ groß.
5: Ja.
1: Wie arbeitest du mit denen? Schreiben die Briefe zwischendurch oder posten die immer bei Facebook? Wie ist das?
5: Bei Facebook ganz viel. Ich habe eine Facebook-Seite und mal schreiben die auch eine E-Mail und so. Ich bin aber auch jemand, der das ganz klar trennt. Also, dass ich finde die Fans toll. Wenn es mir aber dann so weit geht, schreibe ich das auch und sage das auch und so. Weil ich finde, das ist meine Arbeit, die ich mache und ich gebe nicht alles, also ich gebe von meinem Privatleben ganz wenig Preis. Also ich würde zum Beispiel keine Fotos von meiner Wohnung machen oder sowas irgendwie. Ich mache manchmal Fotos aus meinem Wohnzimmer raus, aber dann ist irgendwas, was ich auf die Couch lege und abfotografiere oder mein Hund oder so. Ich versuche das aber wirklich schon seit der Musical-Zeit, weil beim Musical waren die Fans einfach, die sind oft ein bisschen noch einen Zacken schärfer. So, die warten auch bis, selbst wenn du noch danach im Theater an der Bar warst, bis morgens um zwei warten die noch an der Stage Door und wollen noch mit dir reden und so. Und da habe ich gleich immer gesagt, nee, Kinder, das ist, also ihr steht jeden, da habe ich ja 8 Shows die Woche gespielt. Die standen dann bei Titanic in Hamburg, die standen jeden Tag da und wollten jeden Tag immer irgendwelche Fotos signiert haben. Ich denke, das Foto habe ich gestern schon, also das war mir immer ein bisschen viel. Ich mag das nicht. Da bin ich einfach sehr, sehr strikt und sehr gerade. Und das musste ich auch lernen. Aber ich muss sagen, dadurch habe ich sehr respektvolle Fans, also die dann auch nett und freundlich schreiben. Du hast klar immer mal den einen oder anderen Idioten, aber der irgendwie doof schreibt. Aber ich muss ganz ehrlich sagen, dass die immer, auch wenn sie mich ansprechen auf der Straße, immer wahnsinnig respektvoll sind und das finde ich schön und immer fröhlich und so. Also
1: wenn auf der Straße jemand sagt, Mensch, Ole Lehmann, können wir mal ein Foto machen?
5: Ja.
1: Kein Problem.
5: Ja, wenn ich gerade Zeit habe oder nicht gerade was zu tun ist oder so. Wenn es dann irgendwo abends in der Bar ist und ich betrunken bin, sage ich halt nein. Also das ist dann irgendwie, das möchte ich dann halt auch nicht. So. Aber das passiert auch mittlerweile gar nicht mehr irgendwie. Ich bin ja kaum mehr aus, verstehst du? Oh. Bin ja schon weit über Anfang, Mitte, Ende 40.
1: Comedian Ole Lehmann, heute bei mir im Mitternachtstalk. Interessante Leute bei uns immer zwischen 0 und 1 Uhr jede Nacht hier bei BB Radio.
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1: Marian Gold ist bei uns von Alphaville. Herzlich willkommen.
6: Hallo.
1: Ein begnadeter Musiker seit, glaube ich, 35 Jahren stehst du auf der Bühne, ne? Ist das richtig? Also über 30 Jahre. Das ist der Wahnsinn.
6: 35, ja.
1: Wenn du so zurückblickst auf den Zeitstrahl, wenn du das siehst, was in der Zeit alles passiert ist, das muss dich doch stolz machen.
6: Ja, das beunruhigt mich fast. Das ist echt eine lange Wegstrecke. Also, Ich muss ja schon ganz schön alt sein.
1: Also optisch auf jeden Fall nicht.
6: Okay.
1: Und so von der Art her auch nicht. Ja. Auf keinen Fall. Ging damals los in den 80ern mit Bing in Japan, Sounds Like a Melody, Forever Young. Mhm. Das sind die Hits, die auch immer wieder mal auftauchen bei euren Programmen, aber natürlich auch viel neues Zeug.
6: Naja, wir im Schnitt machen wir alle 3-4 Jahre irgendwie ein neues Album raus. Wir sind halt Hippies irgendwie. Wir brauchen für alles irgendwie einfach mehr Zeit und wir spielen viel rum und wir denken immer, wir haben einen Plan am Anfang von so einer Produktion und dann verlaufen wir uns prompt und gehen wir durch eine Seitentür, wo es gerade so interessant ist und verlaufen uns in irgendeinem Labyrinth von Möglichkeiten und dann dauert das doch alles viel länger, als wir gedacht haben. Und natürlich spielen wir durch unser ganzes Repertoire, wenn wir auftreten, dann spielen wir jetzt nicht nur das erste Album, sondern wir spielen halt von allen Alben, die wir jetzt veröffentlicht haben, irgendwie ein paar Songs. Aber die fetten Hits sind natürlich dabei, ist ja klar. Es gibt ja nichts Besseres, als irgendwie ein paar Welthits im Gepäck zu haben. Also wäre ja schön bescheuert, wenn wir die nicht spielen würden.
1: Die klingen ein wenig anders mittlerweile, ein bisschen zeitgemäßer, aber ich meine, von 11 Alben aus über 30 Jahren, da kommt natürlich einiges zusammen. Ihr könntet auch, glaube ich, 2 Tage durchspielen, ohne dass die Hits alle wären.
6: Nee, also so viele Hits haben wir dann auch wieder nicht geschrieben. Aber und 3 Tage am Stück spielen, weiß ich nicht. Aber
1: ein bisschen anstrengend,
6: ne? Ja, wir können ziemlich lange spielen. Also ich meine, da würde mir dann irgendwann doch die Stimme weggehen.
1: Lass uns mal zurückkommen auf deine Hippie-Zeit, weil die Geschichte, wie du von Herford, wo du geboren bist, nach Berlin kamst, die war, glaube ich, ziemlich spektakulär.
6: Ja, spektakulär. Also ich meine, ich bin nicht direkt von Herford nach Berlin gekommen, sondern ich bin von Geburt her ein Wessi und Herford liegt in Ostwestfalen.
1: Und also ein Ossi.
6: Eigentlich ein Ostwessi, Ostwestfalen. Also ich weiß gar nicht, was man sich darunter vorstellen soll, unter Ostwestfalen. Das ist eigentlich Widerspruch. Aber so ist es nun mal und ich bin, nachdem ich mein Abi gemacht hatte, zur Bundeswehr gegangen, eingezogen worden und hatte dann ziemlich viel Ärger eigentlich mit dieser Geschichte Befehl und Gehorsam, bin ich überhaupt nicht klar gekommen und bin dann irgendwann da rausgeflogen, also nach 10 Monaten normalerweise, also zu der Zeit waren das 15 Monate, die du machen musstest, irgendwie nach 10 Monaten haben sie mich da gefeuert.
1: Geh raus, mach Musik.
6: Ja, nee, also ich wusste gar nicht, was ich machen sollte zu dem Zeitpunkt, aber ich war echt froh, aus diesem Laden rauszugehen. Es war in Plön. Ich war da in so einer Einheit da und bin einfach zum Bahnhof, in Plön zum Bahnhof gegangen und habe den nächsten Zug genommen, der da wegfuhr. Der fuhr nach Hannover und dann bin ich über das Bahngleis rüber auf die andere Seite. Da stand auch ein Zug, der fuhr nach Berlin. Dann bin ich auf diese Art und Weise dann in Berlin gelandet. Und also ich hatte wirklich nichts anderes als meinen Seesack mit ein paar Klamotten. Und das war's dann. Also ich war sozusagen da gestrandet in West-Berlin. Also der Speerspitze des Kapitalismus.
1: So eine Hausbesetzer-Szene. Ihr wart in so einer Community damals.
6: Oder? Naja, es gibt ja nichts anderes übrig. Also ich hatte keine Kohle und nix. Ich hatte keine Ausbildung, ich hatte keinen Beruf. Und ich wollte Maler werden, also nicht Anstreicher, sondern Kunstmaler. Und habe mich dann auch beworben irgendwie an der HDK. Und es war das Jahr 1977, 78. Das war die Zeit, wo der Punk losging und wo die Leute irgendwie anfingen, irgendwie sich eine Gitarre zu greifen und mit drei Akkorden und eine Band zu gründen. Und also ich hatte auf einmal das Gefühl, das ist eine Chance für mich gibt, eventuell selber Musik zu machen. Ich hatte immer so Ideen für Musik, aber die Vorstellung, selber Musiker zu sein, war für mich irgendwie unvorstellbar. Dann gab es auf einmal diese Geräte.
1: Synthesizer.
6: Synthesizer auch, aber Rhythmusmaschinen und Sequenzer, Analogsequenzer und sowas für reasonable prices. Also man konnte sich auch als abgerissener Punk, ich habe dann auf dem Bau gearbeitet in so einer Akkordkolonne und ganz gut Geld verdient da. Und dann konnte man sich eben solche Geräte zulegen und selber anfangen, Musik zu machen, auch wenn man davon überhaupt keine Ahnung hatte. Also man selber gar nicht richtig spielen konnte. Man musste halt lernen, die Dinger zu programmieren. Und auf die Art und Weise fing das dann an. Und das zweite Stück, was wir geschrieben haben, war Big in Japan. Also, obwohl wir wirklich von Tuten und Blasen keine Ahnung hatten.
1: Das ist nicht wahr, oder? Du bist Autodidakt. Ich dachte, du hast das richtig von der Pike auf gelernt.
6: Nee. Ich bin eigentlich immer noch Amateur. Aus vollem Herzen, sozusagen.
1: Das ist ja ein Ding. Ihr habt dann in den legendären Hansa-Studios ja gearbeitet. Und wie bist du eigentlich damals an deinen ersten Synthesizer gekommen? Das soll irgendwie eine spannende Geschichte gewesen sein.
6: Wir hatten einen Synthesizer. Also wir hatten mittlerweile, ich hatte meine Plattensammlung dann verkauft und ein Kumpel von mir hatte seinen alten rostigen VW verkauft. Und dann konnten wir uns irgendwie so ein 100M-System von Roland, so ein Modular-Synthesizer, konnten wir uns leisten mit 2 Oszillatoren. Hm. Und dazu brauchten wir dann noch ein mehrstimmiges Instrument. Und in einem von diesen Musikläden in West-Berlin wurde so ein Fender Rhodes angeboten. Das konnten wir so gerade eben bezahlen. Und dann bin ich da hingegangen, um das abzuholen. Und der Verkäufer sagte mir, ja, da gibt's noch Pedale und so eine Abdeckhaube für, aber die müsst ihr euch holen. Die sind noch im Hansa-Studio. Wir haben das Ding hier in Kommission. Hm. Da bin ich mit meinem Kumpel dahin ins Hansa-Studio. Wir sind da rein in diese heiligen Hallen irgendwie. Also wir hätten uns normalerweise gar nicht getraut, da reinzugehen. Und dann kam uns jemand entgegen, meinte, was wir hier wollten. Und ich so, ja, wir kommen wegen dem Fender Rhodes. Ach, ihr kommt wegen dem Fender Rhodes. Ja, dann kommt mal mit. Und dann hat er uns da in so einen Raum geleitet und da stand ein funkelnagelneues Fender Rhodes. Und der Typ sagte uns, wollt das gleich mitnehmen? Und ich gucke Michael an, Michael guckt mich an. Und, ja. Und dann sind wir da mit dem Ding raus irgendwie. Und dann hatten wir auf einmal zwei Fender Rhodes.
1: Das ist ja spannend.
6: Zwei Fender Rhodes, Quatsch, braucht man nicht sowas, ne? Aber das Geklaute haben wir dann verkauft und davon haben wir uns dann noch so ein paar kleine Spielzeuge gekauft und mithilfe dieser Spielzeuge haben wir dann unser zweites Stück geschrieben und das war Big in Japan.
1: Unglaublich, das ist ein Welthit geworden.
6: Ja, und das ist also, es ist nicht auf ehrlichen Humus gewachsen.
1: Aber diese Akkorde, din, din, din, din, din, din. Wer hatte das für euch die Initialzündung dafür?
6: Das war Frank. Frank, also das Intro hat sich Frank ausgedacht. Das Rückgrat von dem Song ist diese Basslinie. Din, din, din, din, din, din, din. Das ist eigentlich, das haben wir mit diesem M100-System gemacht. Mhm. Also wir haben zwei Oszillatoren gegeneinander verstimmt, also dass es irgendwie so eine, also in Quintenabständen war. Mhm. Und das dann über den Sequenzer laufen lassen und so also diese fallende Basslinie dann irgendwie eingespielt. Und darauf habe ich dann gesungen. Das war es eigentlich. Also da war nicht mal Schlagzeug am Anfang dabei. Da war nur diese Basslinie, ein paar Akkorde drauf und mein Gesang. Und als wir dann in die zweite Runde gingen, das Ding irgendwie nochmal, also als Demo neu produziert haben, kam Frank dann an mit dieser Idee von diesem Intro, diesem Di-di-di-di-di-di-di. Und ja, so ist es dann irgendwie zusammengekommen.
1: Das ist ja unglaublich. Und deine wahnsinnig schöne, helle Stimme, die musst du ja irgendwann mal entdeckt haben und die Leute müssen gesagt haben, Mensch, du kannst so toll singen, mach das doch mal.
6: Ja, das haben eigentlich immer alle gesagt, die mich singen gehört haben. Die haben immer gesagt, Marian, du hast so eine tolle Stimme und ich konnte es eigentlich schon gar nicht mehr hören. Also mir ist eigentlich wesentlich später erst klar geworden, was das bedeutet, irgendwie so eine Stimme zu haben. Also eine prägnante, wiedererkennbare Stimme, was für ein Geschenk das ist. Am Anfang ist mir das total auf dem Geist gegangen, wenn Leute immer ankamen, weil ich dachte immer, ey, aber hier die Musik und so weiter. Und was ist jetzt hier meine Stimme? Scheißegal. Ja. Wir schreiben tolle Songs. Und das war eigentlich auch immer das Ding für uns. Also, oder das Wunder, dass wir tatsächlich Songs schreiben konnten, ne? Also als komplette Greenhorns, als totale Anfänger tatsächlich komplette Songs schreiben. Und die Leute fanden es auch gut, wenn wir es gespielt haben, wenn wir es vorgespielt haben. Ja, also wir konnten die ja gar nicht spielen. Wir konnten ja immer nur diese Geräte praktisch programmieren und das dann so ablaufen lassen. Ich habe dann live dazu gesungen und dann haben wir eigentlich relativ schnell auch einen Plattenvertrag bekommen.
1: Der Wahnsinn, wie sich das so zusammengesetzt hat damals. Und wenn du so ein Brett ablegst wie Big in Japan, dann musst du natürlich nachlegen. Wart ihr damals in Zugzwang und musstet was machen mit Sounds Like a Melody und Forever Young? Kam ja gleich die Knaller hinterher?
6: Naja, es ging eigentlich darum, dass wir als zweite Single Forever Young veröffentlichen wollten und Warner damals dann so zwei Abgesandte aus Hamburg nach Münster geschickt hat und gesagt hat, sag mal Leute, ihr habt das doch so drauf, ihr wisst doch, wie man das macht, irgendwie einen Hit zu schreiben. Wir hätten gerne noch eine Abtempo-Nummer dazwischen, wollt ihr die nicht noch schreiben? Und dann haben wir eben in einer Nacht Sounds Like a Melody geschrieben. Und ja, und das war irgendwie der Grund, weshalb ich diese Nummer irgendwie jahrzehntelang gehasst habe, weil ich das irgendwie, ich fand das nicht okay. Ich fand es nicht okay, einfach sich hinzusetzen und sagen so, jetzt schreiben wir mal einen Hit und so weiter und dann funktioniert es auch noch. Also das kam mir irgendwie pervers vor. Also irgendwie, dieses Stück war für mich kein ehrliches Stück von uns. Das hatte, mir ist es erst später dann durch Martin, unseren Keyboarder, dann 1996 war es, glaube ich, also gut 11, 12 Jahre später, kam er dann irgendwann an und sagte irgendwie, sag mal, warum spielen wir eigentlich Sounds Like a Melody in unserem Live-Programm? Ich sag, weil ich das Stück hasse. Wieso hast du das? Dann habe ich ihm die Geschichte erzählt. Er meinte, ja gut, ich verstehe das, aber es ist eigentlich eine coole Nummer. Lass uns das nochmal probieren. Und wir haben die dann also rehearsed und dann habe ich auf einmal kapiert, dass die Nummer wirklich eigentlich ziemlich geil ist. Mhm. Und seitdem spielen wir sie dann auch. Ja.
1: Sonst hätte ich dir jetzt ins Gewissen geredet, weil ich bin mit Sounds Like a Melody aufgewachsen. Ich fand den mega, den Song. Ja, auch in der neuen arrangierten Version finde ich ihn mega, muss ich mal so sagen.
6: Ja, das ist eines der Stücke, das Sounds Like a Melody war extrem hochgepitcht. Also wir hatten das schon in einer sehr, sehr hohen Lage, also so angepasst meiner Stimmlage, die ja relativ hoch ist, damals, vor 35 Jahren oder was weiß ich, wie lange das jetzt her ist. Und als wir dann ins Studio gegangen sind mit Wolfgang Loos und Colin Pearson, dieses erste Album produziert haben, haben die Soundtrack Melody dann nochmal eine Terz hochgesetzt, weil sie meinten, ja, es muss ganz, ganz extrem hoch und dann, ja, und die hatten auch schon die Dollars in den Augen und so weiter. Und ich hatte selbst damals, also als wo ich wirklich nur richtig gut bei Stimme war, irgendwie Probleme, irgendwie das Ding irgendwie in dem Pitch, in dem Tuning irgendwie zu singen. Und das kriege ich heute nicht mehr hin. Also wenn wir es heute spielen, dann spielen wir es eine Quart tiefer.
1: Oh, klingt immer noch sehr schön. Ja. Ja, und dann kam die Ballade. Auch das hätte man euch ja damals überhaupt gar nicht zugetraut, dass Forever Young so einen Einschlag hat. Ne? Das ist ja Wahnsinn, wie das Ding durch die Decke ging.
6: Das hat mich eigentlich nicht überrascht, ganz ehrlich. Also dieses Stück ist einfach ein Phänomen und das war es eigentlich von Anfang an. Also das war es vielleicht das einzige Mal in meinem Leben, wo ich, also als wir die Nummer geschrieben hatten, wusste ich, dass das irgendwie ein ganz besonderes Stück ist. Und dass es dann irgendwie ja so abgegangen ist mit der Nummer, das hat mich nicht so überrascht. Dass es allerdings bis heute immer noch weiter so abgeht mit diesem Stück, das ist so ein Phänomen. Dafür habe ich überhaupt keine Erklärung. Also das ist, manchmal habe ich das Gefühl, dass wir gar nichts damit zu tun haben, dass es irgendwie schon irgendwie so ein Eigenleben entfaltet hat, diese Nummer.
1: Aber du magst ihn immer noch.
6: Das ist ein ganz tolles Stück. Also das ist wirklich ganz toll und sehr, also very, very deep, baby. Also das ist, nee, wirklich. Also ich meine, du kannst, Leute spielen das auf Begräbnissen, die spielen das auf Hochzeiten, auf Geburtstagen, also allen möglichen Events, ja, die also teilweise sehr gegenseitig sind, irgendwie wird diese Nummer gespielt. Also das ist, ja, wie gesagt, ich würde sagen, das ist das deutsche Yesterday. Irgendwie, das ist durchaus vergleichbar. Also es gibt so viele Coverversionen davon. Ich kann sie gar nicht mehr zählen. Und das ist schon irgendwie also eine ganz phänomenale, einzigartige Nummer, denke ich.
1: Als ihr damals angefangen habt, haben alle gedacht, ihr seid eine englische Band.
6: Ja, sogar die Engländer.
1: War das gewollt, ja?
6: Nö, aber also wir sangen halt in Englisch und relativ akzentfrei. Davon gehe ich mal aus, weil nicht mal die Engländer, als wir damals in Top of the Pops aufgetreten sind in London, haben die auch alle gedacht, dass wir Engländer sind. Und dann haben sie aber festgestellt, wir sind Deutsche, haben sie sich alle furchtbar erschrocken. Es war irgendwie so wie Luftschlacht über England. Hilfe, die Deutschen sind wieder da.
1: Und benannt nach einem Film eines Franzosen.
6: Ja,
1: eine deutsche Band nach einem französischen Film benannt, die in Englisch singen. Und
6: Undercover haben wir uns da reingeschlichen. Also ich würde wirklich sagen, wenn die damals gewusst hätten, dass wir Deutsche sind, hätten die uns nicht reingelassen in diese Show. Bin mir ziemlich sicher.
1: Ist es so, als Deutscher hatte man da keine Eintrittskarte, ne?
6: Nee, das ist einfach, ich finde das ja toll. Ich liebe England, ich liebe die Engländer genau auf die Art und Weise, wie die Engländer die Deutschen lieben. Ne? Es ist einfach ein unheimlicher Konkurrenzkampf die ganze Zeit. Und das ist immer so irgendwie. Und ich meine, diese Geschichte auch mit dem Zweiten Weltkrieg und dieses ganze Konkurrenzding irgendwie von früher, das beschäftigt die Engländer wirklich bis heute noch total extrem. Und man merkt das eben auch bei Fußballspielen oder sonst irgendwas. Die spannendsten Fußballspiele irgendwie der deutschen Nationalmannschaft, die sind nicht gegen Brasilien oder Argentinien oder sonst was, die sind immer gegen England. Das ist immer das Größte, denke ich, ne, und das Spannendste.
1: Dann hoffe ich und drücke die Daumen, dass das vielleicht nochmal klappt mit einem Hit auch in England.
6: Ja,
1: mit Alpha
6: das bringen wir hin.
1: Ich drücke euch die Daumen. Also heute 11 Alben später zwischen Big in Japan und heute 11 Alben später ist eine ganze Menge Zeit vergangen und ich hoffe, dass du uns noch mit vielen, vielen schönen Hits und Alben in den nächsten Jahren erfreust und beschenken wirst.
6: Alles klar, ich werde mir große Mühe geben.
1: Marian Gold war bei uns heute, der Frontmann, der Sänger von Alpha Will. Schön, dass du da warst. Alles Gute für dich.
6: Cool, danke, ciao.
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8: Mit Clara Himmel, guten Morgen. Neue Wende zur Sabotageserie. Es gibt eine Fahndung. Nach den Angriffen auf die Umspannwerke in NRW und bei uns in Jenschwalde haben die Ermittler einen Mann im Visier, Daniel V. aus Gewelsberg. Er soll das Bekennerschreiben verfasst haben, sogar mit eigenem Namen unterzeichnet, abgeschickt per Post. Er wird bundesweit gejagt, soll mit einem LKW unterwegs sein, oben gelb, unten rot. Wer ihn sieht, bitte bei der Polizei melden. Indes hat das Brandenburger Innenministerium ein neues Sicherheitszentrum im Land angekündigt zum Schutz von kritischer Infrastruktur. Das Hacker- und Erpresser-Ultimatum für Berlin ist abgelaufen. Cyberkriminelle verlangen rund 2 Millionen Euro Lösegeld in Bitcoins. Der Senat hat nicht reagiert. Deshalb könnten jetzt zehntausende Daten verkauft oder veröffentlicht werden. Von Privatleuten, Landesbeschäftigten oder Unternehmen. Wer betroffen ist, soll Strafanzeige stellen.
9: Neue Saugwischroboter, Deckenlicht mit Wettersimulation, Spüler, die erkennen, wie dreckig Geschirr ist, oder Roboter, die Fußball spielen. Die IFA hat fürs Publikum geöffnet und zeigt auf der Messe Berlin die allerneueste Technik und viel KI. Auffällig ist die stille Machtverschiebung hin zu chinesischen Tech-Giganten. China allein hat fast 1000 Aussteller. Insgesamt sind es 1900. Bis Dienstag mit ganz viel Show.
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11: 50 Jahre Kutschenmuseum wird im Schorfheider Ortsteil Groß-Schönebeck gefeiert, auf dem Traditionsbauernhof von Jürgen Bohm. Er wird zugleich vom Land ausgezeichnet als Ehrenamt des Monats, auch für seine Erntedankfeste und sein Engagement in Kirche, Bürgerverein und Feuerwehr. Björn Dümke, BB Radio Lokalstudio Nordost in Eberswalde.
12: Am Herzberger Gymnasium geht's ab Montag zurück ins Klassenzimmer, zumindest teilweise. Weil in mehreren Räumen Schadstoffrichtwerte überschritten wurden, wird der Unterricht auf verschiedene Standorte verteilt. 6 Räume im Gymnasium können genutzt werden. Am Dienstag wird die Luft hier erneut untersucht. Patricia Woschny, BB Radio Lokalstudio Niederlausitz in Cottbus.
13: Ein Fliegerfischerverein wird für seinen Einsatz in der Prignitz ausgezeichnet. Der Verein Fario bekommt den Brandenburger Naturschutzpreis. Seit mehr als 30 Jahren kümmert er sich um Flüsse wie Dosse und Stepenitz, hilft unter anderem dabei, Lachse und

0: ein besonderer Tag, eine besondere Frau. Spiegel-Bestseller-Autorin und Deutschlands bekannteste Glücksexpertin Anjana Gill ist bei mir. Ich freue mich sehr, dass du da bist, Anjana.
1: Ja, hallo Jens, ich freue mich auch sehr. Ja.
0: Du bist also eine Frau, die das Glück irgendwann gefunden hat, vor vielen, vielen Jahren, als du das erste Buch geschrieben hast und damit die ersten Menschen glücklich gemacht hast, ne?
1: Ja, das kann man so sagen. Aber Glück ist nicht ein Ziel oder was man findet oder was einem zufällig passiert, sondern es ist mehr eine Entscheidung. Es ist eine Entscheidung für Lebensfreude, es ist eine Entscheidung, das Glück in die eigenen Hände zu nehmen. Denn das Wichtige ist, und das ist wirklich wichtig, dass man versteht, dass Glücklichsein nichts ist, was einem zufällig passiert, sondern dass wir das in unsere eigenen Hände nehmen können.
0: Mhm. Dann wollen wir das mal, dieses Thema Glücklichsein mal komplett auseinandernehmen. Aber bevor es losgeht mit dem Thema Glück, werden wir deine Geschichte mal erzählen, weil du aus einer völlig anderen Branche kommst. Also das heißt nicht, dass du vorher nicht auch ein bisschen Glück hattest, aber du hast irgendwie mit Mode zu tun gehabt in deinem ersten Leben.
1: Ja, hatte ich. Also ich habe nach dem Abitur Textilbetriebswirtschaft studiert und hatte dann lange Jahre ein Einzelhandelsgeschäft in der Modebranche in Bonn in der Innenstadt. Und das war auch schön, das hat mir auch Spaß gemacht. Ich war ja eine junge Frau, da macht das Spaß, sich mit Mode zu beschäftigen. Und alle haben mich beneidet und haben gesagt, boah, wie toll, du hast ein Geschäft. Aber die Wahrheit ist ja eigentlich auch eine andere. Auch die Modebranche ist ein total brutales Revier, sage ich mal. Es geht immer nur um Umsatz, Umsatz, Umsatz. Und das hat mich total gestresst. Und irgendwann habe ich gedacht, ich will das nicht mehr. Ich will das nicht für immer machen. Und so wurde die Stimme, die zuerst leise war, mit der Zeit immer lauter, immer lauter. Und irgendwann habe ich dann gedacht, so Schluss jetzt. Ich mache jetzt, was mein Herz mir sagt. Und dann habe ich den Laden zugemacht und habe angefangen, Bücher zu schreiben.
0: Du warst bei Gildio früher, ne?
1: Ja, das war die Firma meiner Eltern.
0: Mhm. Die gibt es aber gar nicht mehr, oder?
1: Nee, die gibt es nicht mehr. Mhm. Also mein Vater, der hatte einen Mode-Großhandel und ich habe dann den Einzelhandel gemacht.
0: Mhm. Du bist deutsch-indischer Abstammung.
1: Yes.
0: Aber in Bonn geboren.
1: Ja, und ich lebe da auch noch und ich liebe diese Stadt.
0: Ja, weil sie mit einem B anfängt. Und du bist bei einem Sender mit zwei Bs, was soll ich sagen? BB-Radio.
1: Ja. Bonn-Berlin.
0: Bonn-Berlin, das ist genau, ja. Mhm. Siehst du, merkst du was?
1: Ja. Also es wächst zusammen, was zusammengehört.
0: Richtig, so ist es. Dein Papa als Inder? Natürlich haben Inder oftmals mit Textilien zu tun, ne? Das ist einfach.
1: Nee, mein Vater war der Erste, ja, das muss ich hier erwähnen.
0: Der Erste, der überhaupt jemals mit
1: der
0: Textilien?
1: Der Erste, der Blusen von Indien nach Deutschland geholt hat, der war der absolut Erste.
0: Wirklich?
1: Yes, wirklich. Und er hat da auch Preise für bekommen von Indien und so, das war der Erste. Mhm. Aber interessant ist, weil mein Vater hat mir schon von Kind an Geschichten übers Glück erzählt. Also in Indien, da ist das so, dass die Eltern und die Großeltern ihren Kindern und Enkelkindern schon von früh an Geschichten erzählen über den Sinn des Lebens, übers Glücklichsein, darüber, was alles möglich ist zwischen Universum und Mensch und diesen ganzen spannenden Themen. Und das hat mein Vater mit mir auch gemacht, von Kind an. Und deshalb bin ich schon früh in diese Richtung gelenkt worden. Mhm.
0: Aber er hat gesagt, vorher ein Kind, mach mal was mit Mode erstmal.
1: Ja, musste ich.
0: Na ja, logisch.
1: Da gab es keine Diskussion drüber. Ich habe mal versucht, was anderes zu machen, aber das habe ich schnell aufgegeben.
0: Und was hat dein Vater gesagt, nachdem du dein Geschäft geschlossen hattest?
1: Der hat gemerkt, dass mir das nicht
0: keinen
1: wirklich,
0: Spaß
1: also
0: macht,
1: nicht auf Dauer, dass das nichts für mich war. Ich glaube, am Anfang war er ein bisschen enttäuscht vielleicht, aber mit der Zeit hat er gemerkt, nee, es war eine richtige Entscheidung. Mhm. Und außerdem habe ich die Entscheidung auch nur getroffen, weil mein Vater mir beigebracht hat, wie man Entscheidungen zu treffen hat. Also ich war mal in einer echt schwierigen Situation in meinem Leben und da wusste ich nicht, was ich machen sollte. Und dann war ich bei meinem Vater, bei dem ich jeden Tag war. Und dann habe ich gesagt, oh Daddy, ich habe mal Daddy zu dem gesagt, was soll ich denn jetzt machen? Und dann hat er gesagt, so Kind, mach mal deine Augen zu und jetzt werd mal still, atme ein, atme aus und jetzt hör mal nur, was dein Herz dir sagt. Mhm. Habe ich dann gemacht und nach ein paar Minuten sagt er, und, was sagt dein Herz? Und dann habe ich gesagt, das und das, aber das geht nicht aus den und den Gründen. Und dann hat er nur die Hände über den Kopf zusammengeschlagen und hat gesagt, oh, genau das geht nicht, wenn dein Herz dir das sagt und dir dein Kopf die Gegenargumente gibt, dann hör nicht auf deinen Kopf. Darum kümmern wir uns später. Mhm. Und dann bin ich meinem Herzen gefolgt, also auch ein anderes Mal, nicht nur beim Geschäft. Und es war die absolut richtige Entscheidung.
0: Was hat dein Herz damals gesagt?
1: Das ist mir jetzt hier ein bisschen zu privat.
0: Ach komm jetzt, ich meine, wir sind ja in einem sehr intimen Rahmen hier, oder?
1: Ob ich zu einem bestimmten Mann ziehen soll oder nicht, habe ich dann gemacht und ist auch gut gegangen. Ich lebe da immer noch.
0: Ja, siehst du, dann hat das Herz doch genau die richtige Entscheidung für dich gefällt.
1: Ja, tut es ja immer.
0: Ja, absolut, ja. Du hast dein erstes Buch 1998

0: 98 begonnen und 99 rausgebracht. Ne? Das ist ja auch schon eine Anzahl von Jahren her.
1: Ja, das war also am Anfang, das war das Wie Wünsche wahr werden. Also mein allererstes Buch. Das war so, weil mich meine Freunde oder viele im Freundeskreis immer gefragt haben, kannst du das nicht mal aufschreiben, was du immer so erzählst?
0: Ach, du hast es vorher schon erzählt. Du warst vorher schon so ein bisschen immer der Glücksbrunnen sozusagen für alle?
1: Glücksbrunnen? Ach ja, das lassen wir einfach mal so stehen. Also vielleicht war es ein bisschen übertrieben. Aber ich war immer, also ich habe mich immer mit den Themen beschäftigt und die anderen hat das immer fasziniert. Mhm. Und dann habe ich angefangen, das aufzuschreiben. So war eigentlich, das war die Motivation, den anderen das zu zeigen, wie das geht. Und ja, und dann hat sich das so entwickelt und so richtig, sag mal, Gas gegeben habe ich dann, als die Kinder aus dem Haus waren und ich dann meine Zeit für mich hatte und für die Bücher. Mhm. Ja, und jetzt habe ich keine Zeit mehr für mich, sondern nur für die Bücher, aber es macht einen Höllenspaß.
0: Mhm. Ich bin vorhin in ein Fettnäpfchen getreten, weil ich gesagt habe, du bist ja so ein bisschen esoterisch veranlagt und hast du gesagt, Schätzelein, ich bin nicht esoterisch, ich bin spirituell und das ist ein Unterschied.
1: Das ist ein Riesenunterschied.
0: Und den Unterschied möchten wir jetzt gerne erstmal erklärt haben, damit ich auch die richtigen Fragen stelle, weißt du?
1: Also esoterisch, das hört sich für mich so an, weißt du, so wie bei Vollmond nackt ums Feuer tanzen und dabei eine Knoblauchzehe essen. Weißt du, was ich meine? So, das ist so ein bisschen abgedreht. Ich bin spirituell, das ist viel tiefer. Es gibt etwas, das... Man kann das Urbewusstsein nennen oder Urquelle. Das ist einfach da. Das ist kulturübergreifend. Das hat nichts mit Religion zu tun, sondern einfach mit einer Spiritualität. Ich fühle mich verbunden mit etwas, mit dem etwas, was ist.
0: Habe ich noch nicht kapiert.
1: Gut.
0: Dann musst du noch ein bisschen weiter ausholen. Geht vielleicht anderen Leuten, die jetzt zuhören, auch
1: ja,
0: so.
1: Wahrscheinlich. Esoterisch ist für mich, Esoteriker sind für mich, also so, ich tanze meinen Namen. Also es ist vielleicht auch nicht richtig. Es ist für mich nicht tief genug. Spiritualität hat etwas, wie soll ich das denn beschreiben, wenn du das andere nicht verstanden hast? Also du weißt aber, was eine Urquelle ist oder ein Urbewusstsein.
0: Ja.
1: Ja, ich fühle mich damit verbunden. Mhm. Also wir sind alle damit verbunden. Das ist für mich Spiritualität. Hast du es jetzt verstanden?
0: Ich arbeite dran.
1: Okay, frag weiter.
0: Für mich gibt es ja manchmal so esoterische Erklärungen. Ich nenne es esoterisch, weil Beispiel Radio. Ja?
1: Ja.
0: Es gibt also, nehmen wir mal an, es gibt im Radio Sendungen, wo sich die Moderatoren nicht miteinander verstehen. Sie klingen professionell, aber das, was schwingt, was quasi durchs Radio, ist eine schlechte Energie, wenn ich es mal so sagen darf. Und dafür gibt es natürlich keine wissenschaftliche Erklärung, sondern nur eine esoterische.
1: Nein, das Gute ist, es gibt inzwischen sogar wissenschaftliche Erklärungen.
0: Und erleuchte uns.
1: Ja, gerne. Es ist so, früher war das so, dass jemand, der über die Kraft der Gedanken zum Beispiel gesprochen hat, in die esoterische Ecke gestellt worden ist. Also das ist Humbug, das ist Quatsch, das ist Hexerei oder sowas. Jetzt hat die westliche Wissenschaft aber glücklicherweise herausgefunden, dass man mit der Kraft der Gedanken tatsächlich Dinge bewirken kann. Uni Eppendorf zum Beispiel hat festgestellt in Versuchen, dass man allein mit der gedanklichen Kraft Allergien stoppen kann. Also die haben zwei Gruppen gebildet und die eine Gruppe hat sich nur in Gedanken vorgestellt, dass sie unter einem Glaskubus sitzen. Und die waren in einem Raum mit Pollen, die hatten keine Allergien. Und das kann man mit der Kraft der Gedanken, kann man unglaublich viel bewirken. Und das hat die westliche Wissenschaft jetzt herausgefunden und hat das aus der esoterischen, man kann auch sagen.
0: Ecke rausgenommen.
1: Genau, ja? Ecke rausgenommen. Aus der Spinnerecke.
0: Okay. Das heißt also, ich komme zurück auf das Beispiel Radiosendung, ja, also wenn zwei Moderatoren sich nicht verstehen, aber professionell funktionieren miteinander und die anderen Leute denken, ja, das funktioniert, aber man sagt irgendwie, man hat ein komisches Gefühl dabei und es gibt einen Unterschied zu einer Sendung, wo sich die beiden Moderatoren gut verstehen, das schwingt irgendwie anders.
1: Ja,
0: ne?
1: Aber das ist was anderes, das ist Kommunikation, findet immer auf zwei Ebenen statt, auf der verbalen, so wie wir jetzt sprechen, und auf der nonverbalen, also auf der gefühlsmäßigen. Deshalb sage ich auch immer, achte immer auf das Nichtgesagte. Denn das ist total entscheidend. Wir denken immer, nur das, was wir hören, wäre wichtig. Aber das stimmt nicht. Unser Gefühl danach, was unser Herz hört, das ist genauso wichtig. Und das ist aber einfach Kommunikation. Ob du jetzt mit deinem Kollegen sprichst oder wir beide oder ob du mit deinem Hund oder deiner Katze sprichst, das findet immer auf zwei Ebenen statt.
0: Ich habe damals das Buch gelesen, Vernetzte Intelligenz. Und das war eine sehr spannende Geschichte. Und eins der Themen da drin, das behandelt wurde, ist zum Beispiel, dass also sich zwei Menschen auf unterschiedlichen Erdteilen befanden, die miteinander zusammenhingen. Also Mutter und Kind zum Beispiel. Und dem Kind ist irgendwas zugestoßen und die Mutter hat es gespürt.
1: Kann ich nur bestätigen. Ja. Habe ich auch so erfahren.
0: Ja, hast du erfahren, erzähl
1: mal. Ja, ich war mal im Urlaub, also da war meine eine Tochter noch klein und ich lag am Strand und die war im Kinderclub. Und auf einmal bin ich von der Liege aufgestanden, habe zu meinem Mann gesagt, ich gehe jetzt in das Arztzimmer, der Kleine ist was passiert. Und der so, hat jemand angerufen? Nee, wusste ich. Dann war ich im Arztzimmer und da sagt der Arzt, was wollen Sie? Ich habe gesagt, meine Tochter, die hat irgendwas, die ist aber noch nicht da. Aber die kam dann eine Minute später.
0: Ich finde das ja so spannend, dass du irgendwann für dich entdeckt hast, dass du diese Gabe, die es offensichtlich ist, hast in dir, dass die Leute dich früher immer schon als, ich nenne es nochmal, Glücksbrunnen gesehen haben, weil wenn es ihnen schlecht ging, kamen sie zu Anjana und haben gesagt, kannst du was mit uns machen, bitte? Mir geht's gerade nicht gut.
1: Kannst du mir sagen, was ich da machen soll oder was ich da machen soll, ja.
0: Kommt das aus Indien, weil die Leute dort spiritueller sind als in Europa zum Beispiel?
1: Also ein Teil bestimmt, weil es ist wirklich so, die Menschen da beschäftigen sich, also auch die aus meiner Familie beschäftigen sich täglich mit diesen Themen. Da ist das nicht so outgesourced wie bei uns hier im Westen. Da ist ja Spiritualität oder alles, was mit diesen Themen zu tun hat, aufs Wochenende ausgelagert. Und das hat im Alltag nichts zu suchen, in Indien aber schon. Und die Menschen gehen auch noch ein bisschen netter miteinander um als hier. Es ist ein bisschen liebevoller. So empfinde ich das jedenfalls. Und ja, vielleicht ist es ein Teil davon. Aber ein Teil ist auch, dass ich selber immer beobachtet habe und gesehen habe, das funktioniert nicht. Und dadurch habe ich auch diese Theorien, die ich da so entwickelt habe, entwickelt. Mit der Zeit sind die gewachsen. Das war nicht ein Tag, wo mir alles klar war, sondern es ist ein Prozess.
0: Und seit wann bist du die Glücksexpertin? Die warst du doch damals schon, oder?
1: Nee, ja, aber die Presse hat mich jetzt zur Glücksexpertin gemacht. Ist okay, finde ich auch okay.
0: Aber damit kann man gut leben,
1: kann
0: oder?
1: Kann man sehr gut mit leben.
0: Deutschlands Glücksexpertin Nummer 1, das klingt irgendwie toll.
1: Ja, ich hab übrigens noch einen Traum. Du weißt doch bestimmt, dass in der ausländischen Presse mal von The German Angst gesprochen wird. Ne? Und ich habe den Traum, dass wir da irgendwann lesen, die haben aus The German Angst The German Glück gemacht. Daran arbeite ich.
0: Das ist ja wirklich, das ist eine anspruchsvolle Tätigkeit, die du dir da vorgenommen hast, weil wir sind ja so ein Volk von wirklich ängstlichen Menschen. Ne?
1: Aber wenn du aus dem Ausland kommst, ne, dann merkst du das ja. Wenn du wieder hier bist, dann ist das Gefühl so, als wenn so eine wie so eine Angstglocke über diesem Land liegt. Und das macht ja was mit einem. Das steckt uns ja an. Und das aktiviert die Negativspirale. Deshalb finde ich das auch so wichtig, dass wir jetzt, gerade jetzt, aktiv daran arbeiten, dass wir die Positivspirale, die Lebensfreude wieder aktivieren.
0: Aber trotzdem habe ich manchmal so Phasen, wo ich denke, meine Güte, ey, da schon wieder was passiert, da schon wieder was passiert. Das ist manchmal so wie ein bleierner Vorhang, der sich über dich legt, weißt du?
1: Ja, und das tut es ja mit uns allen. Aber das Entscheidende ist, dass wir aktiv sagen, so stopp. Wir lassen es nicht zu, dass diese Situation, die jetzt gerade ist, die herausfordernde Zeit, unsere Lebenszeit kaputt macht. Denn das ist ja jetzt unsere Lebenszeit. Und die können wir so oder so verbringen. Und eins ist auch klar, an jedem einzelnen Tag gibt es ja immer auch viele schöne Momente. Nur wenn wir in dieser, ach, es sind so schreckliche Zeiten, herausfordernde Zeiten-Modus sind, dann sehen wir die schönen Sachen nicht. Ich meine, jeden Tag werden wir so zugeballert mit den negativen Nachrichten, dass man es ehrlich gesagt auch kaum noch ertragen kann. Also ich mache jetzt ganz oft, dass ich einfach sage so, heute jetzt mal Schluss mit den Nachrichten. Es ist ja auch meine Lebenszeit. Und immer wenn jemand sagt, oh, die Zeiten sind zu herausfordernd, dann sage ich, stopp. Diesen kollektiven Glaubenssatz, den müssen wir sofort umdrehen in jetzt ist die beste Zeit meines Lebens. Weil wir haben nur das Jetzt. Wir haben nur das Jetzt. Gestern ist vergangen, morgen Zukunft, wissen wir auch nicht, was kommt. Wir haben nur das Heute.
0: Das stimmt. Tja, und wer jetzt sagt, darüber möchte ich gerne noch mehr erfahren, den kompletten Podcast mit Deutschlands Glücksexperte Nummer 1, Anjana Gill, gibt es überall da, wo es Podcasts gibt, unter BB Radio Mitternachtstalk, auch in unserer kostenlosen BB Radio App. Tja, und dir, liebe Anjana, wünsche ich jetzt alles Glück dieser Welt und ich bedanke mich, dass du heute bei uns warst. Bis zum nächsten Mal.
1: Bis zum nächsten Mal.
0: Tschüssi.
1: Tschüss.
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0: Ein langersehnter Wunsch geht für mich in Erfüllung, denn eine unserer besten deutschen Synchronstimmen ist bei mir im Studio. Sven Plate, die Stimme von Bugs Bunny unter anderem. Sven, ich freue mich sehr, dass du da bist.
3: Ja, ich freue mich auch, hier zu sein.
0: Es wird langsam Zeit, dass wir deine Geschichte mal erzählen.
3: Ja, es ist schön gemütlich und ich habe ein Wasser und alles gut.
0: Ja, wir sind ja beide Berliner. Ich komme aus dem Osten und du, glaube ich, aus dem Wedding, oder?
3: Ja, und ich bin dann aber in Wittenau aufgewachsen. Und mein Vater war kurz vor Mauerbau 1960 noch nach West-Berlin gekommen. Der war eigentlich aus dem Ostharz, also Wernigerode, Harzgerode, da die Ecke. Mhm. Mütterlicherseits irgendwie aus Stassfurt, aber die waren dann halt in Berlin. Dann bin ich auf eine Schule gekommen nach Eichkamp, also Charlottenburg, weil mein Vater Hockeytrainer war. Mhm. Und die brauchten dann Hockeytrainer, sonst wäre ich da gar nicht reingekommen, weil das Einzugsgebiet von Eichkamp oder Charlottenburg ist ja nicht gerade Wittenau. Aber dann bin ich halt in einer Schule aufgewachsen, die ganz anders war für mich. Also ich war in so einer normalen Schule eigentlich und auf der Schule, wo ich war, der Waldschule, war zum Beispiel dann in meiner Klasse Andreas Fröhlich, der Bob Andrews von den drei Fragezeichen war. Mhm. Oder in einer Klasse über mir war Oliver Rohrbeck, der Justus Jonas von den drei Fragezeichen war. Und dadurch hat sich mein Leben dann schon so ein bisschen auch verändert durch diese Schule.
0: Das heißt, ihr habt euch in der Hofpause schon darüber unterhalten und du hast gesagt, was machst du synchron? Was ist denn das?
3: Na, eigentlich nicht so. Am Anfang war ich ganz normal in der Schule und dann kam ich auf die Waldoberschule. Es gibt ja Waldgrundschule, Waldoberschule. Und da waren dann die Leute teilweise in meiner Klasse und ich kannte das alles noch gar nicht, aber meine Schwester war in der Klasse von, also Christina Plate, wer sie noch kennt,
0: Schauspielerin, ja,
3: gerade ein bisschen weniger, die war dann in der Klasse von Oliver Rohrbeck und die Mutter von Oliver Rohrbeck, Amelie Rohrbeck, hat damals Kinder vermittelt. Mhm. Und Kinder betreut, weil die brauchten ja am Filmset immer eine Betreuung. Und irgendwann, es gab noch diese schönen grünen oder orangenen Telefone mit Wählscheibe, bin ich dann mal ans Telefon gegangen. Heute bei Handys wäre das gar nicht mehr so möglich. Und da meinte die Annelie Rohrbeck zu mir, oh, du klingst ja auch ganz aufgeweckt, hast du denn auch mal Lust, so in Filmen mitzuspielen? Und das fand ich natürlich schon super, so als Zehnjähriger oder so fand ich das super interessant. Ich habe es ja bei meiner Schwester gesehen. Meinte, ja, ja, total. Naja, und dann habe ich halt so kleine Komparsensachen bekommen, so ein bisschen mal Theater irgendwie Angebote. Und aus einer dieser Theatersachen mit Georg Thomalla damals und Lutz Riedel, hat Lutz Riedel mich halt gefragt, ob ich mal synchron machen möchte. Und dadurch hat sich halt so alles ein bisschen verändert bei mir. Aber davor hatte ich damit gar keinen Kontakt.
0: Christina Plate ist deine Schwester und Schauspielerin.
3: Genau.
0: Hattest du keine Idee, dass du sagst, das möchte ich vielleicht irgendwann auch mal machen? Weil ich meine, sie hat ja zu der Zeit gerade angefangen und hatte auch Erfolg mit dem, was sie gemacht hat.
3: Ja, ja, die hatte sehr viel Erfolg. Es gab ja so früher die Bravo-Star-Wahlen und so. Da war sie, glaube ich, immer so zweite oder so. Ja, die hatte ja Manni der Libero. Das kennen wahrscheinlich nur ganz wenige mit Tommy Orner. Das war damals ein ganz großer Erfolg. Da war sie die Freundin von Tommy Orner. Und auf der Schule war das natürlich toll, weil alle in meine Schwester verliebt waren. Jemand hat mir sogar mal einen ganz großen Pilz geschenkt, den er auf dem Schulhof gefunden hat. Den sollte ich ihr denn geben. Und ich habe das aber vergessen. Erst dann irgendwie da 2 Tagen konnte man den nicht mehr weiter verschenken.
0: Ein Trockenpilz.
3: Ja. Aber dadurch hatte ich immer so einen ganz guten Status auf der Schule, weil alle dachten, über mich kommen sie dann an meine Schwester ran. Ja, und? Aber ich wollte, nö.
0: Hast du nicht vermittelt?
3: Nö, nö, nö. Aber ich habe zumindest den Anschein aufrechterhalten. Und dann irgendwie, ja, dann hat sich das alles so fortgesetzt. Ich wollte das natürlich auch machen, aber ja, ich habe das halt immer nur so ein bisschen gemacht. Meine Schwester hatte schon in einer ganz anderen Liga da gespielt und wurde auch schon ganz oft erkannt und so. Das war schon für mich interessant.
0: Dieser Tommy Orner war einer meiner Legenden in der Jugendzeit, weil der kommt ja auch vom Radio. Hm. Ja, und ich fand den wirklich, fand den großartig. Dann ging das los mit seiner Fernsehkarriere und ich dachte, das so in der Art möchte ich auch gern mal.
3: Ja, ja, der war ja riesig. Ich habe mal gehört, dass der nach Manni der Libero 1 Million Briefe bekommen hat. Also das kann man sich heute gar nicht mehr vorstellen, weil gibt's ja heute nicht mehr in dem Sinne. Aber damals gab's ja diese Fankultur mit Briefe schreiben und so Autogrammkarten.
0: Das wäre ungefähr so wie 10 Milliarden Likes heute, weißt
3: du? Ja, wahrscheinlich sowas, ja.
0: 1 Million Briefe.
3: Naja, bloß ein Like geht schnell, ein Brief muss man erst mal schreiben, das dann stimmt, Rückumschlag. Das stimmt. Und es war damals noch ein bisschen mehr. Mhm. So wie auch so Brieffreundschaften oder so gibt's ja in dem Sinne auch nicht mehr. So, das war ja damals auch so ganz groß.
0: Ich hatte tatsächlich eine Brieffreundin.
3: Ich auch, ja. Ganz viele überall.
0: Da kommen wir gleich drauf, weil du bist ja auch so ein Sprachtalent. Du sprichst ganz viele Sprachen. Und das gibt auch einen Grund dafür, warum du so sprachbegabt und interessiert bist, weil eigentlich wolltest du mal Diplomat werden, ne?
3: Ja, wollte ich mal werden, aber es kam von meinem Großvater nämlich an. Der war Dolmetscher für Ostblocksprachen und ich glaube, ich hatte das irgendwie im Blut, weil ich habe mit 11, glaube ich, angefangen, Sprachkurse im Fernsehen mir anzusehen und mir die Bücher selbst zu kaufen. Was ich nicht unbedingt für typisch halte für einen normalen 11-Jährigen. Also da ist schon was genetisch, glaube ich, vorbestimmt gewesen bei mir, was ich nicht beeinflussen konnte.
0: Hat der Opa die übertragen, genetisch?
3: Ja, eine Generation übersprungen. Meine Eltern haben sich dafür überhaupt nicht interessiert. Mhm. Aber ich fand das aber interessant.
0: Das heißt, in Sprachen warst du in der Schule auch sehr gut?
3: Ja, ich habe auch im Abitur dann Französisch gehabt als Leistungskurs und Prüfungsfach und Englisch als viertes Prüfungsfach. Also ja.
0: Das ist krass. Ich möchte an der Stelle kurz erwähnen, dass du 6 Sprachen sprichst. Mhm. Und du hast gesagt, so, es gibt noch ein paar Sprachen, die du sogar leidlich sprichst. Also das heißt, wahrscheinlich sprichst du noch einige Sprachen mehr in besserer Qualität als ich überhaupt.
3: Also wo ich mich verständigen kann, kann ich noch so, also ich kann mich auf Türkisch so einigermaßen verständigen. Ich kann mich auf Polnisch komme ich durch, auf Italienisch komme ich durch. Ich war jetzt öfter in Brasilien, da kam ich auch mit meinem Mischmasch aus Spanisch und Portugiesisch durch, also ich einigermaßen. Ich bin ja nicht perfekt, aber ich kann mich verständigen.
0: Rumänisch sprichst du auch?
3: Rumänisch spreche ich wahrscheinlich mit am besten, ja.
0: Wie kommt das? Durch deine Reisen?
3: Nee, eigentlich durch Nena.
0: Nena?
3: Ja.
0: Die Sängerin Nena?
3: Ja.
0: Die auch schon in dieser Sendung war übrigens, ja? Schon
3: ja,
0: mehrfach sogar.
3: Na, das war, damals gab es eine Serie, die hieß Eine Klasse für sich. Mhm. Und der Bruder war der Komparse. Ich sollte erst eine größere Rolle spielen, aber ich habe dann irgendwann gesagt, nee, will ich nicht. Aber dann haben die gesagt, willst du wenigstens Komparse machen? Mhm. Meine Schwester hat damit gespielt, Oliver Rohrbeck, also ganz viele auch so, die ich kannte. Hab ich gesagt, ja. Und einer der Komparsen war halt Michael Kerner, der Bruder von Nena. Und die hatten damals ganz viel Autogrammpost. Und weil die das natürlich zeitlich nicht geschafft haben, hat der Bruder von Nena halt so ein bisschen geholfen. Mhm. Und es wurde dann immer mehr. Dann kamen ja 99 Luftballons und alles. Mhm. Auch aus Amerika, aus England, aus international. Und dann habe ich halt mitgeholfen, so die Briefe zu öffnen und so. Und der Bruder meinte, ja, ich schaffe das nicht alleine. Und dann habe ich gesagt, oh, würde ich dir gerne mehr helfen? Dann mache ich da die Briefe auf oder so. Und teilweise habe ich dann auch so mal gesehen, dass ich habe ja immer geschrieben, schick uns eine Autogrammkarte oder so. Und da war ein Brief aus Rumänien dabei, von Siebenbürger Sachsen, aus der Nähe von Kronstadt, also Brasov. Und die habe ich dann angeschrieben, habe ich geschrieben, ja, ich bin jemand, ich habe hier geholfen, die Autogrammpost zu beantworten. Und damals war ja diese Brieffreunde-Sache noch groß. Mhm. Und die haben mir dann zurückgeschrieben, es waren ja Deutschstämmige, gab es ja damals noch sehr viele in Rumänien, im Banat und in Siebenbürgen. Und die haben mich dann eingeladen. Das gleiche war dann auch mit Leuten aus Namibia, die haben mich auch eingeladen. Und dann bin ich nach Namibia und nach Rumänien zu Besuch gefahren. Und in Rumänien habe ich dann den Kontakt so ein bisschen behalten. Und nach der Maueröffnung kamen dann Leute rüber und die sprachen dann teilweise nicht mehr so gut Deutsch. Also die zwar noch ein Elternteil Deutsch war oder so, aber die konnten nicht mehr so gut. Und dann gab es in Berlin einen Club, das WMF. Wer es noch kennt, war so der bekannteste Club eigentlich in Berlin nach der Maueröffnung.
0: Kenne ich.
3: Und ich hatte einen Freund, der war auf meinem Geburtstag, der war Rumäne, der sprach nicht so gut Deutsch. Dann hatte ich Freunde, die haben damals das WMF gemacht. Mhm. Und die waren auf meinem Geburtstag und haben gesagt, du, der Freund von dir, der ist doch ganz gut, der könnte doch Türsteher bei uns machen. Und der sprach aber überhaupt, also ganz wenig Deutsch. Und dann meinte ich, er spricht aber nicht so gut Deutsch. Dann meinen die zu mir, du, wenn der ein bisschen besser Deutsch spricht, dann nehmen wir den. Und der war natürlich total dankbar, der war eigentlich Judoka und wollte sowieso irgendwas machen. Und dann habe ich angefangen, mit dem Rumänisch zu wiederholen. Also ich habe immer das rumänische Wort gesagt und dann das Deutsche. Und so habe ich die Sprache halt auch gelernt. Und der hat dann im WMF angefangen, hat auch jahrelang gearbeitet und ich habe dann halt irgendwie Rumänisch dabei gelernt.
0: Unglaublich. Wir sind so ein bisschen von deiner Synchronsprecherkarriere weggekommen, weil du hast ja damals schon als Schüler synchron gesprochen, obwohl du zwischendurch ja auch eine Karriere als Schauspieler begonnen hast, zumindest auf einer Bühne und ein bisschen vor der Kamera hast du auch gestanden, ne?
3: Ja, ich habe ein bisschen gedreht, ich habe so ein paar ZDF-Sachen gemacht und einen Dreiteiler, das Dorf. Oder ich war in der Blechtrommel in dieser komischen Szene drin, wo die Leute da, die Kinder da in diesen Suppentopf urinieren. Also so eine Sachen hatte ich gemacht, habe ich Theater gespielt, wie gesagt. Aber ich bin auch immer beim Synchron geblieben und es hat ja auch total Spaß gemacht. Und man hat halt auch als Kind schon ein bisschen Geld in der Tasche, das darf man nicht vergessen. Man hat ja da auch verdient und ich bin als Kind auch nach Wien zum Beispiel geflogen, weil ich in Wien synchronisiert habe. Es war schon was Ungewöhnliches, das gab's nicht. Ich war bei den Montagsmalern, wer es noch kennt.
0: Frank Elsner.
3: Und ich weiß noch, dass wir total sauer waren, weil wir hatten damals gegen Zirkuskinder gekämpft und die Begriffe waren alle aus dem Zirkus. Und das fand ich total ungerecht, dass wir die gleichen Zirkusbegriffe hatten wie die und die waren ja aus dem Zirkus. Ich quatsche, aber damals war das so richtig, wo ich mich so aufspulen konnte darüber.
0: Du hast ja eine sehr hohe und sehr klare Stimme, so wie, ähnlich wie Santiago so ein bisschen. Ne? Santiago, zieh's mal. Ist ja SpongeBob die Stimme und du bist die Stimme von Bugs Bunny, die Deutsche, zumindest seit 1996 war es, glaube ich, ne?
3: Ja, du glaubst, ich glaube 94 eher, ich war ja schon vor Space Jam, habe ich ja schon.
0: Aber du hast so, deine erste Rolle war, glaube ich, damals mit Dustin Hoffmann im Film Kramer gegen Kramer, das Dunkin gesprochen, ne?
3: Ja, also es war, ich
0: 78,
3: hab, 78 so habe ich angefangen. Ja, Kramer gegen Kramer war dann super, weil das war ja dann der Oscar-Gewinner irgendwie in dem Jahr und das war eine tolle Rolle und da war ich dann halt auch bekannt, deswegen bin ich auch nach Wien damals eingeladen worden von der Wien-Film. Film. Nee, es war toll, hat mir total Spaß gemacht. Und danach war ich in Robi Schneider Film drin, Die Bankiersfrau oder Die Spaziergängerin von Sanssouci, wer es noch kennt. Also ich hatte schon tolle Filme so. Und dann hatte ich ja irgendwann auch dann Raumschiff Enterprise, diesen Wesley Crusher, Star Trek Next Generation. Spreche ich ja seit dann Anfang der 90er. Also ich hatte schon interessante Sachen dann irgendwie auch so. Bisschen in der Jugend oder so, da war ich schon 20 oder so, aber trotzdem war alles super interessant.
0: Hat Kramer gegen Kramer deine Karriere angeschoben damals? Gab das nochmal so einen Aufschwung? Ja. Oder du warst zu der Zeit schon eigentlich schon ziemlich angesagt, ne? Bei vielen Sachen.
3: Ja, aber es lag auch daran, da gab es irgendwie auch nicht so viele Kinder. Und ich kam halt sehr jung. Meine Stimme war ja immer viel jünger. Selbst jetzt, wenn ich irgendwie teilweise 50-Jährige sprechen soll, bin ich immer noch oft sehr jung. Also meine Stimme, wenn man mich nicht sieht, ist nicht so eine volle 55-jährige Stimme oder so. Also ich war bei Kramer gegen Kramer, glaube ich, viel älter als das Kind. Das war ja 7 oder 8 oder so, glaube ich. Ich war, glaube ich, 13 oder 14, irgendwas sowas in der Richtung. Also es war schon ein Unterschied so damals.
0: Krass. Also diese helle Stimme hat dir natürlich auch einiges ermöglicht, weil wenn du so ein Rainer Schöne wärst, der mit so einem Bass um die Ecke kommt, dann bist du festgelegt auf bestimmte Rollen, aber du kannst ja so viel machen. Ne?
3: Naja, also ich bin aber auch festgelegt auf die Nerds, auf die irgendwie, die so ein bisschen komisch drauf sind. Ich kann ja nie normalen Liebhaber sprechen, ich kann keine Helden sprechen. Also die meisten Rollen haben beim Synchron eigentlich die Leute, die eine tiefe, feste Stimme haben, weil die können die ganzen Verbrecher, die ganzen Ritter, Zombies, was weiß ich, die Helden sprechen, die Liebhaber. Ich bin halt in der Nerd-Schiene. Ne? Das war auch einer der Gründe, warum ich dann angefangen habe, mehr Regie und Buch zu machen, also Dialogregie und Dialogbuch beim Synchron, weil für meine Stimme gab es nicht so viele Rollen. Ne? Wenn ich passe, passe ich total gut drauf, aber es gibt einen Nerd pro Film, aber es gibt 10 kernige Männer, sage ich jetzt mal, ja, in vielen Episoden und auf vielen Filmen. Und da habe ich halt nie drauf gepasst, ne?
0: Aber hättest du jetzt, höre ich jetzt gerade raus, wenn du so leise und bedächtig sprichst, könntest du theoretisch ja auch, oder?
3: Naja, ich weiß nicht. Ich glaube nicht.
0: Würde ich dir abnehmen, tatsächlich. Aber ich, gerade diese markante helle Stimme finde ich ja geil, ne? Wenn du davon ausgehst. Also ich glaube, das erste Mal habe ich dich gesehen bei Captain Future oder gehört, ne? Aber dass du den kennst. Das ist extrem lange her, ne?
3: Ja, ja.
0: Und dann Will Wheaton. Raumschiff Enterprise, also das sind so Rollen, die man, also wenn man darauf fixiert ist, so wie ich, weißt du, so stimmenfixierter Mensch, ich höre ja sehr viel mehr, als ich sehe, dann erkenne ich dich ja natürlich auch.
3: Ja.
0: Dann würde ich sagen, dass du dich vielleicht mit der einen oder anderen Rolle noch am Ende verabschiedest, damit die Leute auch wissen, der Sven Plate ist die Stimme von Bugs Bunny zum Beispiel.
3: Ciao Leute, es war ganz schön hier zu sein und immer schön BB-Radio hören. Hallo, hier ist Wesley Crusher von der Raumschiff Enterprise. Wir fliegen wieder durch unendliche Weiten, aber es gibt ein Problem. Wir wissen nicht, ob wir überleben werden. Captain Picard und ich, wir hoffen auf eure Unterstützung. Hört BB-Radio und rettet uns.
0: Krass. Passiert dir das im normalen Leben, dass du im Supermarkt beim Einkaufen zwischendurch in eine deiner Rollen eintauchen musst, weil du einfach, weil sie raus muss, weil sie da ist und sagt, jetzt die Situation erfordert es?
3: Ich versuche mich dazu ein bisschen zu kontrollieren. Die Leute wollen doch immer, dass ich im Kostüm auf Conventions komme als Bugs Bunny oder so. Das versuche kann ich bisher auch noch abwenden. Bisher geht das immer noch.
0: Heute war ohne Kostüm komplett bei uns im Studio. Ich freue mich sehr, dass du da warst, lieber Sven Plate. Es hat mir wirklich viel Spaß gemacht und ich freue mich auf unseren zweiten Teil.
3: Ja, das freut mich auch und vielen Dank, dass du mir die Chance gegeben hast, mich hier zu zeigen. Danke.
0: Kannst du es kurz zusagen, dass du auch kommst beim nächsten Mal, damit alle Leute, die das jetzt bis zum Schluss gehört haben, auch glauben, dass du wirklich kommst?
3: Ich komme unbedingt. Yes.
0: Ich freue mich. Dann alles Gute, hab eine gute Zeit bis dahin. Viele schöne Reisen, bring uns neue Eindrücke mit und wir freuen uns auf viele Geschichten von dir.
3: Okay, tschüss und Dankeschön.
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0: Ich freue mich sehr über meinen jetzigen Gast. Es ist Tim Kamrat, der jetzt nur noch unter dem Namen Kamrat unterwegs ist. Und unser letztes Gespräch, mein Lieber, liegt schon ein bisschen zurück. Weißt du, wie lange?
4: Ich weiß nicht, aber ich würde mal behaupten, dass es 2 Jahre mindestens sind, oder?
0: 2022.
4: Wahnsinn, dann wart ihr ja wirklich früh dabei. Ich meine, I Believe kam in dem Jahr raus, waren wir ja ganz früh am Anfang und jetzt, das ist aber krass. Du bist aber auch fleißig, da hast du aber viele, viele Sachen aufgezeichnet.
0: Ja, es kommen viele Menschen vorbei hier in diesem Format, was sehr geil ist, ja. Und wir haben uns ja zwischendurch ein paar Mal gesehen. Du warst beim BB Radio Hörerallen Award, du warst bei diversen Radiofestivals und so weiter. Und ich habe gesagt, wir müssen mal wieder quatschen. Und du hast immer gesagt, ja, lass uns quatschen.
4: Ich meine, wir haben ja immer zwischendurch gequatscht, aber das nicht aufgenommen. Und das war ja das Problem. Und ich freue mich jetzt wieder hier zu sein, ehrlich. und habe mich immer gefreut, dich zu sehen. Ich habe dich ja zuletzt beim Radiopreis gesehen, wo du auch nominiert warst.
0: Da
4: standst du auf dem roten Teppich vor mir. Ich habe gesagt, guck mal der Jens, hier, jetzt ist er hier. Und Ich hätte es dir sehr gewünscht.
0: Doch, wir waren so dicht dran an dem Radiopreis. So dicht aber auch nur.
4: Aber Hauptsache, ich meine, dabei sein ist alles und ich finde, die Wertschätzung ist ja schon die Nominierung.
0: Und nominiert sieht gar nicht schlecht aus. Nominiert für den Deutschen Radiopreis.
4: Ja, ich bin auch immer nominiert für alles. Ich habe es auch noch nicht gewonnen, aber hey, das ist Hauptsache, man ist auf der Aftershow-Party präsent.
0: Wir sind beide so dicht dran an irgendeinem Preis, weil wer weiß, ob wir den irgendwann mal gewinnen werden.
4: Nein, ich hätte euch das aber wirklich sehr gegönnt, weil ich finde das sehr gut, was ihr da macht, ehrlich.
0: Schöne Sendung mit Herrn Sträter zusammen. Super. Und mit dem Arti Fischer, ne? Sträter Musik, der Soundtrack eines Lebens. Wenn wir hier an der Seite von Tim Kamrat mal kurz über andere Sendungen sprechen wollen, obwohl eigentlich wollen wir über dich reden, ne?
4: Ach ja, ich rede gerne über alles mit dir.
0: Mit I Believe ging es damals los. Da warst du kurz nach dem Start von I Believe hier. Na, ich gesagt, dir sage ich eine große Karriere voraus. Kannst du dich daran erinnern?
4: Ja, ich erinnere mich daran. Und das war auch eins meiner ersten längeren Interviews. Ja. Und das hat damals schon sehr viel Spaß gemacht. Und irgendwie ist viel passiert seitdem. Und du hast es vorausgesagt. Ich bin ja immer so, dass ich mich fast nicht traue, irgendwie selber mir zu prophezeien, dass es irgendwie gut laufen wird, sondern ich bleibe immer kritisch und skeptisch, damit ich dann nicht enttäuscht werde, wenn mal was nicht klappt.
0: Damals hattest du I Believe in der Pipeline und damit bist du gerade durchgestartet und dann hast du aber schon andere Songs gehabt, die danach kommen sollten, über die du damals noch nicht sprechen wolltest, aber wo einige Leute, die drauf gehört haben, schon gesagt haben, das wird was. Das war nicht dein letzter großer Wurf.
4: Ja, lustig, ne? Also ich weiß damals, ich habe irgendwann in der gleichen Zeit, das war glaube ich genau zu der gleichen Zeit, wo ich hier war, war ich in Berlin und habe so Social-Media-Sachen mit Nico Santos gemacht. Mhm. Und er hat damals Feel Alive, die nächste Single, gehört. Ja. Und hat mir dann damals auch gesagt, ey, der zweite Song ist wichtiger als der erste. Weil beim ersten kann es Glück sein, beim zweiten glauben dir dann Leute, dass du es vielleicht wirklich kannst. Mhm. Und ich war dann so happy, als Feel Alive dann wirklich funktioniert hat und gut lief. Weil dann wusste ich, auch für mich selber, vielleicht war es doch kein reiner Zufall, sondern vielleicht hat man irgendwas da, was mit Menschen connected. Und das ist ja ganz viel wert, wenn man das irgendwie so findet.
0: Der Nico hat damals gesagt, ich war eine Zeit lang der Rooftop-Typ, ne?
4: Ja, war der Rooftop-Typ.
0: Und du warst der I-Believe-Typ.
4: Ja, ich bin manchmal immer noch ein bisschen der I-Believe-Typ. Jetzt gerade bin ich so ein bisschen der Typ von The Voice. Vielleicht bin ich irgendwann mal der Be-Mine-Typ. Das würde mich freuen.
0: Du hast dir gerade ein paar Sachen schon eingeworfen, über die wir auf jeden Fall gleich noch reden müssen. Über I-Believe möchte ich gerne noch reden. Das war ja der meistgespielte Song im Radio im Jahr 2022. Wahnsinn, ne? Und du hast ja wirklich Größen hinter dir gelassen. Ed Sheeran und wie sie alle heißen, die waren alle hinter dir.
4: Ja, völlig verrückt eigentlich, ne?
0: Was ist denn das für ein Gefühl?
4: Das ist gar nicht greifbar. Also das war vor allem, weil natürlich, und das wird auch immer so bleiben, das I Believe, wenn man so von null, also von keine Chance, dass diese Karriere irgendwas wird, zu auf einmal der meistgespielte Song, dann hat man nochmal ein ganz anderes Verhältnis dazu, weil man rechnet überhaupt nicht damit. Und dann ist quasi jeder Tag und jede Woche, wo die Charts rauskommen, ist so wie so ein neuer Geburtstag. Ich hatte quasi 30 Mal im Jahr Geburtstag, weil ich halt so viel wirklich auch gefeiert habe und das so genossen habe. Und weil da ist noch keine Fallhöhe da. Da ist jeder Schritt, ich weiß, wir sind in die Single-Charts rein, auf 95 oder so. Ich habe gesagt, das ist das Geilste, was mir jemals passiert ist. Nächste Woche war es 60. Das Geilste, was mir jemals passiert ist. Und jetzt ist natürlich ein bisschen mehr Druck da und ein bisschen mehr Fallhöhe. Ich genieße es immer noch, aber I Believe war natürlich schon so das erste Kind. So irgendwie so besonders.
0: Ich hatte mir danach den Remix besorgt und da ich ja gelegentlich noch als DJ auflege und oftmals mit vielen Menschen und ich habe immer schon die Dance-Version davon gespielt und dadurch, dass die alle mitsingen konnten, da ist ein Garant dazwischen, wenn zwischendurch so die Stimmung so ein bisschen rausgeht, wenn du sagst, jetzt müsste ich mal einen nachlegen.
4: Packst du den I Believe
0: Remix auf? Geil.
4: Ja, so muss das sein, und das ist doch cool. Ich finde es so krass, dass man irgendwann was hat, was irgendwie mit so vielen Menschen, was so viele Menschen dann kennen und was sie damit verbinden. Es ist doch total schön. Also es ist ganz großes Privileg.
0: Du kannst den Radiosong, aber du kannst auch die Stadionhymne, weil das ist bei dem neuen Song ja auch wieder so. Das Ding geht mit einem Beat unten drunter, ist das auf einmal eine Stadionhymne und das war bei I Believe ja auch so.
4: Ja, es ist irgendwie cool. Also ich meine, ich denke da auch nicht so viel drüber nach, sondern wenn das passiert, ist das super schön und ich bin ab und zu auch mal bei DJ-Kollegen auf die Bühne gegangen und dann in so einem DJ-Set den Song nochmal zu performen, während die halt auch super viele andere Hits auflegen und dann kommst und alle singen auch noch deinen Song mit und so. Wir haben mit Topic einmal 2022 auch lustigerweise eine Show gespielt in Budapest und wir haben vor ihm gespielt, er danach und dann bin ich nochmal auf die Bühne und habe den I Believe Remix mit ihm performt und haben auch alle mitgesungen. Das war irgendwie so krass, weil das war einfach in einem anderen Land.
0: Über diese anderen Länder, also gerade speziell über Polen und Ungarn, möchte ich mit dir gleich noch reden.
4: Gerne.
0: Aber ich möchte auch nochmal kurz auf I Believe zurückkommen, als er im Radio lief, weil es war ja so, das Ding lief ja wirklich am Tag, also gefühlt, du hast von A nach B umgeschaltet und überall lief I Believe. Und dir ist es selbst, ich habe das hier gesehen, ich verfolge dich auf Social Media, dir ist es selbst so gegangen, dass du natürlich, erst hat bei McDonald's der Verkaufsstellenleiter da getanzt und all, und dann warst du in einem Taxi und hast festgestellt, der hört den Song auch. Aber der hat ihn abgedreht, ne?
4: Genau, man muss halt sagen, es gibt natürlich zwei Seiten von diesem wahnsinnigen Glück, dass dein Song dann irgendwie sehr oft im Radio läuft am Tag und auf vielen verschiedenen Sendern. Das eine ist, dein Song läuft super oft und viele Leute hören den. Das andere ist, der läuft aber auch so oft, dass es natürlich Leuten auf die Nerven geht. Und bei mir war das in dem Moment noch so, dass mich kannte halt auch noch keiner. Also mich kannte vom Gesicht her noch keiner, weil das war nur ein Song und das war im Radio, da sieht man das Gesicht ja
0: auch. Es war For The Voice auch.
4: Es war For The Voice. Und ich saß dann im Taxi und dann habe ich gemerkt, da läuft mein Song. Und ich habe gefilmt und dann hat der Taxifahrer gesagt, ich kann die Scheiße nicht mehr hören, hat's weggedreht. Und es ist kein Witz, es ist wirklich passiert, weil ich finde, die besten Social Media Videos sind auch wirklich die wirklich passiert sind. Und das ist ja die Realität. Und das ist ist ein total schöner Moment. Weil, es hat mich überhaupt nicht verletzt in meinem Ego, weil jeder hat seinen Musikgeschmack und er wollte mich ja auch nicht verletzen damit. Aber das war das ehrlichste Feedback, was ich, glaube ich, jemals gehört habe. Weil ins Gesicht würde das ja keiner sagen.
0: Aber Tim, pass auf, das ist der Despacito-Effekt.
4: Ja.
0: Despacito war der Welthit ever, ever, ever. Das haben alle Leute einen Sommer durchgehört und dann haben sie irgendwann gesagt, boah, ich kann die Scheiße nicht mehr hören. Ja. Spiel jetzt Despacito, hast so eine volle Tanzfläche.
4: Alle
0: und das ist mit I Believe genau dasselbe, ja. Das Ding musst du dann zwischendurch mal 2 Monate ein bisschen pausieren, sage ich mal.
4: Das stimmt.
0: Vielleicht auch für dich, weiß ich nicht genau, weil außer
4: bei den
0: Auftritten natürlich nicht. Ne?
4: Nein, also ich höre es natürlich selber jetzt privat nicht täglich, dass ich mir denke, jetzt höre ich mal I Believe.
0: Aber ist dein Weckton vielleicht morgens.
4: Ja, genau, also wirklich so I Believe, direkt noch so Druck auch ausüben. I Believe, der nächste Hit muss kommen. Nee, aber es ist tatsächlich einfach so, auf Konzerten genieße ich das total. Ja. Der Song ist natürlich der letzte Song irgendwie und dann zu sehen, wie auf einmal... Manchmal nervt es mich, dass dann natürlich alle Handys hochgehen, weil ich mir denke, klatsch doch oder was auch immer. Aber wie man sieht, dass alle Leute damit irgendwie connecten und mitsingen. Und egal, wo wir spielen, der Song immer das Highlight ist. Das ist schon krass, weil ich hätte nie gedacht, dass ich sowas vielleicht mal haben werde.
0: Doch, großartig, was seitdem passiert ist. Mit diesem mega geilen Ding, mit I Believe. Ist Radio nicht mega geil?
4: Radio ist super geil. Also wirklich, ich bin ehrlich, ich bin noch total der Radiohörer. Wenn ich lange Autofahrten habe, irgendwann geht mir meine eigene Playlist so auf die Nerven. Und ich liebe diese manchmal unerwartete Mischung. Du weißt nicht, welcher der nächste Song ist. Du hast irgendwie nochmal ein bisschen Wort dazwischen. Ich bin ein totaler Radiofan. Nicht nur, weil das so viel für meine Karriere bedeutet, sondern weil ich glaube, das ist einfach einzigartig, das Medium.
0: Und dann kommt noch ein geiler DJ, der sagt, hey, hört mal, neue Scheibe von Kamrat.
4: Genau.
0: Mega.
4: Das macht ja bei den Streaming-Plattformen keiner. Da kommt einfach nur der Song. Und so wird es mal auch anmoderiert. Das ist wirklich cool.
0: Bei uns heißt es ja, beim Radio heißt es ja, wenn so ein Song verbrannt ist für kurze Zeit, hat er einen Burn-Effekt sozusagen. Ja. Aber die pausieren dann tatsächlich nur und dann kommen sie wieder zurück in die Playlist irgendwann.
4: Ja, das ist schön. Ich höre den auch immer wieder noch im Radio. Und ich verstehe das aber auch, dass wenn der Song so oft dann lief, dass man irgendwann sagt, so pass auf, jetzt lasse ich mal kurz aus, I Believed, ist jetzt gut. Und ich finde es total witzig, manchmal auch die älteren Songs noch, also die älteren, so alt sind sie alle noch nicht, aber die älteren Songs im Radio zu hören, das ist wirklich ein cooles Gefühl.
0: Und beim Konzert, also wenn das immer das große Finale ist, dann weißt du, was passiert. Das Ding können die von vorne bis hinten mitsingen, weil es passiert ja manchmal, dass du irgendwie stimmlich nicht gut drauf bist oder erkältet oder sonst irgendwas. Dann kannst du dich drauf verlassen, deine Fans singen
4: das Ding. Du kannst dich richtig drauf verlassen und das ist total schön. Nicht alle kennen den 100%igen Text, das ist immer ganz witzig, weil ich sag mal, I believe I'd rather fall asleep than fall in love. Meine Eltern, die zum Beispiel kein Englisch können, die sind da raus, aber dann wird das ganz schnell I believe, und das ist auch okay. Also ich sage auch immer, wer den Text nicht kennt, denkt euch den Text aus, aber ich sage trotzdem auch immer, Leute, jetzt kommt ein Song und wenn ihr den kennt, singt gerne mit und wenn nicht, dann seid ihr auf einem falschen Konzert gelandet. Ich glaube, wenn Leute auf mein Konzert kommen und I Believe nicht kennen, das wäre sehr interessant.
0: Wollen wir mal The Voice aufgreifen?
4: Ja, natürlich gerne.
0: Das ist natürlich ein Thema. Ich dachte, das ist so geil, dass die Dichter an die Jury geholt haben.
4: Das habe ich auch gemacht.
0: Weil du gehörst da einfach hin.
4: Ja, vielen Dank. Aber ehrlich gesagt, habe ich kurz gedacht, gehöre ich da schon hin? Also ich habe wirklich gedacht, gehöre ich da schon hin? Weil Marc, Samu, Yvonne und ich... Und dann habe ich aber, als ich da saß, gedacht, ja, ich gehöre hier hin.
0: Ja,
4: ich habe das auch so gefühlt. Ich fand die für mich so ein geiles Format und da selber mit drin sitzen zu dürfen, da mit solchen 3 Legenden, das war schon geil.
0: Also Marc Forster, Samu Haber und auch Yvonne Katterfeld waren alle 3 neben dir natürlich schon hier in der Sendung, logischerweise, wie sich das so gehört. Ne? Und ich fand, du hast da wirklich perfekt reingepasst. Wie war es da für dich?
4: Superschön. Ein bisschen absurd, muss ich sagen. Also wirklich eine Sendung, die ich natürlich schon gucke, seitdem ich Kind bin. Ich erinnere mich an die erste Staffel. Ich habe das wirklich richtig hardcore geguckt mit meinen Eltern. Und es war immer ein Traum, mal so einen Stuhl zu haben mit meinem Namen drauf. Und dann kam das jetzt so irgendwie so unerwartet. Und ich habe natürlich versucht, das zu 100% zu genießen. Und ich hatte richtig geile Coach-Kollegen und Kolleginnen. Und ich muss sagen, die haben es mir auch einfach gemacht, ich selbst zu sein. Haben es mir nicht immer einfach gemacht, die anderen Talente zu bekommen. Aber irgendwann konnte ich mich auch mal durchsetzen.
0: Wie oft hattest du diesen Effekt? Ach, so sieht der aus?
4: Boah, also ich sag mal so, ich glaube, die Talente, die waren echt, man muss es echt sagen, die haben sich, glaube ich, vorher damit beschäftigt, weil keiner war so, wer bist du eigentlich? Mhm. Weil davor hatte ich Angst. Ich hatte so ein bisschen Angst davor, dass die mich nicht kennen oder so und dann immer zu den anderen gehen. Und ich glaube, irgendwann hat sich rumgesprochen, dass eine Sache für mich gesprochen hat, und zwar der Neue zu sein und auch ganz frisch noch dabei zu sein, ist ja auch ein Vorteil, weil ich kann quasi direkt in Realtime darüber berichten, wie fühlt sich's an, im Musikbusiness gerade Sachen zu erleben. Mhm. Und ich habe mich echt mit Talenten aus meinem Team angefreundet. Ich hatte 7 Leute davon mit auf Tour dabei, die dann an verschiedenen Nächten immer auf die Bühne gekommen sind. Das war halt cool, weil ich konnte dann auch neben der Show den quasi im echten Leben so ein bisschen eine Chance geben. Und ich habe ja auch mal eine Chance bekommen von Nico Santos, auch von Samu Haber, mit dem ich auch auf Tour war.
0: Ja.
4: Und das auch zurückgeben zu können, ist cool.
0: Für alle, die es nicht wissen, du hast damals Support gespielt für ihn.
4: Ich habe das damals Avenue Support gespielt, 2018. Das erste Mal mit Band auf der Bühne, dann direkt in Arenen. Da habe ich Samu kennengelernt, bin ihm nach wie vor sehr dankbar. Und das war auch ein cooles Wiedersehen dann mit Samu, weil für ihn war das auch so ein anderer Punkt in seinem Leben. Er hat sein Solo-Projekt, er hat sich gefreut, dass es bei mir so weit gekommen ist, und dann saßen wir als Kollegen auf einmal da und wir haben uns wirklich krass angefreundet. Aber ich muss unbedingt ihn in Finnland besuchen, weil ich will mal mit ihm in eine Sauna und gucken, wie lange ich durchhalte.
0: Du, die gehen da bei 110 oder 120
4: der
0: Grad rein, ne?
4: Der ist verrückt. Aber er hat mir gesagt, in Finnland geht man nicht nackt in die Sauna, es sei denn, man macht es mit Familie.
0: Da aber du gehörst ja zur Familie dazu.
4: Ja, also absolut.
0: Da musst du also schon, weißt du schon von vornherein, du darfst mit den ganzen hübschen Frauen da in einer Sauna sitzen.
4: Ja, und vor allem mit dem hübschen Samu. Also tatsächlich, ich muss sagen, ey, Samu ist wirklich so in Shape.
0: Das ist krass.
4: Er. Wahnsinn.
0: Ist er. Tatsächlich.
4: Riesentyp. Also Samu ist wirklich, wenn man sich vorstellt, dass er schon groß ist und gut in Form, dann muss man nochmal doppelt so viel draufsetzen, weil er ist krass.
0: Hat er damals gesagt, siehst du, ich habe dir doch gesagt, dass du mal Erfolg haben wirst?
4: Er hat gesagt, dass er sich auf jeden Fall sehr gefreut hat, weil er hat es dann auch so ein bisschen mitbekommen, dass bei mir irgendwie mit I Believe dann und so weiter so anlief. Und da hat er sich gedacht, krass, das, was man damals so schon gesehen hat, weil es gab ja irgendwie einen Grund, dass er mich auch auf Tour mitgenommen hat, hat sich so ein bisschen bestätigt und hat mir einfach viele Tipps auch gegeben, auch für die Sendung und auch für die Karriere generell, also die mir so eine neue Perspektive gegeben haben, weil wenn jemand schon so lange dabei ist und alles schon mitgemacht hat, was ich nochmal erleben möchte, dann ist es cool, mal so die andere Perspektive zu hören.
0: Du hast Support gespielt von Künstlern, die du jetzt bereits deutlich überholt hast, ne?
4: Das kann schon sein, ja, aber ich glaube, man sieht das ja nicht so, dass man ständig im Wettbewerb steht mit anderen Leuten, sondern jeder hat ja irgendwie so einen Moment in seinem Leben, in seiner Karriere. Und es gibt ja auch Gründe, warum zum Beispiel ein anderer Künstler, eine andere Künstlerin gerade weniger große Shows spielt oder weniger released oder sowas. Das heißt, ich sehe das nicht als Wettbewerb, sondern ich finde es eher cool, dass man dann auf einmal auf Augenhöhe steht mit jemandem, wo man wirklich als Vorband da war. Das war irgendwie cool.
0: Ich sehe deine großen Stadionauftritte und ich sehe deinen ersten Auftritt quasi vor meinem geistigen Auge, wo du allein unter einem Regenschirm standst bei strömendem Regen und dir deine Gitarre vollgelaufen ist und dein einziger Gast war dein Vater.
4: Das klingt wie die bekloppteste Geschichte aus irgendeinem Film, wo man sagt, oh mein Gott, ist das unrealistisch. Und es ist wahr und es war sogar noch ein bisschen blöder, weil es war ein super sonniger Tag. Ich habe auf so einem Streetfood-Markt gespielt, ich so mega. Heute ist richtig viel los, dann hatte ich noch einen Gutschein, 50 Euro, ich könnte noch einen Burger essen danach. Und dann zogen die Wolken auf und die Leute gingen. Und auf einmal prasselte der Regen runter, aber das kann man sich gar nicht vorstellen, aber Wahnsinn. Und dann stand ich da unter so einer kleinen Überdachung vor so einem Rathaus, habe gespielt und dann ist sogar der Techniker gegangen, das kennen wir. Und dann stand da mein Vater, hat mich gefilmt, wir haben uns beide angeguckt und haben gesagt, das hat hier keinen Sinn, sind gefahren. Und das war tatsächlich wahrscheinlich so der deprimierendste Moment in meiner Karriere und trotzdem jetzt eine geile Geschichte. Und das, glaube ich, ist eine gute Moral. Alles, was so negativ passiert, das prägt einen total und kann irgendwann mal eine geile Geschichte werden.
0: Absolut. Und wie diese geile Geschichte weitergeht, das hört ihr in unserem kompletten Podcast, überall da, wo es Podcasts gibt, unter BB Radio Mitternachtstalk. Jetzt, mein lieber Tim, mein lieber Kamrat, ist unsere Zeit aber schon wieder vorüber.
4: Ja, so ist das im Leben. Aber dafür haben wir eine schöne Zeit. Die Zeit, die wir haben, ist schön.
0: Ja, sehr intensiv.
4: Ja.
0: Mach bitte weiter so. Bis zum nächsten Mal.
4: Du auch. Danke dir.
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0: Ich freue mich sehr über meinen heutigen Gast. Er ist jemand, der den Titel Fußballgott trägt. Oder Fußballlegende. Sein Name ist Daniel Frahn. Er kommt vom SV Babelsberg 03 und ich freue mich sehr, dass du da bist, Daniel.
5: Ja, schön hier zu sein. Vielen Dank für die Einladung.
0: Die Kumpels sagen alle Frani zu dir, ne?
5: Ja.
0: Und die Stammhörer dieser Sendung würden auch gerne Frani zu dir sagen.
5: Ja, dann einige wollen uns auf Frani. Fußballgott ist ein bisschen unangenehm.
0: Warum ist es so? Ich meine, da hast du dir lange erarbeitet, ne?
5: Ja, aber wenn die Leute im Stadion nach einem Tor Fußballgott rufen, dann freut man sich natürlich drüber. Aber so wie du mich unten begrüßt hast mit, oh, da ist der Fußballgott und da sitzen noch drei Damen daneben, dann ist das doch irgendwo so ein bisschen,
0: ja, wird man leicht rötlich. Siehst du, auf dem Rückweg werden sie dich gleich nach dem Autogramm fragen, ne?
5: Ja, und dann ist das in Ordnung wiederum.
0: Wir wollen deine Geschichte erzählen. Du bist Potsdamer Babelsberger, ne? Und dich verbindet eine lange Geschichte und eine große Liebe mit dem SV Babelsberg.
5: Ja, das ist richtig. Bin in Potsdam geboren, war früher schon im Kali als Fan unterwegs, mit meinen Kumpels allen, die heutzutage noch im Stadion sind.
0: Kali, können wir kurz erklären, das ist das Karl-Liebknecht-Stadion, das ist also quasi der Kosename, ne?
5: Genau. Für die Fußball-Insider, die öfters ins Stadion gehen, die kürzen das ganze Ding ab und sagen, wir gehen ins Kali und für alle anderen das Karl-Liebknecht-Stadion.
0: Du warst schon als ganz kleiner Junge regelmäßig mit deinem Vater, glaube ich, im Stadion, ne? Und hast da so ein bisschen Fankultur entwickelt, ja?
5: Ja, mit meinem Vater eigentlich eher weniger, mit dem war ich früher mal bei Hertha.
0: Ach, guck an.
5: Unterwegs, mhm. Ja, aber mit meinem besten Kumpel waren wir immer in Babelsberg. Früher gab es noch das Schöne, dass man zur zweiten Halbzeit immer umsonst ins Stadion gehen konnte.
0: Aha.
5: Und dann haben wir natürlich ausgenutzt. Da standen wir dann immer, wenn die 5 Mark nicht gerade übrig waren, haben wir gewartet, bis die zweite Halbzeit angefangen hat und sind dann umsonst ins Stadion gegangen und standen immer hinterm Tor.
0: Warst du früher Talent, Fußballtalent als Junge?
5: Ja, also so wie man mir jetzt erzählt, man kann sich nicht mehr so richtig dran erinnern, aber war ich schon nicht so verkehrt und habe auch früher schon als kleiner People viele Tore geschossen.
0: Mhm. Ja, das machst du ja bis heute, ne?
5: Ja, richtig. Also würde ich sagen, dass ich damals auch schon ein gewisses Talent hatte.
0: Ich glaube, wenn ich das so rückwirkend betrachte, wie oft du schon Schützenkönig warst, ne? Weißt du, wie viele Tore insgesamt in den Jahren zusammengekommen sind?
5: Nee, keine Ahnung.
0: Das ist ein riesiges Buch wahrscheinlich, wenn du Strichliste geführt hättest. Ne?
5: Ja, also keine Ahnung, da bin ich jetzt noch nicht ganz so affin und hinterher, um da zu gucken. Aber ich glaube, es werden schon einige gewesen sein.
0: Haben die dich damals in der Schule schon entdeckt als Talent und gesagt, du gehst irgendwann mal auf die Sportschule und wirst Fußballer?
5: Ich habe Gott sei Dank noch zu meinem alten Klassenlehrer, Herr Barucki, ab und an mal Kontakt. Und wenn wir uns sehen, weil der kommt aus Burgheide, und wenn wir uns da ab und an mal über den Weg laufen, dann erzählt er schon immer davon, ah, der Daniel, der war ja mal früher auf dem Pausenhof schon aktiv am Ball unterwegs und gab nur Fußball. Da hat man immer schon gesehen, okay, der könnte vielleicht Fußballer werden. Und ich glaube, in jedem Freundebuch, was man so früher hatte, Heiko mal reingeschrieben, ja, Berufswunsch, Fußballprofi. Also da gab es schon den einen oder anderen, der mal gesagt hat, ja, der wird bestimmt mal Fußballprofi.
0: Und deine Eltern? Was haben die gesagt?
5: Ja, ich glaube, die haben mich auf jeden Fall auf dem Weg sehr, sehr unterstützt. Die haben mich als kleiner Junge schon immer zum Training gebracht und später dann auch nach Cottbus auf die Sportschule gebracht und sind auch jetzt bei jedem Spiel immer noch dabei. Also die haben einen sehr, sehr großen Anteil daran. Aber ob die früher schon gesagt haben, der wird Fußballprofi und sich gewünscht haben, dass der Fußballprofi wird, ja, weiß ich nicht so.
0: Auf jeden Fall sind sie deine großen Fans, das ist ja, wichtig.
5: Absolut,
0: ne?
5: Absolut.
0: Aber während der Schulzeit musstest du ja noch dich für irgendwas entscheiden. Ne? Also zu dem Zeitpunkt gab es noch nicht die Option, gleich Fußballprofi zu werden. Du musstest noch was lernen, ne?
5: Genau, also ja, damals, wo ich dann nach der 7. Klasse nach Cottbus gegangen bin, war schon die Idee und die Tendenz natürlich irgendwie die Schiene Fußball zu fahren, weil war dann Sportschule. Aber dann mit der 10. Klasse musste man sich dann irgendwo auch gucken, okay, Abitur, Fußball oder eine Ausbildung, habe ich dann für eine Ausbildung als Industriemechaniker entschieden, weil es sich einfach verbinden ließ mit der Sache Fußball. Ich konnte frühs und nachmittags ganz normal trainieren. Bin früh um 5 zur Ausbildung gegangen, habe da 4 Stunden meine Lehre gemacht und konnte dann aber gleichzeitig auch mein Training fortsetzen. Und das wäre mit dem Abitur relativ schwer gewesen zu der damaligen Zeit und deswegen bin ich den Weg gefahren und hat dann hinten raus so ganz gut funktioniert.
0: Zu dem Zeitpunkt warst du also rein rechnerisch ungefähr 13 Jahre, als das losging. Und seitdem spielst du regelmäßig Fußball, durchgehend, ne?
5: Ja, angefangen habe ich mit 6 Jahren Fußball zu spielen bei Turbine Potsdam und bin dann mit 12 Jahren nach Cottbus auf der Sportschule gegangen. Und seitdem durchgängig Fußball.
0: Man müsste mal die Kilometer zählen, die du schon so gerannt bist. Du bist wahrscheinlich schon 12 Mal um den Erdball gelaufen, ohne es zu wissen, wa?
5: Also waren auf jeden Fall, glaube ich, sehr, sehr viele Kilometer, ja.
0: Meine Güte. Ja. Sportschule, das war Energie Cottbus damals, ja?
5: Richtig.
0: Du bist aber nicht bei Energie Cottbus geblieben damals, sondern du bist zu Hertha gewechselt.
5: Genau, ich habe damals noch in Cottbus gespielt, A-Jugend und Männerbereich. Bin dann aufgestiegen mit Profis in der Bundesliga, habe für Energie auch mein erstes Zweitligaspiel gemacht. Mhm. Und dann ja, gab es da eine kuriose Geschichte. Mein Vertrag wurde vergessen zu verlängern.
0: Nicht wahr?
5: Bei Energie, ja.
0: Die haben vergessen, den Vertrag zu verlängern?
5: Ja, war dann so, dass ich hochgegangen bin und mich beim damaligen Cheftrainer Patrick Sander verabschieden wollte und auch bedanken wollte, dass er mir die Chance gegeben hat. Und als ich das dann gemacht habe, in sein Büro gegangen bin und gesagt habe, Mensch Trainer, danke, wollte mich nur verabschieden, sagte er, wir sehen uns doch in 2 Wochen wieder. Da ist doch Vorbereitung. Dann sage ich so, ja, nee, Trainer, mit mir hat niemand gesprochen und ihr habt meinen Vertrag nicht verlängert. Ja, dann geh mal ganz schnell hoch zum Präsidenten und hol dir einen neuen Vertrag. Na, er hat gesagt, ja, nee, tut mir leid, ich habe jetzt schon einen neuen Vertrag bei Hertha unterschrieben und bin jetzt weg. Also ja, die haben vergessen, meinen Vertrag zu verlängern.
0: Was denen entgangen ist. Wahrscheinlich hättest du viele, viele Tore geschossen für Energie.
5: Hätte wahrscheinlich passieren können, ja.
0: Und dann gingst du Hertha nach Berlin.
5: Genau.
0: War das schön? Achso, du warst ja früher als Kind auch schon bei Hertha, ne? Also dementsprechend war dir der Verein ja auch schon relativ nah, ne?
5: Ja, aber war eigentlich eher nicht so, dass ich da irgendwie aus Fansicht gedacht habe oder so, weil ja, ich war ja dann auch, wie gesagt, von der 7. bis zur 10. Klasse bei Energie und da war man ja auch ab und an mal im Stadion und man hat dann irgendwie eine Verbundenheit auch dahin gehabt. Also ich wäre auch gerne in Cottbus geblieben, aber ja, habe dann die Chance gehabt, zu Hertha zu gehen und habe da ein Jahr gespielt.
0: Das war die Saison 2006-07, ne?
5: Richtig. War, ja, das verschenkteste Jahr so in meiner ganzen Laufbahn.
0: Ach, echt rückwirkend so, ja?
5: Ja, ja, aber nicht jetzt irgendwie, weil der Trainer doof war oder die Mannschaft nicht gut war, sondern einfach, weil ich noch nicht so bereit war, zu wissen, was Profifußball bedeutet. Bin nach Berlin gekommen, hab dann 3.000 Euro verdient und dachte, ja, boah, Mensch, Daniel, jetzt bist du aber hier der ganz Große und kannst jeden Tag unterwegs sein und die Kohlen raushauen und war dann Mittwoch, Donnerstag, Freitag, Samstag nur auf der Piste. Der nur gefeiert, mit Kumpels unterwegs gewesen und hab dann so ein bisschen das Fußballspielen aus den Augen verloren. Und im Nachhinein betrachtet und verschenktet, ja.
0: Aber warst du nicht zu der Zeit auch U19-Nationalspieler und bist für die deutsche Nationalmannschaft aufgelaufen?
5: Nee, das war davor, ja, wo ich bei Energie noch war.
0: Ach so.
5: Also es war auf jeden Fall so, dass ich schon ambitioniert war, auch zu Hertha zu gehen und nicht die ganze Zeit für die U23 zu spielen, sondern schon mit dem Ausblick auch bei den Profis dabei zu sein. Aber das hat sich natürlich dann ganz schnell erledigt gehabt, weil ich dann auch bei der U23 in der Rückrunde dann kaum noch gespielt habe. Und da stand dann auf einmal der Weg so ein bisschen wieder auf der Kippe zwischen Profifußball und Amateurfußballer.
0: Aber es war nur, weil du es aus den Augen verloren hattest, ja?
5: Ja, ja, klar, weil ich nicht, oder weil ich einfach noch jung war, ein bisschen was erleben wollte, in Berlin dann war auf einmal, ein paar Taler mehr in der Tasche hatte, das erste Mal in meinem Leben und halt gedacht habe, ja okay, dann leben wir jetzt erstmal so ein bisschen und machen einen auf dicke Hose. Und im Nachhinein dann natürlich betrachtet, war es nicht der richtige Weg und hätte auch tatsächlich schief gehen können, hätte auch nach hinten losgehen können.
0: Was haben deine Eltern damals gesagt? Junge, du wolltest immer Profifußballer werden, jetzt reißt du mal zusammen?
5: Ja, schon so ein bisschen, klar. In dem Alter dann achten ja die Eltern jetzt nicht mehr ganz so drauf. Ich habe dann auch schon alleine gewohnt. Also die hatten mich dann auch nicht mehr ganz so auf dem Schirm. Mhm. Also die haben nicht mitbekommen, dass ich dann Mittwoch, Donnerstag, Freitag unterwegs war, nachmittags bis 1, 2 geschlafen habe und dann wieder zum Training gefahren bin. Haben sie gar nicht mehr so dann mitbekommen, aber haben natürlich dann auch gesehen, Mensch, der spielt ja nicht mehr. Und das hat sie dann natürlich schon verwundert, weil sonst die Jahre davor war es schon immer so, dass ihr Junge auch immer gespielt hat, von Anfang an Tore geschossen hat. Und war dann da leider nicht mehr so. Und da haben sie schon gesagt, Mensch, was ist denn los und so. Und dann sagt man es den Eltern natürlich auch nicht immer gleich.
0: Also dein Trainer hat schon gemerkt, dass irgendwas nicht stimmt. Ja,
5: ja. Ja,
0: und
5: ja,
0: dich
5: ja
0: deshalb nicht eingesetzt.
5: Ja, ja, weil er kannte mich auch ganz gut. Und er hat auch einen sehr guten Kontakt zu meinem Onkel gehabt. Und die haben sich dann nochmal ausgetauscht. Und da hat dann auch immer nachgefragt, Mensch, was ist denn los mit dem und so. Da stimmt doch irgendwas nicht. Und hat auf jeden Fall mitbekommen, ja, dass ich nicht ganz auf der Höhe war.
0: Deine erste Krise des Lebens sozusagen.
5: Ja, erste Krise, aber absolut selbst
0: herbeigeführt.
5: Selbst herbeigeführt, ja. Mhm,
0: klar. Führte allerdings dazu, dass du dann aus der zweiten Mannschaft von Hertha gewechselt hast nach Babelsberg.
5: Richtig. Also deswegen, hatte immer was Gutes.
0: Kein Schaden ohne Nutzen.
5: Ja, richtig.
0: Hat dich ja niemand hierher geholt oder bist du aus eigenen Stücken rüber?
5: Nee, war tatsächlich so, dass der damalige Manager Ralf Hechel von ihm, die, weiß gar nicht, was das war, auf jeden Fall habe ich so meine Frau kennengelernt.
0: Mhm. Deine jetzige Frau.
5: Ja, genau, über ihn habe ich
0: meine die Mutter deiner beiden Söhne.
5: Genau, habe ich so kennengelernt und über ihn kam dann noch ja der Kontakt, da ich wieder nach Babelsberg zurückkomme. Oder das erste Mal, besser gesagt, dann zu Babelsberg komme und so ist es dann gekommen. Und das war dann für mich natürlich im Nachhinein das Beste, was mir passieren konnte. Natürlich war es dann auch so, ja, man musste dann auf einmal ein bisschen weniger Gehalt wieder, war man nicht mehr der große König, musste dann wieder von vorne anfangen.
0: Na, das erdet einen auch mal zwischendurch.
5: Absolut,
0: ne?
5: Absolut, weil da hat man dann wirklich auch begriffen, ja, was eigentlich zählt. Und dann hat man sich wieder auf Fußball konzentriert.
0: Siehst du, und seitdem Frau jetzt Fran in deinem Leben ist,
5: richtig,
0: läufst du auch wieder geradeaus.
5: Absolut, absolut. Sie hat mich auf den richtigen Weg gebracht wieder.
0: Du hast damals bei Babelsberg die Meisterschaft mit errungen, ne? In der Regionalliga Nordost. Ja. Wie lange hast du da gespielt?
5: Bis wir aufgestiegen sind, glaube ich, war ich 3 Jahre in Babelsberg und im dritten Jahr sind wir dann, glaube ich, hoch.
0: Von der vierten in die dritte Liga.
5: Genau, mit Dietmar Demuth.
0: In der Zeit hast du ordentlich abgeliefert und hast auch wieder die Lust entdeckt für dich, ja?
5: Ja, also vor allem denn in dem Jahr, wo wir hochgegangen sind, hatten wir einfach eine unfassbar geile Mannschaft mit Stefan Kutschke, Ümit Ergedi, Juan Omari, waren also richtig geile Typen.
0: Daniel Frahn.
5: Ja, Daniel Frahn war auch noch dabei, hat auch noch mitgespielt, Marian Unger im Tor, aber er war irgendwie nicht so richtig Profifußball, es war eher so, man trifft sich mit Kumpels und jagt nach Punkten hinterher und das hat einfach unfassbar viel Spaß gemacht und da war es auch egal, ob denn 1500 Euro hattest im Monat, da war dann okay, hast du davon gelebt und hat dich gar nicht so interessiert, hast dich dann halt gefreut, wenn du Wochenende ein Spiel gewonnen hast, eine Prämie mitgenommen hast, mit den Jungs die Siege holen konntest. Und dann lief es halt auf immer auch wieder, dann habe ich 29 Tore geschossen in der Saison, wir sind aufgestiegen in der dritte Liga, ich wurde glaube ich Torschützenkönig, ja das war ein unglaubliches Jahr.
0: Und dann bist du nach Leipzig gewechselt und ich habe mich so gefragt, jetzt ist er aufgestiegen in die dritte Liga. Das heißt also, bei Babelsberg war alles okay, er hat ja eine tierische Karriere starten können und er wechselt in die vierte Liga zurück zu RB Leipzig.
5: Ja.
0: Warum? Ich frage jetzt nur mal aus der Sicht eines Außenstehenden, warum macht man sowas? Ich meine, wenn du sagst, okay, du steigst von da auf in eine Mannschaft auf, die meinetwegen in der zweiten Bundesliga spielt, aber du warst gerade aufgestiegen und gehst wieder in der Klasse zurück.
5: Damals ist mir die Entscheidung auch nicht ganz so leicht gefallen. Hab da auch mehrere Gespräche geführt mit Teamkollegen, mit Trainern. Mache ich es nicht? Und entscheidend waren einfach dennoch, ja, muss man auch ehrlich sein, 2 Punkte. Die Perspektive, die RB Leipzig geboten hat, natürlich, dass man es schnellstmöglich irgendwie hoch in der Bundesliga schaffen will. Und mein Ziel war natürlich immer, irgendwann mal in der Bundesliga zu spielen. Und die Chance sah ich eher mit RB Leipzig als mit Babelsberg. Und dann natürlich der finanzielle Aspekt, muss man auch ganz klar sagen. Der Gehalt, was mir da geboten worden ist, war natürlich deutlich mehr, als weil ich in Babelsberg verdient hatte. Und die 2 Punkte dann zusammengesehen, hat für mich den meisten Sinn ergeben für mich, um dann nach Leipzig zu wechseln.
0: Deine Frau hat es abgesegnet, ja?
5: Ja, klar. Hm. Also sehr, da muss man dann auch sagen, da war sie noch nicht meine Frau, sondern meine Freundin. Und da waren wir dann auch noch an dem Punkt, wo ich...
0: Du durftest noch Entscheidungen